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1: Es ist 2 Uhr, ich bin Christian Lang. Das Bundeskabinett hat die Einkommensteuerreform der schwarz-roten Koalition beschlossen. Ab 2028 sollen Bürger um rund 10 Milliarden Euro pro Jahr entlastet werden, vor allem kleine und mittlere Einkommen sowie Familien mit Kindern. Der Grundfreibetrag steigt, der Spitzensteuersatz von 42% greift erst ab 70.600 Euro. Laut Finanzminister Klingbeil sollen Familien mit Kindern ab 2028 über 600 Euro im Jahr mehr zur Verfügung haben. Mit einem neuen Kita-Gesetz will die Bundesregierung die frühkindliche Bildung verbessern. Bei jedem Kind soll spätestens im Alter von 4 Jahren der Sprach- und Entwicklungsstand überprüft werden. Das hat das Kabinett beschlossen. Bei Bedarf werden die Kinder dann gefördert, damit der Start in der Grundschule besser klappt. Der Bundestag muss noch zustimmen. Bundesagrarminister Rainer will den Landwirten mit 1 Milliarde Euro unter die Arme greifen. Nach der langen Trockenheit hat er jetzt für die Landwirtschaft eine Krise von nationaler Tragweite ausgerufen. Das erlaubt dem Bund finanzielle Hilfen bei Extremwetterlagen. Die Bauern sollen steuerliche Erleichterungen, günstige Darlehen, höhere Direktzahlungen und Düngemittelhilfen bekommen, so Rainer. Die Vier-Schanzentournee wird in diesem Jahr 75 und für dieses Jubiläum gibt es ab jetzt Tickets für alle 4 Austragungsorte, sowohl bei uns in Bayern als auch in Österreich. Zum ersten Mal überhaupt springen bei der Vier-Schanzentournee auch die weltbesten Frauen um den Titel. Wie immer geht's in Oberstdorf los mit dem Auftaktspringen am 28. Dezember. Die Fußballer des FC Bayern haben ihre Aufgabe in der ersten Runde des DFB-Pokals souverän gelöst. Der Titelverteidiger aus München gewann beim Zweitligisten VfL Osnabrück mit 4:1. Moritz Einzel berichtet.
2: Den besseren Start in dieses Spiel erwischte Osnabrück. Meißner zog einfach mal aus rund 30 Metern ab und traf in den Winkel. Da konnte Obich im Bayern-Tor nur hinterher gucken. Die Bayern ließen sich aber nicht beirren. Kane traf zum Ausgleich. Bischoff brachte die Bayern in Führung. Nach der Pause Olisse mit der Entscheidung und nochmal Kane per Elfmeter besorgte den 4:1 Endstand. Der FC Bayern in der zweiten Pokalrunde. Osnabrück ist raus nach respektabler Leistung.
1: Es ist jetzt 2:15. Einige Wolken ziehen heute Nacht durch Bayern, darunter auch ein paar Regenwolken. Die Temperaturen 14 bis 9 Grad. Heute gibt es den ganzen Tag viel Sonne, dazu ein paar Wolken, 20 bis 26 Grad die Höchstwerte. Morgen am Freitag wird es sonnig, auch da ein paar Wolken bei 30 Grad. Die A96 Richtung München zwischen Leutkirch West und Eichstätten. Da läuft momentan eine Unfallaufnahme, die rechte Fahrspur ist blockiert.
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1: Ich bin Christian Lang. Das Bundeskabinett hat die Einkommensteuerreform der schwarz-roten Koalition beschlossen. Ab 2028 sollen Bürger um rund 10 Milliarden Euro pro Jahr entlastet werden, vor allem kleine und mittlere Einkommen sowie Familien mit Kindern. Der Grundfreibetrag steigt, der Spitzensteuersatz von 42% greift erst ab 70.600 Euro. Laut Finanzminister Klingbeil sollen Familien mit Kindern ab 2028 über 600 Euro im Jahr mehr zur Verfügung haben. Mit einem neuen Kita-Gesetz will die Bundesregierung die frühkindliche Bildung verbessern. Bei jedem Kind soll spätestens im Alter von 4 Jahren der Sprach- und Entwicklungsstand überprüft werden. Das hat das Kabinett beschlossen. Bei Bedarf werden die Kinder dann gefördert, damit der Start in der Grundschule besser klappt. Der Bundestag muss noch zustimmen. Das waren die Nachrichten um 9:30. Einige Wolken ziehen heute Nacht durch Bayern, darunter auch ein paar Regenwolken. Die Temperaturen 14 bis 9 Grad. Heute gibt es den ganzen Tag viel Sonne, dazu ein paar Wolken, 20 bis 26 Grad die Höchstwerte. Morgen am Freitag wird es sonnig, auch da ein paar Wolken bei 30 Grad.
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1: Es ist 3 Uhr, ich bin Christian Lang. Nach dem Drohnenanschlag auf den Flughafen Leipzig-Halle Anfang August haben die Ermittler offenbar 2 Tatverdächtige identifiziert. Nach Recherchen von NDR, WDR und Süddeutscher Zeitung handelt es sich um einen gebürtigen Russen mit lettischem Pass und einen Mann aus Belarus mit russischem Pass. Die Männer sollen Verbindungen zum russischen Geheimdienst haben. Nach dem Angriff auf das Stromnetz in Südbrandenburg gehen die Ermittler und auch NRW-Innenminister Herbert Reul davon aus, dass auch die Störung an einem Umspannwerk in Bergheim bei Köln auf verfassungsfeindliche Sabotage zurückgeht. An beiden Orten sind Abschussvorrichtungen und Pyrotechnik gefunden worden. Reul sagte am Abend im ZDF:
2: Na, mittlerweile sind wir relativ sicher, dass es viele Parallelen gibt. Zum Beispiel die Abschussvorrichtungen, die wir gesehen haben, die ja wahrscheinlich dazu geführt haben, dass man die Kabel über das Überspannungsnetz geschickt hat, ist so ähnlich gelaufen. Also es spricht vieles dafür, dass das kein Zufall ist, dass beide Ereignisse an diesen Tagen stattfinden.
1: Der Geldbeutel an der Tankstelle, der muss immer weiter aufgemacht werden. Die Benzinpreise in Deutschland steigen und steigen. Laut ADAC ist Super E10 innerhalb einer Woche im Schnitt um 2,8 Cent je Liter teurer geworden. Diesel wurde im Schnitt mit 1,6 Cent günstiger. Trotz gestiegener Rohölpreise infolge des Iran-Konflikts hält der ADAC die Preispolitik der Mineralölkonzerne für nicht nachvollziehbar. Insgesamt sei das Preisniveau zu hoch. Im Landkreis Augsburg könnten Pizzen oder Burger bald heiß und frisch aus der Luft geliefert werden. Das ist zumindest der Plan vom Augsburger Startup Newton Dynamics. Die wollen mit vollautomatischen Drohnen zum Beispiel Essen oder Medikamente liefern. Das soll viel schneller gehen als mit einem normalen Lieferdienst und nachhaltiger als ein Auto sind Drohnen auch, weil sie einen Elektroantrieb haben. Mitte September sollen die Lieferungen in den Testbetrieb gehen. Eine Runde weiter. Der FC Bayern hat nach Startschwierigkeiten doch noch souverän gegen Zweitligisten Osnabrück mit 4:1 gewonnen. Münchens Trainer Vincent Kompany nach dem Spiel bei Sky.
3: Wenn einer mich gesagt hätte, dass er dann von dieser Distanz schießt und es geht so rein, dann hätte ich auch gesagt, das passiert dann nie. Das ist jetzt Pokalspiel und danach mussten wir dem Spiel kommen, auswärts in Osnabrück, und das haben wir gemacht.
1: Am Samstag wird die zweite Pokalrunde ausgelost. Es ist jetzt 3:15. Einige Wolken ziehen heute Nacht durch Bayern, darunter auch ein paar Regenwolken. Die Temperaturen 14 bis 9 Grad. Heute gibt es den ganzen Tag viel Sonne, dazu ein paar Wolken, 20 bis 26 Grad die Höchstwerte. Morgen am Freitag wird es sonnig, auch da ein paar Wolken bei 30 Grad. Die A7 Richtung Ulm zwischen Altenstadt an der Iller und Illertissen. Da ist ein unbeleuchtetes Fahrzeug auf der Standspur der Autobahn und dort sind Leute unterwegs.
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1: Ich bin Christian Lang. Nach dem Drohnenanschlag auf den Flughafen Leipzig-Halle Anfang August haben die Ermittler offenbar zwei Tatverdächtige identifiziert. Nach Recherchen von NDR, WDR und Süddeutscher Zeitung handelt es sich um einen gebürtigen Russen mit lettischem Pass und einen Mann aus Belarus mit russischem Pass. Die Männer sollen Verbindungen zum russischen Geheimdienst haben. Nach dem Angriff auf das Stromnetz in Südbrandenburg gehen die Ermittler und auch NRW-Innenminister Herbert Reul davon aus, dass auch die Störung an einem Umspannwerk in Bergheim bei Köln auf verfassungsfeindliche Sabotage zurückgeht. An beiden Orten sind Abschussvorrichtungen und Pyrotechnik gefunden worden. Reul sagte am Abend im ZDF:
2: Na, mittlerweile sind wir relativ sicher, dass es viele Parallelen gibt. Zum Beispiel die Abschussvorrichtungen, die wir gesehen haben, die ja wahrscheinlich dazu geführt haben, dass man die Kabel über das Überspannungsnetz geschickt hat, ist so ähnlich gelaufen. Also es spricht vieles dafür, dass das kein Zufall ist, dass beide Ereignisse an diesen Tagen stattfinden.
1: Das waren die Nachrichten um 13:30. Einige Wolken ziehen heute Nacht durch Bayern, darunter auch ein paar Regenwolken. Die Temperaturen 14 bis 9 Grad. Heute gibt es den ganzen Tag viel Sonne, dazu ein paar Wolken, 20 bis 26 Grad die Höchstwerte. Morgen am Freitag wird es sonnig, auch da ein paar Wolken bei 30 Grad.
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0: Brandenburg und NRW fordert der Bundesverband der erneuerbaren Energien ein Backup-Notfallsystem für ganz Deutschland. Präsidentin Heinen-Esser sagte der Rheinischen Post, einen vollständigen Schutz vor solchen Attacken gebe es zwar nicht, die Auswirkungen ließen sich durch eine andere Aufstellung der Energieversorgung verringern. Bioenergie, Wasserkraft und Batteriespeicher könnten etwa ohne externe Stromversorgung schnell wieder hochgefahren werden. Ein paar Tage vor der Landtagswahl kommt Bundeskanzler Merz heute zum Wahlkampf nach Sachsen-Anhalt. Im Chemiewerk Infraleuna in Leuna nimmt er an einem Rundgang und einer Diskussion mit Ministerpräsident und CDU-Spitzenkandidat Sven Schulze teil. Anschließend ist ein Pressestatement geplant. Die Außenminister von Deutschland, Frankreich und Polen beraten heute in Weimar über gemeinsame Antworten auf aktuelle internationale Krisen. Laut Auswärtigem Amt steht eine breite Themenpalette auf der Tagesordnung. Es geht unter anderem über die Lage im Nahen und Mittleren Osten bis hin zur EU-Erweiterung und einer Reform der EU-Außenpolitik. In Franken startet heute die Hauptweinlese. In den Weinbergen werden Sorten wie Silvaner, Riesling und Scheurebe geerntet. Zur offiziellen Eröffnung in Iphofen werden Bundeslandwirtschaftsminister Rainer und Bayerns Landwirtschaftsministerin Kanniber erwartet. Die rund 3.400 fränkischen Winzer stehen dabei unter Druck. Die Nachfrage nach Wein sinkt, gleichzeitig steigen die Kosten. Immer mehr Betriebe geben Flächen auf oder stellen auf andere Kulturen um. Die Fußballer des FC Bayern haben ihre Aufgabe in der ersten Runde des DFB-Pokals souverän gelöst. Der Titelverteidiger aus München gewann beim Zweitligisten VfL Osnabrück mit 4:1. Moritz Einzel berichtet.
1: Den besseren Start in dieses Spiel erwischte Osnabrück. Meißner zog einfach mal aus rund 30 Metern ab und traf in den Winkel. Da konnte Obig im Bayern-Tor nur hinterher gucken. Die Bayern ließen sich aber nicht beirren. Kane traf zum Ausgleich. Bischoff brachte die Bayern in Führung. Nach der Pause Olisse mit der Entscheidung und nochmal Kane per Elfmeter besorgte den 4:1 Endstand. Der FC Bayern in der zweiten Pokalrunde. Osnabrück ist raus nach respektabler Leistung.
0: Es ist jetzt kurz nach 4. Heute bleibt es in Bayern weitgehend trocken, mit einem Wechsel aus Sonne und Wolken. Dazu ist es sehr, sehr windig teilweise. Die Höchstwerte 23 bis 26 Grad. Morgen wird es ziemlich ähnlich, aber es wird wärmer bei Temperaturen bis zu 31 Grad. Im Bayerischen Wald sind ein paar Regenwolken mit dabei. Ab Samstag wird es wieder unbeständiger mit mehr Regen. Die A8 Richtung Salzburg zwischen Bad Aibling und Rosenheim-West, da liegt ein Reifen auf der Straße. 192 Richtung Deckendorf zwischen Moosburg-Nord und Landshut-West, Reifenteile auf der Autobahn.
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1: Ich bin Christian Lang. Nach den Angriffen auf das Stromnetz in Brandenburg und NRW fordert der Bundesverband der erneuerbaren Energien ein Backup-Notfallsystem für ganz Deutschland. Präsidentin Heinen Esser sagte der Rheinischen Post, einen vollständigen Schutz vor solchen Attacken gebe es zwar nicht, die Auswirkungen ließen sich durch eine andere Aufstellung der Energieversorgung verringern. Bioenergie, Wasserkraft und Batteriespeicher könnten etwa ohne externe Stromversorgung schnell wieder hochgefahren werden. Ein paar Tage vor der Landtagswahl kommt Bundeskanzler Merz heute zum Wahlkampf nach Sachsen-Anhalt. Im Chemiewerk Infraleuna in Leuna nimmt er an einem Rundgang und einer Diskussion mit Ministerpräsident und CDU-Spitzenkandidat Sven Schulze teil. Anschließend ist ein Pressestatement geplant. Das waren die Nachrichten um 13:30. Heute bleibt es in Bayern weitgehend trocken, mit einem Wechsel aus Sonne und Wolken. Dazu ist es sehr, sehr windig teilweise. Die Höchstwerte 23 bis 26 Grad. Morgen wird es ziemlich ähnlich, aber es wird wärmer bei Temperaturen bis zu 31 Grad. Im Bayerischen Wald sind ein paar Regenwolken mit dabei. Ab Samstag wird es wieder unbeständiger mit mehr Regen.
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1: Es ist 5 Uhr, ich bin Stefan Schulz. Nach dem Drohnenanschlag auf den Flughafen Leipzig-Halle Anfang August haben die Ermittler offenbar zwei Tatverdächtige identifiziert. Nach Recherchen von NDR, WDR und Süddeutscher Zeitung handelt es sich um einen gebürtigen Russen mit lettischem Pass und einen Mann aus Belarus mit russischem Pass. Die Männer sollen Verbindungen zum russischen Geheimdienst haben. Die SPD-Bundestagsfraktion geht in Klausur. Sie will heute und morgen unter anderem über Veränderungen in der Arbeitswelt durch KI

0: hat und worauf es jetzt ankommt. Mit Spannung wird erwartet, ob die Fraktion in ihrer Klausur klar Position bezieht zur geplanten Abschaffung der Rente mit 63 und zur zukünftigen Attestpflicht ab dem ersten Krankheitstag. Zwei Regierungsvorhaben, die die SPD bislang mitträgt, aber wohl gerne kippen würde.
1: Mit einem neuen Kita-Gesetz will die Bundesregierung die frühkindliche Bildung verbessern. Bei jedem Kind soll spätestens im Alter von 4 Jahren der Sprach- und Entwicklungsstandard überprüft werden. Das hat das Bundeskabinett beschlossen. Bei Bedarf werden die Kinder dann gefördert, damit der Start in die Grundschule besser klappt. Der Bundestag muss noch zustimmen. Im Landkreis Augsburg könnten Pizzen oder Burger bald heiß und frisch aus der Luft geliefert werden. Das ist zumindest der Plan von einem Augsburger Start-up. Die wollen mit vollautomatischen Drohnen zum Beispiel Essen oder Medikamente liefern. Das soll viel schneller gehen als mit einem normalen Lieferdienst und nachhaltiger als ein Auto sind die Drohnen auch, weil sie einen Elektroantrieb haben. Mitte September sollen die Lieferungen in den Testbetrieb gehen. Eine Runde weiter im DFB-Pokal. Der FC Bayern hat nach Startschwierigkeiten souverän gegen den Zweitligisten Osnabrück mit 4:1 gewonnen. Münchens Trainer Kompanie nach dem Spiel bei Sky.
2: Wenn einer mich gesagt hätte, dass er dann von dieser Distanz schießt und es geht so rein, dann hätte ich auch gesagt, das passiert dann nie. Das ist jetzt Pokalspiel und danach musst du wieder ins Spiel kommen, auswärts in Osnabrück, und das haben wir gemacht.
1: Am Samstag wird die zweite Pokalrunde ausgelost. Es ist jetzt 5:15.
3: Dankeschön. Wir schauen aufs Mainwelle-Wetter. Hollfeld 10, Weidenberg 11 und Pottenstein auch 10 Grad. Heute ist es angenehm draußen, viel Sonne, aber auch viel Wind. Und gegen Nachmittag kommen dann immer mehr Wolken und am Abend teilweise sogar Regen. Und ein kleiner Blick auf die Straßen, das geht schnell, da ist noch nichts los. Blitze haben wir auch noch keine. Wenn ihr schon was habt, dann gerne her damit. 0170
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3: Schönen guten Morgen, es ist 5:30, damit Zeit für die News, die gibt's von mir. Ich bin Franziska Horn. Post zum Smart Meter im Briefkasten? Dann lohnt sich ein genauer Blick. Bei den Stadtwerken Bayreuth haben sich wohl zuletzt mehrere Kunden gemeldet, die Angebote von anderen Messstellenbetreibern bekommen haben. Ein Smart Meter ist ein intelligenter Stromzähler. Er erfasst den Stromverbrauch digital und kann die Daten automatisch übermitteln. Die Stadtwerke stellen klar, wegen solcher Anschreiben muss niemand sofort einen Vertrag abschließen. Der gesetzlich vorgesehene Einbau läuft auch über die Stadtwerke Bayreuth. Vorsicht gilt vor allem bei Versprechen wie kostenlose Einbau oder schnellen Einsparungen. Hinter den Angeboten können zusätzliche Verträge, laufende Kosten und längere Laufzeiten stecken. Gleich zweimal rechtsradikale Parolen innerhalb von nur 2 Stunden. Und gleich zweimal musste die Polizei dafür ausrücken. Am Stadtparkett in Bayreuth soll ein 41-Jähriger laut herumgeschrien, den Hitlergruß gezeigt und rechtsradikale Parolen gerufen haben. Die Polizei hat ihn dann festgenommen. Später ist er wegen eines möglichen psychischen Ausnahmezustands ins Krankenhaus gekommen. Nur 2 Stunden später der nächste Einsatz in einem Restaurant in der Oberen Röth. 2 46-Jährige haben sich nach einem Streit geweigert zu gehen und sich dann auch noch gegen die Polizisten gewehrt. Einer von ihnen hat dabei auch rechtsradikale Parolen gegrölt. Im Wildpark Hundshaupten in der Fränkischen Schweiz geht der barrierefreie Ausbau weiter. Geplant ist eine neue Bogenbrücke, die künftig das Wolfsplateau mit dem Wildplateau verbindet und auch mit Rollstuhl oder Kinderwagen nutzbar ist. Für den 3. Bauabschnitt stellt der Freistaat Bayern mehr als 5 Millionen Euro Förderung bereit. Umweltminister Thorsten Glauber und Tourismusministerin Michaela Kanieber haben jetzt offiziell den Startschuss für das Projekt gegeben. Mehr als 150.000 Menschen besuchen den Wildpark jedes Jahr. Und alles zum Nachlesen gibt's wie immer nochmal auf meinwelle.de.
4: Heute bleibt es in Bayern weitgehend trocken mit einem Wechsel aus Sonne und Wolken, dazu teilweise sehr windig, die Höchstwerte 23 bis 26 Grad. Morgen ähnlich, aber mit bis zu 31 Grad ist es wärmer. Im Bayerischen Wald kann es dann den ein oder anderen Schauer geben. Ab Samstag wird es wieder unbeständiger mit mehr Regen.
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7: Es ist 6 Uhr, ich bin Stefan Schütz. Die mutmaßlich Verantwortlichen für den versuchten Drohnenanschlag auf den Flughafen Leipzig-Halle sind offenbar identifiziert. Laut Süddeutscher Zeitung handelt es sich um zwei Männer aus Belarus und Lettland, die auch einen russischen Pass besitzen. Die Bundesregierung macht Russland für den gescheiterten Angriff verantwortlich. Der Geldbeutel an der Tankstelle, der muss immer weiter aufgemacht werden. Die Benzinpreise steigen und steigen. Laut ADAC ist Super E10 zum Beispiel innerhalb einer Woche im Schnitt um 2,8 Cent je Liter teurer geworden. Trotz gestiegener Rohölpreise infolge des Iran-Konflikts hält der ADAC die Preispolitik der Mineralölkonzerne für nicht nachvollziehbar. Insgesamt sei das Preisniveau zu hoch. In Franken startet heute die Hauptweinlese. In den Weinbergen werden Sorten wie Silvaner, Riesling und Scheurebe geerntet. Zur offiziellen Eröffnung in Iphofen werden Bundeslandwirtschaftsminister Rainer und Bayerns Landwirtschaftsministerin Kaniber erwartet. Die rund 3.400 fränkischen Winzer stehen dabei unter Druck. Die Nachfrage nach Wein sinkt, gleichzeitig steigen die Kosten. Immer mehr Betriebe geben Flächen auf oder stellen auf andere Kulturen um. Der Bundesgerichtshof verhandelt heute über KI-Training und Urheberrecht. Ein Berufsfotograf klagt gegen einen Verein, der einen Datensatz mit Milliarden Text-Bildpaaren kostenfrei bereitstellt.

0: Aufgabe in der ersten Runde des DFB-Pokals souverän gelöst. Der Titelverteidiger gewann beim Zweitligisten Osnabrück mit 4:1. Moritz Einzel berichtet.
1: Den besseren Start in dieses Spiel erwischte Osnabrück. Meißner zog einfach mal aus rund 30 Metern ab und traf in den Winkel. Da konnte Obich im Bayern-Tor nur hinterher gucken. Die Bayern ließen sich aber nicht beirren. Kane traf zum Ausgleich. Bischoff brachte die Bayern in Führung. Nach der Pause Olisse mit der Entscheidung und nochmal Kane per Elfmeter besorgte den 4:1 Endstand. Der FC Bayern in der zweiten Pokalrunde. Osnabrück ist raus nach respektabler Leistung.
0: Es ist jetzt kurz nach 6.
2: Schönen guten Morgen, wir schauen mal auf die aktuellen Temperaturen. 11 Grad sind beispielsweise gerade in Bayreuth, 21 Grad werden es heute im Tagesverlauf. Gucken wir mal aufs Wetterradar, sieht eigentlich nach einem sehr schönen, sehr sonnigen Start aus. Richtung Mittag schieben sich dann ein paar Wolken drüber, dann Sonne, Wolken im Mix. Ansonsten könnte es heute Abend auch ein bisschen, beziehungsweise am Nachmittag nass werden. Eine ganz leichte Regenwahrscheinlichkeit haben wir. Morgen 26 Grad, morgen Abend dann Regen. Genauso wie am Samstagmorgen, das Wochenende dann aber trocken bei 22 bis 23 Grad.
3: Und wir schauen auf die Straßen, da ist noch alles entspannt. Meldet gerne Blitzer 0170 99 0 7000.
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3: Schönen guten Morgen.
2: Servus, schönen Donnerstag, kurz nach 6 haben wir's.

0: Schönen guten Morgen euch.
1: Der Mainwecker am Donnerstag, servus.
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1: Der Bürgerstar 2026, das ist eine Auszeichnung für Ehrenamtliche. Haben wir seit letzter Woche immer mal wieder drüber gesprochen, in dieser Woche natürlich auch, vor allem über die Nominierten, über die Kandidaten. Eine Jury hat die ausgesucht aus ganz vielen Einsendungen und jetzt kann man für seinen Favoriten, für seinen Bürgerstar 2026 abstimmen auf bürgerstar.de.
0: Und vielleicht erinnert ihr euch noch an die Flyball-Europameisterschaft in Empmannsberg. Ist ja ein Wettkampf für Hunde. Ziemlich cool. Wir haben darüber auch hier berichtet und waren auch vor Ort. Und heute stellt uns Kollege Martin Zinner einen Bürgerstar-Bewerber vor, der genau damit zu tun hat.
3: Mein Name ist Stefan Teichmann, ich bin 45 Jahre alt, habe zwei Kinder und bin verheiratet. Kaufmännischer Angestellter bei der Firma Wallrafen in Bayreuth.
4: Und jetzt zum Thema Flyball. Was hat Stefan Teichmann damit genau zu tun?
3: Ich bin zweiter Vorstand in dem Flyball Oberfranken und erster Vorstand beim Sportclub Empmannsberg. Bin zu diesen Ehrenämtern durch meine Frau gekommen, beziehungsweise seit Kindheit an oder Jugend an bin ich immer schon im Sportverein gewesen und bin dann mit 18 gleich in die Vorstandschaft eingestiegen und war Spielleiter und so weiter. Durch meine Frau bin ich dann zu dem Flyball gekommen.
4: Also Sport für Hunde auf der einen Seite, Sport für Menschen ist ihm aber mindestens genauso wichtig. Daher kommt auch sein Engagement.
3: Ja, das Gemeinschaftsgefühl ist super immer beim Ehrenamt und für die Gemeinschaft halt da zu sein, das gibt mir immer sehr viele eigentlich.
4: Jetzt ist Stefan Teichmann unter 60 Bewerbern in die Runde der Finalisten für den Bürgerstar gekommen. Online auf bayreuth85.de gibt's von jedem der neuen Kandidaten ein ausführliches Porträt mit Video.
0: Und wer Bürgerstar wird, das wissen wir dann am 3. Oktober. Die Verleihung ist ja dann im Friedrichsforum hier in Bayreuth und jede Stimme von euch zählt.
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0: Mike and the Mechanics, Whenever I Stop. Einen wunderschönen guten Morgen.
1: Ja, wir begleiten euch rein in diesen Donnerstag. Und hey, es ist ja auch schon Donnerstag, ne?
0: Ja, mir fällt gerade auf, wir haben gestern kein einziges Mal Birkfest gesagt.
1: Nee.
0: Jetzt könnte man mal Vizefreitag sagen.
1: Vizefreitag, genau.
0: Schöne Phrase.
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0: Philip Bailey, Phil Collins, Easy Lava. In ein paar Sekunden ist es 6:30. Schönen guten Morgen. Nachrichten jetzt mit Franziska Horn.
1: Schönen guten Morgen. Nach dem Drohnenanschlag auf den Flughafen Leipzig-Halle Anfang August gibt es zwei Tatverdächtige. Nach Recherchen von NDR, WDR und Süddeutscher Zeitung handelt es sich um einen gebürtigen Russen mit lettischem Pass und einen Mann aus Belarus mit russischem Pass. Die Männer sollen Verbindungen zum russischen Geheimdienst haben. Und die SPD-Bundestagsfraktion startet heute in ihre Klausur. Sie will über Veränderungen in der Arbeitswelt durch KI und neue Technologien reden. Auch Harpe Kerkeling ist dabei und hält einen Vortrag, wo die Toleranz in einer Demokratie ihre Grenzen hat und worauf es jetzt ankommt.
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1: Nicht erschrecken, wenn am 10. September plötzlich die Sirenen heulen und das Handy Alarm schlägt. Heute in einer Woche um 11 Uhr startet der bundesweite Warntag und auch Bayreuth macht da mit. Getestet werden unter anderem Cell-Broadcast-Warn-Apps wie Nina und Katwarn sowie Sirenen im Stadtgebiet. Die in Bayreuth ist zunächst eine Minute ein auf- und abschwellender Heulton zu hören, um 11.45 Uhr dann die Entwarnung mit einem gleichbleibenden Dauerton. Das Ganze ist nur ein Test. Es besteht keine Gefahr und es muss auch nichts unternommen werden.
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1: 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Mit einer Erbschaftskomödie rund um die aus Dinner for One bekannte Miss Sophie startet der Brandenburger Kulturstadl in die Herbstspielzeit. Ab 12. September steht die Komödie Miss Sophies Erbe auf dem Programm. Im Mittelpunkt stehen ein überraschendes Testament, alte Geheimnisse und eine Familie, die beim Erben schnell die Kontenance verliert. Schwarzer Humor, eine turbulente Verwicklung und verknüpfen dabei an den Kult um Miss Sophie und ihren Butler James an. Bis Ende Oktober sind insgesamt 16 Vorstellungen im Bayreuther Kulturstadl geplant. Dabei zeigt sich schnell, die verstorbene Miss Sophie war alles andere als ein Engel. Tickets für die neue Spielzeit sind bereits erhältlich. Den Link gibt's bei uns auf meinwelle.de.
0: Dankeschön. Ich spiele da mit. Das wollte ich immer, also das kann man ja mal erwähnen.
5: Doch.
0: Ach so, ja, ich spiele da mit. Heute habe ich Theaterprobe.
5: Cool. Da freuen wir uns drauf.
0: Freitag Theaterprobe. Mhm. Dann haben wir ein Wochenende frei.
5: Oh, das ist auch mal gut, und weil dann geht's ja los irgendwann, ne? Also,
0: nächste Woche,
5: ja,
0: nächste Woche ist Endprobenwoche.
5: Ja.
0: Da kannst du dich aber freuen. Also, auf mich in der Früh dann.
5: Gibt's noch Tickets für die Premiere? Wann ist die?
0: Natürlich, am 12.
5: 12. Ne? Habe ich gehört, ja.
0: Genau, ja. Mhm. Gibt's nicht. Es gibt für alle noch Tickets.
5: Okay.
0: Bei ein paar wird's schon knapp, sage ich. Bei ein paar wird's schon knapp. Also, ich tät mich ranhalten. So, wir schauen aufs Wetter. Jetzt am Vormittag Sonne, Wolken im Mix. Ansonsten am Nachmittag haben wir eine leichte Regenwahrscheinlichkeit bei 21 Grad. Morgen sind 26 Grad, morgen Nacht dann Regen möglich, der zieht sich dann bis Samstag früh. Dann aber ein sehr sonniges Wochenende, was uns bevorsteht, bei 22, 23 Grad.
5: Und wir checken die Straßen für euch, da ist es aktuell ruhig. Es gibt keine Probleme, keine Blitzer, wenn was sein sollte. 0170 99 0 7000.
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5: Guten Morgen.
0: Franziska Horn.
1: Guten Morgen.
0: Und ein Thema, das ihr sicher täglich habt, wenn ihr eine Geschirrspülmaschine habt.
5: Jeder kennt es. Also wer räumt besser ein? Die einen können es, die einen können es gar nicht. Man regt sich generell eigentlich immer über den anderen auf.
0: Ja.
5: Ne? Auch hier in der Mainwelle, muss man sagen.
0: Ich muss sagen, ich lebe ja alleine, deswegen habe ich niemanden, über den ich mich aufregen kann. Aber hier im Büro ist es dann doch mitunter manchmal so, dass es halt, also es wird ja reingestellt. Ist ja nicht so, dass da quasi, also, dass man es nicht macht. Aber das wie...
5: Kommt manchmal schon auch vor.
0: Das
5: ist noch schlimmer.
0: Das Wie, Nina, das Wie.
5: Das Wie, also manchmal macht man diese Geschirrspülmaschine hier auf und denkt sich, wer?
0: Da passt noch 50% Basen.
5: Ja. Nein, da passt noch so viel rein. Was ist denn da los?
0: Also wir möchten gleich darüber reden. Ihr könnt schon mal in euch gehen, wen ihr anschwärzen wollt bei euch zu Hause. Ob es der Mann ist, die Frau, der Partner, die Partnerin, die Kinder.
5: Könnt ihr jetzt mal öffentlich sagen. Ja. Könnt euch mal richtig auslassen.

0: Guten Morgen, der Mainwecker hier.
1: Servus.
0: Und ist auch ein Thema, könnt ihr nachlesen auf mainwelle.de, das uns beschäftigt hat in den vergangenen Tagen. Die BayWa in Bindlach macht zu. Es sieht schlecht aus.
1: Ja, das sind keine guten Nachrichten hier für die Region.
0: Vermutlich Ende November macht die BayWa zu. Grund dafür, die Hellweg-Gruppe, zu der auch die BayWa Bau- und Gartenmärkte gehören, hat vor rund 2 Monaten Insolvenz angemeldet. Wie finden das die Kunden dort vor Ort auf dem Parkplatz?
2: Bescheuert. Ich bin vor Bad Berneck, da ist man schnell hergefahren oder auch vor Bayreuth kommt man schnell her. Ja, also ich finde es nicht gut.
3: Also ganz schlecht. Ich kaufe Baustoffe und kaufe BayWa im Garten. Nirgendwo kaufe ich. Ist mir wurscht, weil es ist die BayWa. Das ist ja wie zu Hause gewesen. Schade, schade.
4: Ich finde es gerade für uns, ich sag mal den ländlichen Bereich, schade, dass sie zumacht, weil es trotzdem ist, wo man schnell hingeht und man schnell 1-2 Sachen besorgt. So muss ich jetzt halt dann immer in die Stadt reinfahren zum Hagebau oder sowas. Von daher finde ich es ja schon schade.
3: Ich finde das schade. Wir kaufen immer oft hier. Ne? Wäre schön, wenn das weiterhin hier bleibt.
0: Der Baustoffhandel direkt daneben bleibt erstmal offen.
1: Ach Mensch, und wie ein Zuhause, das ist schon traurig zu hören, ne?
0: Wir wollten übrigens auch Mitarbeiter interviewen, die durften aber nichts sagen. Sollte sich etwas tun, beispielsweise, wenn sich ein Investor findet, dann würde es ja eventuell noch

0: Wir starten zusammen in den Donnerstag. Guten Morgen.
1: Wunderschönen guten Morgen. Und wir kommen jetzt zu einem Streitthema zu Hause, aber vielleicht auch auf der Arbeit.
0: Ja.
1: Das Thema Geschirrspülmaschine einräumen.
0: Ich bin ehrlich, ich kann es nur falsch machen zu Hause.
1: Echt jetzt?
0: Ja, ja.
1: Wie klingt es bei dir zu Hause?
0: Naja, mein Mann macht die Geschirrspüle auf, wenn er was einräumen möchte und sagt, oh, da passt noch so viel rein, wer hat denn die wieder eingeräumt?
1: Ich kann ja nur sein. Ich kann zum Glück bei mir zu Hause nicht klagen, denn da mache ich selbst, weil ich lebe ja allein.
0: Mhm.
1: Und ich ging durch die harte Schule meines Vaters. Ich kann es gar nicht falsch machen.
0: Ich habe es beobachtet hier in der Mainwelle. Sehr gut hast du das gemacht in dieser Woche.
1: Wir möchten jetzt aber noch ein bisschen diskutieren und haben uns eine weitere Streitkonstellation rausgesucht, nämlich die Beziehung der Arbeitskollegin Marie Löppert. Schönen guten Morgen.
0: Morgen.
2: Wunderschönen guten Morgen.
1: Und du rufst jetzt mal deinen Freund an.
2: Ja, probieren wir es mal.
1: Ja, den Flo. Denn also, wir möchten es mal beziehungstechnisch bei euch, möchten wir es ein bisschen austarieren.
2: Ich glaube, das sind wir auf einer Wellenlänge, aber...
1: Ja, toi, toi, toi, nicht, dass jetzt hier also Trennungsgründe auftauchen.
2: Nein.
1: Wir checken mal die Lage. Ruf durch, bitte.
3: Guten Morgen.
0: Morgen.
1: Schönen guten Morgen, Flo.
0: Wir haben da mal ein Thema heute Morgen in der Sendung. Das ist auch bei euch ziemlich explosiv.
3: Ja.
0: Das Thema Spülmaschinen einräumen.
3: Ja.
1: Wer macht das bei euch?
3: Ich denke mal, das ist so ein gutes 50-50-Ding bei uns.
1: Wer macht's besser beim 50-50-Ding?
3: Ich glaube, da muss ich leider sagen, die Marie wahrscheinlich. Die kriegt auf jeden Fall ein paar Sachen mehr rein.
0: Das ist ja schon so ein Thema, also immer mal wieder so ein kleiner Streit, ne? Wenn die Spülmaschine aufgeht und man sagt, Mensch, wie hast du denn das wieder gemacht?
3: Ja, dass einmal der ein oder andere Becher mal mit Wasser noch voll ist, das kann mal passieren. Aber ich glaube, so richtige Streits brechen zum Glück bei uns nicht aus, deswegen.
1: Sagst du das, weil du weißt, dass deine Freundin das Handy hält?
3: Nein, natürlich nicht. Das ist meine Antwort.
1: Ja, Marie, ist das auch deine Antwort?
2: Ja, also dass es ausgeglichen ist, würde ich auch sagen. Jeder hat halt seine eigene Technik, würde ich sagen. Beim einen passt wegen mehr, nein. Beim anderen halt deutlich weniger.
0: Jetzt sei mal ehrlich, was nervt dich zum Beispiel, was der Flo macht?
2: Naja, ab und an... Ich würde die Spülmaschine nicht einschalten, wenn nur 2 Tassen und 3 Teller innen stehen.
0: Mhm.
1: Ja, diskutiert's gerne aus. Wir haben die Zeit. Wir haben die Zeit.
2: Aber ich bin froh, dass das macht. Ich bin froh, dass es ausgewogen ist. Ich bin froh, dass wir da einfach ein Gleichgewicht gefunden haben.
1: Es sind die kleinen Dinge im Leben.
0: Ja, auf jeden Fall.
2: Was sagst du dazu?
3: Klingt auf jeden Fall sehr gut.
1: Ja. Wir sind glücklich. Jawohl, jawohl, jawohl. Jetzt wird sie mit einer Pistole hinter ihm stehen, aber sie hält nur das Handy ans Mikrofon. Naja, alles in Ordnung. Okay, danke Flo für diese Einschätzung von dir.
3: Kein Problem. Einen schönen Tag euch noch.

0: paar Minuten vor sieben. Guten Morgen.
1: Guten Morgen.
0: Und nicht blitzen lassen. Hier ist der erste Blitzer heute an diesem Donnerstag. Steht in Bad Benneck, wenn ihr Richtung Bayreuth unterwegs seid. Am Gesäserweg, da bei der Bushaltestelle, ihr dürft 60 fahren.
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1: Es ist 7 Uhr, ich bin Stefan Schütz.
2: Attacken auf Stromnetze oder an Flughäfen haben zuletzt nicht nur die Bundesregierung aufgeschreckt. So fordert jetzt der Inspekteur des Bundeswehrheeres Freuding mehr Tempo beim Ausbau der Truppe. Fiona Reinhardt berichtet.
3: Es sei wichtig, frühestmöglich militärische Stärke zu demonstrieren, die glaubwürdig abschreckt. So soll ein möglicher Angriff verhindert werden. Dafür müsse aber einiges passieren und das möglichst schnell, so der Generalleutnant. Er fordert technologische Innovationen, aber auch, dass das Personal entsprechend weitergebildet wird. Die Bundeswehr müsse sich neu strukturieren.
2: NRW-Innenminister Reul macht neue Vorschläge in der Debatte über den Schutz kritischer Infrastruktur. Weil es immer häufiger Attacken, zum Beispiel auf die Stromversorgung gibt, sollten bestimmte Dinge neu gedacht werden, so Reul. Etwa, ob Betreiber Videoanlagen betreiben oder eigene Drohnenabwehren haben dürften. Bisher gelten dazu teils strenge Bürger- und Datenschutzrechte. Die Filmfestspiele in Venedig sind eröffnet worden mit einer Ehrung für George Clooney. Der 65-jährige Hollywood-Star hat bei der Eröffnungsgala den Goldenen Löwen für sein Lebenswerk erhalten. Eröffnet wurde das Festival anschließend mit Danny Boyles neuem Film Ink. Er konkurriert mit 20 weiteren Filmen um den Hauptpreis. Die ersten federweißer Flaschen stehen längst in den Regalen. Nun geht es in Frankens Weinbergen an die Ernte von Sorten wie Silvaner, Riesling und Scheurebe. Zur offiziellen Eröffnung der Hauptweinlese in Iphofen sind unter anderem Bundeslandwirtschaftsminister Rainer und Bayerns Landwirtschaftsministerin Kaniber angekündigt. Fußball-Bundesligist Bayern München hat die erste Hürde im DFB-Pokal genommen. Die Mannschaft setzte sich beim Zweitligisten VfL Osnabrück mit 4:1 durch. Der Gastgeber war in Führung gegangen, dann machte der Meister ernst und es trafen Kane doppelt, Bischoff und Olise. Es ist jetzt 7:15.
4: Wir starten mit Sonne, Wolken in diesen Tag. Am Nachmittag kann es tatsächlich ein bisschen tröpfeln. Ansonsten heute so Wert um 21 Grad. Morgen sind 26 Grad, wird ein schöner Tag bis in die Nacht, dann kann es regnen. Auch am Samstagvormittag noch Regen möglich, dann aber ein traumhaft schönes Wochenende ab Samstagmittag mit Werten um die 22, 23 Grad.
5: Und wir schauen auf die Straßen, auf die A9 Richtung Nürnberg. Vor der Baustelle, in der Baustelle. 2 Kilometer stockender Verkehr zwischen Bad Bennekemmelkron und dem Dreieck Bayreuth-Kulmbach. Ihr braucht so 3 bis 5 Minuten länger. Und geblitzt wird in Bad Benneck Richtung Bayreuth, da bei der Bushaltestelle.

0: Letzte Woche war ich mit einem Kumpel unterwegs. Er schaute mich an. Ich kam frisch vom Friseur und er meinte, wird ganz schön Licht.
1: Ach Mensch, also das stimmt doch gar nicht.
0: Ich dachte mir, ich entscheide mich bewusst für diesen kurzen Haarschnitt. Das ist alles noch am Laufen bei mir.
1: Oft sagt man ja auch so, oh, du wirst aber schon grau, gell? Jetzt wirst du schon grau. Aber gestern...
0: Da bin ich noch nicht, zum Glück.
1: Gestern hatte mein Patenkind Geburtstag und das war so süß. Ich finde, wir sollten das alle übernehmen.
0: Ja, Betrunkene und
1: sagen,
0: Kinder sagen die Wahrheit.
1: Wir sollten nicht mehr sagen, du wirst schon grau. Nee, sie hat zu meinem Mann gesagt, also du hast helle und dunkle Haare. Ja. Helle und dunkle Haare, so kann man es nämlich auch ausdrücken.
0: Ja.
1: Hört sich dann gar nicht so schlimm an.
0: Würde ich aber nicht verwenden, wenn man sieht, dass der Ansatz so grau rauswächst.
1: Nee.
0: Dann würde ich nicht sagen.
1: Dann vielleicht nicht.

0: Der Mainwecker am Donnerstag. Einen wunderschönen guten Morgen.
1: Servus.
0: Knapp 40% der Menschen in Sachsen-Anhalt, die wählen dürfen am Sonntag, können sich vorstellen, die AfD zu wählen.
1: Ja, am Sonntag wird eben gewählt.
0: Ein neuer Landtag in Sachsen-Anhalt. Die AfD wird stärkste Kraft. Ich glaube, das darf man und kann man schon so zusammenfassen. Schafft es die AfD aber auch, den ersten Ministerpräsidenten in der Geschichte Deutschlands zu stellen, eben von dieser Partei?
1: Das ist die große Frage.
0: Wir haben uns mal ein Stimmungsbild bei euch eingeholt. Der Kollege Christian Höret war unterwegs.
2: An diesem Wochenende Landtagswahl in Sachsen-Anhalt. Es würde uns 0,0 jucken hier in der Region, wenn nicht die AfD in der Prognose bei 42% stünde. Mit welchen Gefühlen schaust du nach Sachsen-Anhalt zur Landtagswahl?
3: Sehr gemischt, aber auch sehr traurig, weil ich bin zwar Deutsche, aber ich habe Migrationshintergrund. Und da hat man schon ein mulmiges Gefühl. Auch wenn es in Sachsen-Anhalt ist, es betrifft nicht nur Sachsen-Anhalt in dem Sinne, sondern auch ganz Deutschland, weil einfach die AfD viel zu präsent ist für das, was sie vertreten. Und man darf ja auch nicht vergessen, dass Ende der 60er Jahre und 70er Jahre einfach Arbeiter aus anderen Ländern kamen, um hier zu arbeiten und Deutschland mit aufzubauen.
2: Landtagswahl Sachsen-Anhalt, Angst vor der AfD?
4: Angst nicht, aber bedenklich ist es schon.
5: Wenn die Altparteien gescheite Politik machen denn, bräuchten wir uns über die AfD keine Gedanken mehr machen.
2: Manche sagen ja, jetzt wählen wir mal die AfD, weil die anderen sind schlecht. Aber ist es nicht ein wenig riskant?
5: Vielleicht müssen wir es mal lassen, dass man mal schauen kann, ob sie es besser können oder nicht. Sollen sie mal zeigen, was sie können.
2: Der Sigmund, der wirkt sehr smart. Was ich jetzt von ihm gesehen habe, auch nicht so unsympathisch. Ich habe den heute mal gegoogelt und habe zu meiner Überraschung aber festgestellt, dass der durchaus rechtsextreme Kontakte oder Wurzeln hat. Wenn der jetzt der erste AfD-Ministerpräsident in Deutschland wird, was für ein Gefühl ist das?
6: Ich betrachte es mit dem gewissen Maß an Skepsis und wir sollen erstmal unter Beweis stellen, was sie in der Lage sind zu leisten und das lieber in einem bevölkerungsschwächeren Bundesland wie Sachsen-Anhalt als sonst irgendwo in der Bundesrepublik.
2: Sachsen-Anhalt ist quasi wurscht.
6: Es ist nicht wurscht, aber es ist, sage ich mal, eine gute Versuchsebene.
7: Vielleicht sollte die Regierung sich einfach, anstatt immer nur die AfD niederzumachen, sollten sie sich vielleicht mal in die eigene Nase fassen. Was könnten wir denn verbessern, dass uns die Wähler nicht alle abhauen?
2: AfD gilt in Sachsen-Anhalt als gesichert rechtsextrem. In den Kreisen ist auch der Sigmund unterwegs, so smart er sich gibt. Und bürgernah, muss man wirklich sagen, sympathisch. Wolf im Schafspelz?
8: Nein. Man bezeichnet ihn als gefährlichsten Mann in Deutschland. Ich finde es traurig. Und was unser Herr Merz macht gerade, ist das Traurigste für mich. Ich bin absoluter Fan der CSU gewesen. Aber wenn jemand diese Menschen, die da eben wählen, jetzt als Hasswähler bezeichnet, dann ist er völlig falsch am Platz.
9: Es wird Zeit, dass ein frischer Wind einmal kommt.
2: Meinst du, die AfD macht's besser?
9: Kann man nicht sagen, aber man wird sehen, wenn mal was Neues kommt, ob sich was verändert oder ob das nur bla bla ist. Genauso wie die vorherige Regierung.
0: Wir werden sehen. Am Sonntag wird in Sachsen-Anhalt gewählt.

0: Ihr hört den Mainwecker. Guten Morgen.
1: Schönen guten Morgen.
0: Und Zugfahren ist ja eh nicht so meins, ne?
1: Ja.
0: Aber also jetzt vielleicht noch weniger.
1: Die Geschichte mit dem ICE gestern groß in den Medien. Mhm. Ein ICE, der von München nach Dortmund fuhr.
0: Genau, bei 200 km/h hat sich da die Tür geöffnet während der Fahrt.
1: Mhm.
0: Also der Zug ist dann natürlich auch stehen geblieben. Anscheinend hat auch jemand den Notfallknopf gedrückt. Das wird jetzt natürlich noch ermittelt, wer das war, warum. Auf jeden Fall hat das dann ewig gedauert alles.
1: Die Deutsche Bahn spricht von 4 Stunden, die die Passagiere im Zug ausharren mussten. Mhm. Das Gelände war ein bisschen ja komisch dort, wo sie zum Stoppen kamen. Und deswegen hat sich wahrscheinlich auch, ich meine, wenn so ein ICE auf dem Gleis steht, sich drumherum einiges verzögert, oder?
0: Ja, für 125 Züge hat das bedeutet, dass es eine Gesamtverspätung von 5826 Minuten gab.

0: Der Sommerhit des Jahres 2026. Macht schon gute Laune.
1: Der WM Shakira Burna Boy mit Dai Dai.
0: Und wir schauen mal auf die neuesten Blitzer. Wir haben nur einen, steht in Bad Berneck Richtung Bayreuth am Gesäßer Weg. 60 sind erlaubt, also da nicht zu schnell fahren.
1: Ansonsten haben wir irgendwas auf den Straßen?
0: Naja, nur die Baustelle auf der A9 Richtung Nürnberg. Zwischen Markt Schorgast und dem Dreieck Bayreuth-Kulmbach dauert es mal wieder so 5 Minuten länger.
1: Ansonsten übersetze ich mal freie Fahrt im restlichen Sendegebiet.
0: Genau.
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0: Toto und Afrika. Es ist 7:30. Schönen guten Morgen. Die Nachrichten jetzt mit Franziska Horn.
1: Schönen guten Morgen. Zwei Männer sind jetzt identifiziert. Sie sollen für den versuchten Drohnenanschlag auf den Flughafen Halle-Leipzig verantwortlich sein. Laut Süddeutscher Zeitung sind die beiden aus Belarus und Lettland beide mit russischem Pass. Die Bundesregierung macht Russland dafür verantwortlich. Und die Tankpreise steigen immer weiter. Laut ADAC ist der Super E10 innerhalb einer Woche im Schnitt um 2,8 Cent je Liter teurer geworden. Der ADAC kann die Preispolitik der Mineralölkonzerne nicht nachvollziehen, auch wenn das Rohöl durch den Iran-Konflikt teurer ist. Insgesamt sei das Preisniveau zu hoch.
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1: Gleich zweimal rechtsradikale Parolen innerhalb von nur 2 Stunden und zweimal musste die Polizei dafür ausrücken. Am Stadtparkett in Bayreuth soll ein 41-Jähriger laut herumgeschrien, den Hitlergruß gezeigt und rechtsradikale Parolen gerufen haben. Die Polizei hat ihn festgenommen. Später ist er wegen eines möglichen psychischen Ausnahmezustands ins Krankenhaus gekommen. Nur 2 Stunden später der nächste Einsatz in einem Restaurant in der Oberen Röth. Zwei 46-Jährige haben sich nach einem Streit geweigert zu gehen und sich dann auch noch gegen die Polizisten gewehrt. Einer von ihnen hat dabei rechtsradikale Parolen gegrölt. 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
1: 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Im Wildpark Hundshaupten in der Fränkischen Schweiz geht der barrierefreie Ausbau weiter. Geplant ist eine neue Bogenbrücke, die künftig das Wolfsplateau mit dem Wildplateau verbindet und auch mit dem Rollstuhl oder Kinderwagen dann nutzbar ist. Für den dritten Bauabschnitt stellt der Freistaat Bayern mehr als 5 Millionen Euro Förderung bereit. Umweltminister Thorsten Glauber und Tourismusministerin Michaela Kaniber haben jetzt offiziell den Startschuss für das Projekt gegeben. Mehr als 150.000 Menschen besuchen den Wildpark jedes Jahr.
0: Dankeschön. Franzi, wir schauen aufs Wetter. Heute 22 Grad. Am Nachmittag haben wir tatsächlich eine leichte Regenwahrscheinlichkeit. Ansonsten Sonnewolken im Mix. Morgen 26 Grad. Morgen wird es nochmal schön. Morgen Nacht, aber dann Regen. Der zieht sich bis zum Samstagvormittag. Danach, aber nach dem Vormittag, wird das Wochenende sonnig und warm. Bis zu 23 Grad.
4: Und wir schauen auf die Straßen der Mainwelle Verkehrsservice. Es ist nicht viel los, aber mal wieder dauert es länger auf der A9 Richtung Nürnberg zwischen Markt Torgast und dem Dreieck Bayreuth-Kulmbach. 3 Kilometer stockender Verkehr. Ihr braucht da 5 Minuten länger. Und geblitzt wird in Bad Beneck Richtung Bayreuth, da an der Bushaltestelle am Gesäßer Weg. 60 sind erlaubt. Und wenn noch was sein sollte, gerne melden. 0170 99 0 7000.
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0: Also du hast dunkle und du hast helle Haare.
4: Ja, das hat mein Patenkind gestern zu meinem Mann gesagt. Das war so süß. Aber das ist viel netter ausgedrückt als Mensch. Du bist aber schockgrau.
0: Ja, eindeutig. Eindeutig. Ich habe mich daran erinnert, dass mein bester Kumpel und ich, wir mal so eine Liste mit, wir haben sie genannt, nette Beleidigungen zusammengeschrieben haben. Da ist sowas dabei wie, Mensch, du hast echt ein Gesicht fürs Radio. Warte, dann ist auch noch dabei, das Outfit bist so du. Du siehst nicht verbraucht aus, nur... Und dann eben ein weiterer Nebensatz. Und was ich auch fantastisch finde, ist krass, wie gut du immer auf Bildern aussiehst.

0: Sophie and the Giants, a little bit wild. Schönen guten Morgen.
1: Guten Morgen und ich liebe auch die Nachricht vom Uwe, von unserem Mainwelle-Hörer. Er schreibt zum Thema so graue Haare und wie sagt man das vielleicht nett oder süß? Stehen dir gut die Strähnchen? Ja, das kann man auch sagen.
0: Fantastisch.

0: guten Morgen euch.
1: Der Mainwecker am Donnerstag, servus.
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1: Der Bürgerstar 2026, das ist eine Auszeichnung für Ehrenamtliche. Haben wir seit letzter Woche immer mal wieder drüber gesprochen, in dieser Woche natürlich auch, vor allem über die Nominierten, über die Kandidaten. Eine Jury hat die ausgesucht aus ganz vielen Einsendungen und jetzt kann man für seinen Favoriten, für seinen Bürgerstar 2026 abstimmen auf bürgerstar.de.
0: Und vielleicht erinnert ihr euch noch an die Flyball-Europameisterschaft in Empmannsberg. Ist ja ein Wettkampf für Hunde. Ziemlich cool. Wir haben darüber auch hier berichtet und waren auch vor Ort. Und heute stellt uns Kollege Martin Zinner einen Bürgerstar-Bewerber vor, der genau damit zu tun hat.
3: Mein Name ist Stefan Teichmann, ich bin 45 Jahre alt, habe zwei Kinder und bin verheiratet. Kaufmännischer Angestellter bei der Firma Wallrafen in Bayreuth.
4: Und jetzt zum Thema Flyball. Was hat Stefan Teichmann damit genau zu tun?
3: Ich bin zweiter Vorstand in dem Flyball Oberfranken und erster Vorstand beim Sportclub Empmannsberg. Bin zu diesen Ehrenämtern durch meine Frau gekommen, beziehungsweise seit Kindheit an oder Jugend an bin ich immer schon im Sportverein gewesen und bin dann mit 18 gleich in die Vorstandschaft eingestiegen und war Spielleiter und so weiter. Durch meine Frau bin ich dann zu dem Flyball gekommen.
4: Also Sport für Hunde auf der einen Seite, Sport für Menschen ist ihm aber mindestens genauso wichtig. Daher kommt auch sein Engagement.
3: Ja, das Gemeinschaftsgefühl ist super immer beim Ehrenamt und für die Gemeinschaft halt da zu sein, das gibt mir immer sehr viele eigentlich.
4: Jetzt ist Stefan Teichmann unter 60 Bewerbern in die Runde der Finalisten für den Bürgerstar gekommen. Online auf bayreuth85.de gibt's von jedem der neuen Kandidaten ein ausführliches Porträt mit Video.
0: Und wer Bürgerstar wird, das wissen wir dann am 3. Oktober. Die Verleihung ist ja dann im Friedrichsforum hier in Bayreuth und jede Stimme von euch zählt.
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0: Milky Chance und Colorado. Guten Morgen.
1: Morgen.
0: Gucken wir aufs Wetter, dann sehen wir heute 21 Grad. Am Nachmittag eine ganz leichte Regenwahrscheinlichkeit. Ansonsten, ja, Sonne, Wolken im Mix. Das ist auch das Bild für morgen bis zum Sonntag. Obwohl morgen Nacht kann es regnen. Ansonsten 22 bis 26 Grad. Das ist ein schöner, ich sage, Spätsommer.
1: Ja, auf jeden Fall. Sonntag 13 Sonnenstunden. Also ich würde sagen, da können wir uns nicht beschweren.
0: Oh, Cabrio-Ausfahrt.
1: Ja,
0: hör ich da doch das Cabrio?
1: Ja.
0: Also mein Cabrio hört man nicht, das ist ja elektronisch betrieben. Aber die Musik, die
1: doch, ja,
0: darüber hinausläuft,
1: ja, die
0: könnte man
1: hören. Ich sehe dich da mit der Sonnenbrille durch den Sonntag fahren.

0: Carly Rae Jepsen, Call Me Maybe, hier in der Mainwelle-Playlist.
1: Guten Morgen. Einen wunderschönen guten Morgen, ja.
0: Und heute ist ja Donnerstag. Ihr wisst, was das heißt. 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
0: Die Luchse.
1: Ach ja. Oh. Sehr, sehr, sehr schön ist es dort. 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
1: Es ist 8 Uhr, ich bin Stefan Schütz. Der Bundesverband der erneuerbaren Energien fordert nach den jüngsten Angriffen auf Stromleitungen ein Backup-System fürs Stromnetz. Weil ein vollständiger Schutz nicht geht, müssten Ausfälle weniger Auswirkungen haben. Das sagte Verbandspräsidentin Heinen Esser der Rheinischen Post. Diana Kramer berichtet.
2: Bioenergie und Wasserkraftwerke zum Beispiel könnten nach einem Stromausfall ohne externe Stromversorgung schnell wieder hochgefahren werden. Und auch Batteriespeicher könnten im Ernstfall kurzfristig einspringen und Strom bereitstellen, sagt die Verbandspräsidentin. Es gehe in der aktuellen Lage darum, Risiken zu minimieren und die Auswirkungen so gering wie möglich zu halten.
1: Zu dem Thema Schutz sensibler Infrastruktur hat sich auch NRW-Innenminister Reul geäußert. Er regte im ZDF an, sich mit den aktuellen Datenschutz- und Bürgerrechten auseinanderzusetzen. Im Moment ist es zum Beispiel für Kraftwerksbetreiber oft schwierig, bestimmte Bereiche mit Videoanlagen auszustatten. Reul brachte zudem eine eigene Drohnenabwehr für solche Unternehmen ins Spiel. Der Bundesgerichtshof verhandelt heute über KI-Training und Urheberrecht. Ein Berufsfotograf klagt gegen einen Verein, der einen Datensatz mit Milliarden Text-Bildpaaren kostenfrei bereitstellt. Für die Zusammenstellung mussten Bilder aus dem Internet heruntergeladen und analysiert werden. Darin sieht der Fotograf eine Urheberrechtsverletzung. Vorinstanzen hatten die Klage abgewiesen. In Abensberg beginnt heute der Gelamos, Deutschlands ältester Jahrmarkt. 5 Tage lang feiern die Niederbayern in mehreren Bierzelten. Viele nehmen dafür auch extra Urlaub. Auch die Verkaufsduld ist beliebt. Höhepunkt ist der politische Gelamos am Montag. Dann schicken die Parteien gleichzeitig ihre Prominenz in verschiedene Zelte ans Rednerpult. Die Fußballer des FC Bayern haben ihre Aufgabe in der ersten Runde des DFB-Pokals souverän gelöst. Der Titelverteidiger aus München gewann beim Zweitligisten Osnabrück mit 4:1. Den besseren Start erwischte Osnabrück. Meißner traf aus rund 30 Metern in den Winkel. Das Spiel zugunsten der Bayern drehten dann aber Kane, Bischoff und Olise. Es ist jetzt 8:15.
3: Das Wetter mit 21 Grad heute. Völlig okay. Bisschen Regen am Nachmittag. Morgen warm, 26 Grad. Morgen Nachtregen, der zieht sich so in die Früh, in den Samstag hinein. Aber das Wochenende, das sieht tipptopp aus. Und Nina, du hast zu Recht festgestellt vorhin, Sonntag 13 Sonnenstunden, ja, momentan in der Prognose mit 23
4: schön.
3: Grad. Das ist Ausflugswetter.
4: Optimal. Wir schauen auf die Straßen, auf die A9 Richtung Nürnberg. Natürlich zwischen Marktschorgast und dem Dreieck Bayreuth-Kulmbach. Wir kennen das Spiel. 3 Kilometer stockender Verkehr. 5 Minuten dauert's länger. Und es wird geblitzt. In Bad Berneck Richtung Bayreuth. Da bitte nicht zu schnell fahren. Am Gesäserweg, da bei der Bushaltestelle. Und wenn noch was sein sollte, sagt uns immer gerne Bescheid. Schreibt uns am besten eine WhatsApp direkt ins Studio zu uns. 0170 99 0 7000.
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3: Schönen guten Morgen.
4: Morgen.
3: Das ist immer sprachlos.
4: Da, ja, jetzt ist 8:15. Wir brauchen einen Kaffee.
3: Ja, absolut.

0: Guten Morgen, der Mainwecker hier.
1: Servus.
0: Das ist auch ein Thema, könnt ihr nachlesen auf mainwelle.de, das uns beschäftigt hat in den vergangenen Tagen. Die BayWa in Bindlach macht zu. Es sieht schlecht aus.
1: Ja, das sind keine guten Nachrichten hier für die Region.
0: Vermutlich Ende November macht die BayWa zu. Grund dafür, die Hellweg-Gruppe, zu der auch die BayWa Bau- und Gartenmärkte gehören, hat vor rund 2 Monaten Insolvenz angemeldet. Wie finden das die Kunden dort vor Ort auf dem Parkplatz?
2: Bescheuert. Ich bin vor Bad Berneck, da ist man schnell hergefahren oder auch vor Bayreuth kommt man schnell her. Ja, also ich find's nicht gut.
3: Also ganz schlecht. Ich kaufe Baustoffe und kaufe BayWa im Garten. Nirgendwo kaufe ich. Ist mir wurscht, weil das ist die BayWa. Das ist ja wie zu Hause gewesen. Schade, schade.
4: Ich finde es gerade für uns, ich sag mal, den ländlichen Bereich schade, dass sie zumacht, weil es trotzdem ist, wo man schnell hingeht und man schnell 1-2 Sachen besorgt. So muss ich jetzt halt dann immer in die Stadt reinfahren zum Hagebau oder sowas. Von daher finde ich es ja schon schade.
5: Ich finde das schade. Wir kaufen immer oft hier. Ne? Wäre schön, wenn das weiterhin hier bleibt.
0: Der Baustoffhandel direkt daneben bleibt erstmal offen.
1: Ach Mensch, und wie ein Zuhause, das ist schon traurig zu hören, ne?
0: Wir wollten übrigens auch Mitarbeiter interviewen, die durften aber nichts sagen. Sollte sich etwas tun, beispielsweise, wenn sich ein Investor findet, dann würde es ja eventuell noch Chancen geben, dann hört das natürlich hier bei uns auf der Mainwelle.

0: have you. Wir starten zusammen in den Donnerstag. Guten Morgen.
1: Einen wunderschönen guten Morgen. Und wir kommen jetzt zu einem Streitthema zu Hause, aber vielleicht auch auf der Arbeit.
0: Ja.
1: Das Thema Geschirrspülmaschine einräumen.
0: Ich bin ehrlich, ich kann es nur falsch machen zu Hause.
1: Echt jetzt?
0: Ja, ja.
1: Wie klingt es bei dir zu Hause?
0: Naja, mein Mann macht die Geschirrspüle auf, wenn er was einräumen möchte und sagt, oh, da passt noch so viel rein, werden die wieder eingeräumt.
1: Ich kann ja nur ich sein. Ich kann zum Glück bei mir zu Hause nicht klagen, denn da mache ich selbst, weil ich lebe ja allein.
0: Mhm.
1: Und ich ging durch die harte Schule meines Vaters. Ich kann es gar nicht falsch machen.
0: Ich habe es beobachtet hier in der Mainwelle. Sehr gut hast du das gemacht in dieser Woche.
1: Wir möchten jetzt aber noch ein bisschen diskutieren und haben uns eine weitere Streitkonstellation rausgesucht, nämlich die Beziehung der Arbeitskollegin Marie Löppert. Schönen guten Morgen.
0: Morgen.
2: Wunderschönen guten Morgen.
1: Und du rufst jetzt mal deinen Freund an.
2: Ja, probieren wir es mal.
1: Ja, den Flo. denn also, wir möchten es mal beziehungstechnisch bei euch, möchten wir es ein bisschen austarieren.
2: Ich glaube, das sind wir auf einer Wellenlänge, aber... Ja,
1: toi, nicht, dass jetzt hier also Trennungsgründe auftauchen.
2: Nein.
1: Wir checken mal die Lage. Ruf durch, bitte.
3: Guten Morgen.
0: Morgen.
1: Schönen guten Morgen, Flo.
0: Wir haben da mal ein Thema heute Morgen in der Sendung. Das ist auch bei euch ziemlich explosiv.
3: Ja.
0: Das Thema Spülmaschinen einräumen.
3: Ja.
1: Wer macht das bei euch?
3: Ich denke mal, das ist so ein gutes 50-50-Ding bei uns.
1: Wer macht's besser beim 50-50-Ding?
3: Ich glaube, da muss ich leider sagen, die Marie wahrscheinlich. Die kriegt auf jeden Fall ein paar Sachen mehr rein.
0: Das ist ja schon so ein Thema, also immer mal wieder so ein kleiner Streit, ne? Wenn die Spülmaschine aufgeht und man sagt, Mensch, wie hast du denn das wieder gemacht?
3: Ja, dass einmal der ein oder andere Becher mal mit Wasser noch voll ist, das kann mal passieren. Aber ich glaube, so richtige Streits brechen zum Glück bei uns nicht aus, deswegen.
1: Sagst du das, weil du weißt, dass deine Freundin das Handy hält?
3: Nein, natürlich nicht. Das ist meine Antwort.
1: Ja, Marie, ist das auch deine Antwort?
2: Ja, also dass es ausgeglichen ist, würde ich auch sagen. Jeder hat halt seine eigene Technik, würde ich sagen. Beim einen passt wegen mehr, nein. Beim anderen halt deutlich weniger.
0: Jetzt sei mal ehrlich, was nervt dich zum Beispiel, was der Flo macht?
2: Naja, ab und an... Ich würde die Spülmaschine nicht einschalten, wenn nur 2 Tassen und 3 Teller innen stehen.
1: Mhm. Ja, diskutiert's gerne aus. Wir haben die Zeit. Wir haben die Zeit.
2: Aber ich bin froh, dass das macht. Ich bin froh, dass es ausgewogen ist. Ich bin froh, dass wir da einfach ein Gleichgewicht gefunden haben.
1: Es sind die kleinen Dinge im Leben.
0: Ja, auf jeden Fall.
2: Was sagst du dazu?
3: Klingt auf jeden Fall sehr gut.
1: Ja. Wir sind glücklich. Jawohl. Als würde sie mit einer Pistole hinter ihm stehen, aber sie hält nur das Handy ans Mikrofon. Naja, alles in Ordnung. Okay, danke Flo für diese Einschätzung von dir.
3: Kein Problem. Einen schönen Tag euch noch.
0: Die auch.

0: hier bei uns in der Playlist. Guten Morgen.
1: Guten Morgen.
0: Und heute am Donnerstag machen wir wieder 50-50, ne? 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

0: Phil Collins. Um 8.30 Uhr, guten Morgen. Ein Nachrichtenupdate jetzt mit Franziska Horn.
1: Guten Morgen. Kritische Infrastruktur wird immer häufiger angegriffen, zum Beispiel die Stromversorgung. NRW-Innenminister Reul hat jetzt neue Vorschläge zum Schutz, zum Beispiel ob Betreiber Videoanlagen installieren oder eine eigene Drohnenabwehr haben dürfen. Bisher gelten hierzu strenge Bürger- und Datenschutzrechte. Und in Franken gibt es 3.400 Winzer, bei denen heute die Hauptweinlese startet. Zum Beispiel werden Silvaner, Riesling und Scheurebe geerntet. Die Winzer stehen aber unter Druck, denn die Nachfrage nach Wein sinkt, gleichzeitig steigen aber auch die Kosten. Immer mehr Betriebe geben Flächen auf oder stellen auf andere Kulturen um.
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1: Nicht erschrecken, wenn am 10. September plötzlich dir Sirenen heulen und das Handy-Alarm schlägt. Heute in einer Woche um 11 Uhr startet der bundesweite Warntag und auch Bayreuth macht mit. Getestet werden unter anderem Cell-Broadcast-Warn-Apps wie Nina und Katwarn sowie die Sirenen im Stadtgebiet. In Bayreuth ist zunächst für eine Minute ein auf- und abschwellender Heulton zu hören, um 11.45 Uhr dann die Entwarnung mit einem gleichbleibenden Dauerton. Das Ganze ist nur ein Test, es besteht keine Gefahr und nichts muss unternommen werden. Post zum Smart Meter im Briefkasten? Dann lohnt sich ein genauer Blick. Bei den Stadtwerken Bayreuth haben sich wohl zuletzt mehrere Kunden gemeldet, die Angebote von anderen Messstellenbetreibern bekommen haben. Ein Smart Meter ist ein intelligenter Stromzähler. Er erfasst den Stromverbrauch digital und kann die Daten automatisch übermitteln. Die Stadtwerke stellen klar, wegen solcher Anschreiben muss niemand sofort einen Vertrag abschließen. Der gesetzlich vorgesehene Einbau läuft auch über die Stadtwerke Bayreuth. Vorsicht gilt vor allem bei Versprechen wie kostenloser Einbau oder schnellen Einsparungen. Hinter den Angeboten können zusätzliche Verträge, laufende Kosten und längere Laufzeiten stecken. Mit einer Erbschaftskomödie rund um die aus Dinner for One bekannte Miss Sophie startet der Brandenburger Kulturstadel in die Herbstspielzeit. Ab dem 12. September steht die Komödie Miss Sophies Erbe auf dem Programm. Im Mittelpunkt stehen ein überraschendes Testament, alte Geheimnisse und eine Familie, die beim Erben schnell die Kontenance verliert. Schwarzer Humor und turbulente Verwicklungen knüpfen dabei an den Kult um Miss Sophie und ihren Butler James an. Bis Ende Oktober sind insgesamt 16 Vorstellungen im Bayreuther Kulturstadel geplant. Dabei zeigt sich schnell, die verstorbene Miss Sophie war alles andere als ein Engel. Tickets dafür gibt's auch schon online. Den Link auf meinwelle.de.
0: Dankeschön, dass du mich daran erinnert hast, dass ich mir später vielleicht nochmal den Text durchlesen sollte.
3: Ja.
0: Heute Abend habe ich nämlich Theaterprobe.
3: Unser Phil spielt da mit.
0: Ja.
3: Darf man verraten, in welcher Rolle?
0: Also,
3: noch nicht.
0: Nein, die Geschichte wurde ja quasi
3: eben,
0: so gut erzählt. Miss Sophie ist tot.
3: Ja.
0: Und die Frau ist 94 geworden.
1: Ja, ist schon klar.
0: Und dann geht es um die Testamenteröffnung und es kommen quasi die Verwandten ihrer besten Freunde, weil sie das Geld wollen.
3: Mhm.
0: Und ich spiele den Sohn von Sir Toby.
3: Okay. Das wollte ich wissen,
0: ja.
3: Ne? Schön.
0: Das ist eine kleine Rolle.
3: Eine kleine?
0: Nein, wir haben alle ungefähr gleich große Rollen. Das
3: ach,
0: ist ganz gut. Also,
3: okay.
0: Ich bin mal nett da und ich bin mal da.
3: Ich freue mich schon wieder drauf. Ich kaufe mir wieder so eine kleine Packung Knickknacks dann.
0: Ja.
3: Das gehört für mich dazu im Brandenburger Kulturstadel. Und dann schauen wir dich an auf der Bühne.
0: Mhm. Aber also...
3: Schnell sein, ne?
0: Schnell sein.
3: Tickets. Ich hab's gehört.
0: Gibt's jetzt schon. So, genug der Eigenwerbung. Danke an Jerome für das wunderschöne Foto aus Italien vom Sonnen, ich denke mal, Untergang. So
3: sieht
0: es ein bisschen
3: aus.
0: Wir haben es auch sehr sonnig, Jerome. Heute zumindest bis zum Nachmittag, da kann es dann regnen bei 21 Grad. Morgen sind 26 Grad, dann morgen Nacht regnet es auf Samstag. Dann Samstag, Sonntag mit 8 bzw. 13 Sonnenstunden am Sonntag bei unfassbar tollen 21 Grad.
3: Und wir schauen auf die Straßen der Mainwelle Verkehrsservice. 5 Minuten dauert's länger auf der A9 Richtung Nürnberg für euch zwischen Markt Schorgast und dem Dreieck Bayreuth-Kulmbach. 3 Kilometer stockender Verkehr hier und es wird geblitzt in Bad Benneck Richtung Bayreuth, da bei der Blumenau, bei der oberen Bushaltestelle. 60 sind erlaubt und wenn noch was sein sollte, dann sagt uns Bescheid. 0170 99 0 7000.
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0: Vielen Dank überhaupt an die ganzen Fotos, die uns zusendet.
3: Ja, aus dem Urlaub auch, da freuen wir uns immer sehr, muss ich sagen.
0: Und von den fantastischen Sachen, die ihr so drumherum macht, jetzt in diesem Spätsommer, Anfang September, ist ja bestes Wetter. Und wir haben ganz viele Fotos heute Morgen bekommen von unserem Heißluftballon.
3: Ja, der war unterwegs. Der ist gefahren. Gefahren, ja. Sagt man ja, ne? Beim Ballon.
0: Ja, ganz wichtig. Also, wenn ihr ihn seht, wir freuen uns sehr, sehr, sehr über Fotos von unserem Heißluftballon, von eurem Urlaub, von euren Erlebnissen.
3: Schon schön, die Mainwelle da oben, ne? Wenn man es so sieht.
0: Dort, wo man hingehört.

0: Der Mainwecker am Donnerstag. Einen wunderschönen guten Morgen.
1: Servus.
0: Knapp 40% der Menschen in Sachsen-Anhalt, die wählen dürfen am Sonntag, können sich vorstellen, die AfD zu wählen.
1: Ja, am Sonntag wird eben gewählt.
0: Ein neuer Landtag in Sachsen-Anhalt. Die AfD wird stärkste Kraft. Ich glaube, das darf man und kann man schon so zusammenfassen. Schafft es die AfD aber auch, den ersten Ministerpräsidenten in der Geschichte Deutschlands zu stellen, eben von dieser Partei?
1: Das ist die große Frage.
0: Wir haben uns mal ein Stimmungsbild bei euch eingeholt. Der Kollege Christian Höret war unterwegs.
2: An diesem Wochenende Landtagswahl in Sachsen-Anhalt. Es würde uns 0,0 jucken hier in der Region, wenn nicht die AfD in der Prognose bei 42% stünde. Mit welchen Gefühlen schaust du nach Sachsen-Anhalt zur Landtagswahl?
3: Sehr gemischt, aber auch sehr traurig, weil ich bin zwar Deutsche, aber ich habe Migrationshintergrund. Und da hat man schon ein mulmiges Gefühl. Auch wenn es in Sachsen-Anhalt ist, es betrifft nicht nur Sachsen-Anhalt in dem Sinne, sondern auch ganz Deutschland, weil einfach die AfD viel zu präsent ist für das, was sie vertreten. Und man darf ja auch nicht vergessen, dass Ende der 60er Jahre und 70er Jahre einfach Arbeiter aus anderen Ländern kamen, um hier zu arbeiten und Deutschland mit aufzubauen.
2: Landtagswahl Sachsen-Anhalt, Angst vor der AfD?
4: Angst nicht, aber bedenklich ist es schon.
5: Wenn die Altparteien gescheite Politik machen täten, bräuchten wir uns über die AfD keine Gedanken mehr machen.
2: Manche sagen ja, jetzt wählen wir mal die AfD, weil die anderen sind schlecht. Aber ist es nicht ein wenig riskant?
5: Vielleicht müssen wir es mal lassen, dass man mal schauen kann, ob sie es besser können oder nicht. Sollen sie mal zeigen, was sie können.
2: Der Sigmund, der wirkt sehr smart. Was ich jetzt von ihm gesehen habe, auch nicht so unsympathisch. Ich habe den heute mal gegoogelt und habe zu meiner Überraschung aber festgestellt, dass der durchaus rechtsextreme Kontakte oder Wurzeln hat. Wenn der jetzt der erste AfD-Ministerpräsident in Deutschland wird, was für ein Gefühl ist das?
6: Ich betrachte es mit dem gewissen Maß an Skepsis und wir sollen erstmal unter Beweis stellen, was sie in der Lage sind zu leisten und das lieber in einem bevölkerungsschwächeren Bundesland wie Sachsen-Anhalt als sonst irgendwo in der Bundesrepublik.
2: Sachsen-Anhalt ist quasi wurscht.
6: Es ist nicht wurscht, aber es ist, sage ich mal, eine gute Versuchsebene.
7: Vielleicht sollte die Regierung sich einfach, anstatt immer nur die AfD niederzumachen, sollen sie sich vielleicht mal in die eigene Nase fassen. Was könnten wir denn verbessern, dass uns die Wähler nicht alle abhauen?
2: AfD gilt in Sachsen-Anhalt als gesichert rechtsextrem. In den Kreisen ist auch der Sigmund unterwegs, so smart er sich gibt. Und bürgernah, muss man wirklich sagen, sympathisch. Wolf im Schafspelz?
8: Nein. Man bezeichnet ihn als gefährlichsten Mann in Deutschland. Ich finde es traurig. Und was unser Herr Merz macht gerade, ist das Traurigste für mich. Ich bin absoluter Fan der CSU gewesen. Aber wenn jemand diese Menschen, die da eben wählen, jetzt als Hasswähler bezeichnet, dann ist er völlig falsch am Platz.
9: Es wird Zeit, dass ein frischer Wind einmal kommt.
2: Meinst du, die AfD macht es besser?
9: Kann man nicht sagen. Aber man wird sehen, wenn mal was Neues kommt, ob sich was verändert oder ob das nur Blabla ist. Genauso wie die vorherige Regierung.
0: Wir werden sehen. Am Sonntag wird in Sachsen-Anhalt gewählt.

0: so daran denke, kann ich's eigentlich kaum erwarten.
1: Dahin werde ich dich irgendwann mal mit hinnehmen. 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Mein Haus am See.
2: Ah, schöne Vorstellung, ne?
1: Ja, absolut. Peter Fox, alles Gute zum Geburtstag. Heute wird der Mann 55 Jahre alt.
2: Ja, alles Gute, ne?
1: Und immer noch so eine coole Socke. Produzier weiter so tolle Lieder, Peter. Toi, toi, toi.
2: Na freilich. Und an dieser Stelle auch mal alles Gute an alle anderen Geburtstagskinder, ne? Die heute feiern an diesem 3. September.
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1: Schönen Donnerstag euch jetzt noch.
2: Kurz vor neun ist es.
1: Und damit Zeit für uns zu gehen.
2: Ja, aber nur bis morgen früh um sechs, dann sind wir wieder da.
1: Hier an dieser Stelle übernimmt Martin Zinner vorher die Nachrichten und natürlich die Gedanken zum Tag. Pfarrer Hans-Dietrich Nehring aus Bayreuth.
3: Auf unserer Segelfreizeit bekam jeder Jugendliche von mir einen kleinen Kompass. So ein Kompass ist erstaunlich. Egal wie ich ihn drehe, die Nadel sucht immer wieder den Norden. Uns entstand an diesem Abend eine Frage. Woher weiß ich eigentlich, welche Richtung ich einschlagen muss? Wir beschäftigen uns täglich mit unserer To-Do-Liste. Termine, Aufgaben, Nachrichten, Verpflichtungen. Die Frage nach der Richtung ist eine andere. Sie fragt, wohin will ich eigentlich? Am Abend bastelte jeder seinen kleinen Holzkompass und jeder schrieb etwas anderes darauf. Familie, Freunde, Schule oder Beruf, Glaube, Erfolg, Sicherheit. Es ist gut zu wissen, wohin man eigentlich möchte. Für mich ist der Glaube dabei wie eine Kompassnadel. Er nimmt mir die Entscheidung nicht ab, aber er zeigt mir, wo ich in meinem Leben Liebe, Vertrauen, Hoffnung finde, wo ich Gott finde. Vielleicht halten Sie heute einmal für einen Augenblick inne. Nicht, was muss ich heute noch alles schaffen, sondern, was gibt meinem Leben Richtung? Wohin zeigt gerade meine Kompassnadel?
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5: Es ist 9 Uhr, ich bin Stefan Schütz. Russland schließt das Goethe-Institut, das es in mehreren russischen Städten gibt. Das Land reagiert damit auf die angekündigte Schließung des russischen Hauses in Berlin infolge des Fundes einer Sprengstoffdrohne auf dem Flughafen Leipzig-Halle. Ulf Mauder berichtet.
6: Das Goethe-Institut hier in Russland ist eine der wenigen noch verbliebenen deutsch-russischen Verbindungen in Krisenzeiten. Dass es nun geschlossen wird, ist vor allem für viele europafreundliche und dem Westen gegenüber offene Russen ein schwerer Schlag. Das Goethe-Institut hat nicht nur Kulturveranstaltungen hier in Russland organisiert, sondern verbreitet vor allem auch die deutsche Sprache.
5: Der Bundesverband der erneuerbaren Energien fordert ein Backup-System für das Stromnetz. Grund sind die jüngsten Angriffe auf Stromleitungen. Verbandspräsidentin Heinen-Esser sagte der Rheinischen Post, ein vollständiger Schutz sei nicht möglich, Ausfälle müssten also weniger Auswirkungen haben. Bioenergie- und Wasserkraftwerke könnten demnach schnell wieder hochgefahren werden, auch Batteriespeicher könnten kurzfristig Strom bereitstellen. Die Filmfestspiele in Venedig sind eröffnet worden mit einer Ehrung für George Clooney. Der 65-jährige Hollywood-Star hat bei der Eröffnungsgala den Goldenen Löwen für sein Lebenswerk erhalten. Eröffnet wurde das Festival anschließend mit Danny Boyles neuem Film Inc. Er konkurriert mit 20 weiteren Filmen um den Hauptpreis. Die ersten Federweißer-Flaschen stehen längst in den Regalen. Nun geht es in Frankens Weinbergen an die Ernte von Sorten wie Silvaner, Riesling und Scheurebe. Zur offiziellen Eröffnung der Hauptweinlese in Iphofen sind unter anderem Bundeslandwirtschaftsminister Rainer und Bayerns Landwirtschaftsministerin Kaniba angekündigt. Überraschung bei den US Open. Bei dem Tennis-Grand-Slam-Turnier setzte sich die deutsche Tatjana Maria gegen die Lettin Jelena Ostapenko durch. Die 39-Jährige steht damit in Runde 2. Ausgeschieden in Runde 1 ist dagegen Daniel Altmaier. Einer der Favoriten auf den Sieg des Turniers ist Deutschlands bester Tennisspieler Alexander Zverev. Er ist heute gefordert. Es ist jetzt kurz nach 9.
7: So, und wir schauen aufs Mainwelle-Wetter. Wir haben die aktuellen Temperaturen. 14 Grad in Pottenstein, 14 Grad in Gefrees, 12 Grad sind es in Mehlmeisel. Da schauen wir auch gleich genauer drauf zum Wildpark Waldhaus Mehlmeisel. Mehr dazu gleich. Jetzt erstmal noch das Wetter für heute. Ja, es ist momentan noch ziemlich sonnig. Später im Laufe des Tages ziehen dann aber mehr und mehr Wolken auf. Es bleibt heute trocken bei Höchstwerten bis 22 Grad. Morgen der Freitag auch nochmal bewölkt. Das Wochenende wieder sonniger bei Temperaturen dann zwischen 22 und nochmal 25 Grad. Es ist kurz nach 9, einen schönen Vormittag allen unterwegs. Es dauert mal wieder länger auf der A9 zwischen Markt Schorgast und dem Dreieck Bayreuth-Kulmbach. 2 Kilometer stockender Verkehr an der Baustelle, bitte plant mal 5 Minuten mehr ein. Dann weiter zwischen Laufhersbruck und Lauf, bitte Vorsicht, ein Pannen-LKW hier. Und in der Gegenrichtung, da ist der Rastplatz Streitau gesperrt, auch da steht ein Pannen-LKW. Hier die Bitte, fahrt einfach den nächsten Rast- oder Parkplatz an. Wir haben noch einen Blitzer, der steht in Bad Beneck in Fahrtrichtung Bayreuth, und zwar an der Blumenau bei der oberen Bushaltestelle in der 60er-Zone. 0170 99 07000, wenn ihr Updates von den Straßen habt, gebt sie gerne weiter.
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7: Und wir sind mittendrin im Spätsommer 2026. Ich hoffe, ihr könnt diese Tage genießen. Heute noch mal so ein richtig schöner Morgen. Strahlender Sonnenschein, ein schöner Sonnenaufgang. Vielleicht habt ihr ihn gesehen. Jetzt starten wir auf jeden Fall rein mit Ray Dalton und Blood Running in diesem 3. September. Ich freue mich sehr, dass ihr mit dabei seid. Lely.

Ja, das werden die nächsten Tage auch bestimmt einige von euch machen, bin ich mir sicher. Vielleicht nicht gleich 500 Miles, aber zumindest wandern. Jetzt im Herbst richtig schön, das ist die Hochsaison für Wanderer bei uns in der Region. Natürlich in der Fränkischen Schweiz, aber natürlich auch im Fichtelgebirge. Und abseits davon kann man natürlich auch noch richtig viele andere Dinge richtig schön entdecken. 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

Roxette hier bei uns auf der Mainwelle. Kurz vor 9:30 ist es und da kommt ein schnelles Update von den Straßen. Vorsicht bitte auf der A70, kommt ganz neu rein zwischen Stadelhofen und Schirradorf, also in Fahrtrichtung Bayreuth. Da steht ein Pannen-LKW auf der Autobahn. Ansonsten Blitzer, da haben wir heute Vormittag nur einen und zwar in Bad Berneck an der Blumenau. 60 sind hier erlaubt bei der oberen Bushaltestelle in Fahrtrichtung Bayreuth. Euch allen eine gute und sichere Fahrt. Wenn ihr noch was entdeckt, ihr könnt alles gerne melden. Einfach kurz eine WhatsApp aufs Studio-Handy schicken. 0170 99 0700.

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5: Schönen Vormittag, es ist 9:30 Uhr, damit Zeit für die News, die gibt's von mir. Ich bin Franziska Horn. Gleich zweimal rechtsradikale Parolen innerhalb von nur 2 Stunden. Und zweimal musste die Polizei dafür ausrücken. Am Stadtparkett in Bayreuth soll ein 41-Jähriger laut herumgeschrien, den Hitlergruß gezeigt und rechtsradikale Parolen gerufen haben. Die Polizei hat ihn dann festgenommen. Später ist er wegen eines möglichen psychischen Ausnahmezustands ins Krankenhaus gekommen. Nur 2 Stunden später der nächste Einsatz in einem Restaurant in der Oberen Röth. 2 46-Jährige haben sich nach einem Streit geweigert zu gehen und sich dann auch noch gegen den Polizisten gewehrt. Einer von ihnen hat dabei auch rechtsradikale Parolen gegrölt. Post zum Smart Meter im Briefkasten? Dann lohnt sich ein genauer Blick. Denn bei den Stadtwerken Bayreuth haben sich wohl zuletzt mehrere Kunden gemeldet, die Angebote von anderen Messstellenbetreibern bekommen haben. Ein Smart Meter ist ein intelligenter Stromzähler. Er erfasst den Stromverbrauch digital und kann die Daten automatisch übermitteln. Die Stadtwerke stellen klar, wegen solcher Anschreiben muss niemand sofort einen Vertrag abschließen. Der gesetzlich vorgesehene Einbau läuft auch über die Stadtwerke Bayreuth. Vorsicht gilt vor allem bei Versprechen wie kostenloser Einbau oder schnellen Einsparungen. Hinter den Angeboten könnten zusätzliche Verträge, laufende Kosten und längere Laufzeiten stecken. Im Wildpark Hundshaupten in der Fränkischen Schweiz geht der barrierefreie Ausbau weiter. Geplant ist eine neue Bogenbrücke, die künftig das Wolfsplateau mit dem Wildplateau verbindet und auch mit dem Rollstuhl oder Kinderwagen nutzbar ist. Für den 3. Bauabschnitt stellt der Freistaat Bayern mehr als 5 Millionen Euro Förderung bereit. Umweltminister Thorsten Glauber und Tourismusministerin Michaela Kaniber haben jetzt offiziell den Startschuss für das Projekt gegeben. Mehr als 150.000 Menschen besuchen den Wildpark jedes Jahr. Und noch mehr aus der Region gibt's auf meinwelle.de.
6: Und es ist das Meinwelle-Wetter. Wir haben aktuell Temperaturen um die 14 Grad. Sonnig ist es. Es werden heute bis zu 22. Aber im Laufe des Tages ziehen dann auch immer mehr und mehr Wolken auf. Es bleibt trotzdem trocken. Morgen der Freitag, auch eher bewölkt. Das Wochenende dann wieder sonniger. Bei 22 bis 25 Grad dann die Temperaturen. Es ist kurz nach 10. Wir schauen auf die Straßen und auf die A70 in Fahrtrichtung Bayreuth. Bitte Vorsicht, zwischen Stadelhofen und Schirradorf immer noch Gefahr durch einen Pannen-LKW. Dann auf der A9, da dauert es ein paar Minuten länger, zwischen Bad Berneck-Himmelkron und dem Dreieck Bayreuth-Kulmbach. 2 Kilometer stockend, 5 Minuten Zeitverlust. Und dann noch weiter zwischen Laufhersbruck und Lauf in Fahrtrichtung Nürnberg. Da steht auch ein Pannen-LKW. Auch hier bitte gut aufpassen. Wir haben einen Blitzer, und zwar in Bad Berneck, Fahrtrichtung Bayreuth. In der Blumenau bei der oberen Bushaltestelle, da sind 60 erlaubt. Wenn ihr noch was habt, dann gebt's gerne weiter. Updates könnt ihr jederzeit melden per WhatsApp an die 0170 990 7000. Ich wünsche euch eine gute und sichere Fahrt.
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6: Und ich hoffe, ihr seid gut reingestartet in diesen Donnerstag. Und so ganz allmählich nimmt der Arbeitstag dann auch vermutlich Fahrt auf. Wir sind gerade bei euch, Shabuzi und Mal Smith, jetzt auf der Meinwelle. Schön, dass ihr mit dabei seid.

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1: Die Sendung der Alltagsthemen.
2: Genau, wir haben zum Beispiel gesprochen über die Geschirrspülmaschine.
1: Da wird ordentlich gestritten, entweder im Privaten und aber auch im Beruflichen.
2: Ja, vor allem das Einräumen ist da ein Thema. Man kann es eigentlich nur falsch machen, ne?
1: Absolut. Obwohl, wir haben eine tolle WhatsApp-Nachricht bekommen von einer Hörerin von Sandra. Die meinte nochmal,
2: dass man die Sachen dann einfach nicht einräumen sollte, sondern einfach obendrauf stellen soll.
1: Ich sage, das ist die eindeutig falscheste Option, die man dort wählen könnte.
2: Definitiv, das macht mich noch wütender.
1: Dann haben wir noch über den Kopf gesprochen, wenn man älter wird.
2: Über die grauen Haare.
1: Ein graues Haar, wieder geht ein Jahr. Alles Gute, danke, klar.
2: Ja, man sagt ja so schön, Mensch, du wirst aber schon, bist schon ein bisschen grau, gell?
1: Oh Gott, das ist wirklich eine Horrorvorstellung.
2: Mein Patenkind hatte gestern Geburtstag und sie hat das viel besser formuliert. Sie meinte zu meinem Mann, du hast dunkle Haare und helle Haare.
1: Ach, das ist aber ein sehr nett gemeintes Kompliment.
2: Und unser Mainwelle-Hörer Uwe meint, man kann auch sagen, stehen dir gut die Strähnchen.
1: Das aber bitte nicht sagen, wenn man das graue Haar im Ansatz sieht.
2: Mm-mm.
1: Und jetzt genießen wir den Sonnenschein des heutigen Donnerstags.
2: Ja, und das Wochenende wird ja auch richtig schön mit viel Sonne. Vor allem der Sonntag, da können wir uns schon mal drauf freuen. 13 Sonnenstunden.
1: Und wir bereiten uns aufs Wochenende vor. Morgen mit dem Mainwecker ab 6.
2: Bis dann.

0: Und euch damit einen schönen Donnerstag hier auf der Mainwelle. 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
13: Es ist 10 Uhr, ich bin Stefan Schütz. Eine Baustelle des Münchner Unternehmens Rode und Schwarz ist in der Nacht mit 2 Brandsätzen beworfen worden. Die Polizei hat in der Nähe 2 Tatverdächtige festgenommen. Ob sie mit der Tat zu tun haben, muss noch geklärt werden. Rode und Schwarz ist unter anderem in den Bereichen Sicherheitstechnik und Kommunikation für Behörden und Militär tätig. Die jüngsten Attacken auf Stromnetze müssen Folgen haben, so der Bundesverband der erneuerbaren Energien. Gefordert wird ein Backup-System fürs Stromnetz, damit Ausfälle weniger Auswirkungen haben. Das sagte Verbandspräsidentin Heinen Esser der Rheinischen Post. Diana Kramer berichtet.
14: Bioenergie und Wasserkraftwerke zum Beispiel könnten nach einem Stromausfall ohne externe Stromversorgung schnell wieder hochgefahren werden. Und auch Batteriespeicher könnten im Ernstfall kurzfristig einspringen und Strom bereitstellen, sagt die Verbandspräsidentin. Es gehe in der aktuellen Lage darum, Risiken zu minimieren und die Auswirkungen so gering wie möglich zu halten.
13: Zum Thema Schutz sensibler Infrastruktur hat auch NRW-Innenminister Reul Ideen. Er regte im ZDF dazu an, sich mit den aktuellen Datenschutz- und Bürgerrechten auseinanderzusetzen. Im Moment ist es zum Beispiel für Kraftwerksbetreiber oft schwierig, bestimmte Bereiche mit Videoanlagen auszustatten. Reul brachte zudem eine eigene Drohnenabwehr für solche Unternehmen ins Spiel. Der Deutsche Umweltpreis geht an die Hamburger Umweltjuristin Roda Verheuen und den Aachener Ingenieur Klaus Vossenkaul. Verheuen wird für ihr Engagement für klare rechtliche Vorgaben zum Klimaschutz geehrt, Vossenkaul für eine neue Membranfiltertechnologie zur Wasserreinigung in Kläranlagen. Das hat die Deutsche Bundesstiftung Umwelt mitgeteilt. Vor der Eröffnung der Technikmesse IFA in Berlin morgen gibt es heute auf dem Messegelände die letzten Handgriffe. Einige Trends wurden schon bekannt, so erwarten Besucher Backöfen mit Gesichtserkennung, Geschirrspüler wurden mit Kameras ausgerüstet und es gibt zahlreiche Haushaltsroboter, die die Hausarbeit vereinfachen sollen. Auf der IFA gab es schon immer viele Tops, aber auch zahlreiche Flops. Es ist jetzt 9:45.
6: Und wir schauen aufs Main-Wille-Wetter. Das sind die aktuellen Temperaturen aus der Region. 16 Grad in Pegnitz, 17 in Eckersdorf, 14 in Warmensteinach. Noch ist die Sonne da. War ja auch ein richtig schöner Morgen, ein richtig sonniger Start in den Tag. Jetzt wird sich dann aber ein bisschen ändern. Später im Laufe des Tages ziehen nämlich mehr und mehr Wolken rein. Heute bis 22 Grad, morgen am Freitag nochmal bis 27 Grad. Also da wird es richtig schön spätsommerlich. Auch das Wochenende sehr sonnig und mit Temperaturen zwischen 22 und 25 Grad auch recht angenehm. Und dann sind wir wieder beim Blick auf die Straßen. 9:50 ist es. Bitte Vorsicht auf der A70 in Fahrtrichtung Bayreuth. Zwischen Stadelhofen und Schirradorf steht ein Pannen-LKW. Bitte gut aufpassen. Dann dauert es wieder länger auf der A9 Fahrtrichtung Nürnberg. Zwischen Bad Bennekimmelkon und dem Dreieck Bayreuth-Kulmbach. Aktuell sind es 2 Kilometer stockender Verkehr. Ihr verliert ein paar Minuten. Und wir haben noch einen Blitzer in Bad Benneck. Fahrtrichtung Bayreuth am Geseserweg an der Bushaltestelle in der 60er-Zone. Euch allen damit eine gute und sichere Fahrt.
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6: Und damit euch einen wunderschönen Donnerstagvormittag. Ich hoffe, ihr genießt den Spätsommer. Ist gerade richtig schön. Ja, heute wieder dieser ziemlich kühle Septembermorgen. Vielleicht habt ihr auch den richtig schönen Sonnenaufgang angeschaut. Und so ganz allmählich kommen ja auch wieder die Tage, wo man sich dann abends richtig schön daheim einkuscheln kann mit einer Tasse Tee und vielleicht ein bisschen Plätzler oder irgendwie sowas. Naja, und dann fehlt noch eine gute Serie. Da haben wir ja donnerstags immer was für euch. Gleich wieder unser Streaming-Tipp der Woche nach Robin Schulz und nach Alicia Keys in der Playlist. Kommt alle gut rein in diesen Donnerstagvormittag.

0: schönen Donnerstagvormittag euch. Langsam geht's in Richtung Herbst und wir begleiten euch. Der Kollege Phil Funfack, der sucht sich ja jede Woche eine tolle, eine sehenswerte Serie in der großen, weiten Welt von Netflix, Amazon Prime und Disney Plus aus. Heute gibt's was Schönes von Disney Plus, die Serie Adults. Und der Phil sagt, ja, das ist gerade an den Tagen, die uns jetzt bevorstehen, an diesen herbstlichen Abenden, eigentlich perfekt zum Anschauen.
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2: Wenn der Herbst kommt und er wird kommen, dann braucht man, Obacht, Neudeutsch, eine Comfort-Show. Eine Show, die man gerne anschaut, weil sie so ein schönes Gefühl gibt. Und ich glaube, da habe ich eine gefunden. Die Serie heißt Adults und ist auf Disney Plus. Geht um eine Gruppe von Mitzwanzigern in New York City, die sich gemeinsam durch Liebe, Arbeit, Freundschaft und Familie manövrieren.
3: Okay, Mama, alles klar. Bye. Tschüss. Die Nachbarn beschweren sich über die Crop Tops.
4: Komm schon.
5: Der ist langweilig.
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7: Oh.
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Phil Collins um kurz vor 10:30 nach einem sonnigen Start in diesen Donnerstag. Ja, werden jetzt die Wolken langsam dichter und dichter. Heute die Tageshöchstwerte bis 22 Grad. Es bleibt immerhin trocken und das ist die gute Nachricht für alle Spätsommerfans. Wir können uns auf richtig schöne Spätsommertage freuen und das eigentlich bis zum Wochenende. Besonders am Wochenende Samstag und Sonntag, da wird's richtig schön sonnig und nochmal angenehm warm, 22 bis 25 Grad. Ich hoffe, ihr macht was Schönes. Und vielleicht habt ihr ja noch einen Veranstaltungstipp, irgendwas, was wir mit der Community teilen sollen, dann schickt uns das doch gerne. Einfach kurz bei uns über die Homepage, im Veranstaltungskalender das kurze Formular ausfüllen und dann landet's auch sehr gerne bei uns am Wochenende in den Veranstaltungen.

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12: Es ist 10:30, jetzt gibt's die News von mir. Ich bin Franziska Horn, schönen Vormittag. Nicht erschrecken, wenn am 10. September plötzlich die Sirenen heulen und das Handyalarm schlägt. Heute in einer Woche um 11 Uhr startet der bundesweite Warntag. Auch Bayreuth macht mit. Getestet werden unter anderem Cell-Broadcast, Warn-Apps wie Nina und Katwarn sowie die Sirenen im Stadtgebiet. In Bayreuth ist zunächst für eine Minute ein auf- und abschwellender Heulton zu hören. Um 11.45 Uhr folgt dann die Entwarnung mit einem gleichbleibenden Dauerton. Das Ganze ist nur ein Test, es besteht keine Gefahr und nichts muss unternommen werden. 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
12: 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Mit einer Erbschaftskomödie rund um die aus Dinner for One bekannte Miss Sophie startet der Brandenburger Kulturstadel in die Herbstspielzeit. Ab 12. September steht die Komödie Miss Sophies Erbe auf dem Programm. Im Mittelpunkt stehen ein überraschendes Testament, alte Geheimnisse und eine Familie, die beim Erben schnell die Kontenance verliert. Schwarzer Humor und turbulente Verwicklungen knüpfen dabei an den Kult um Miss Sophie und ihren Butler James an. Bis Ende Oktober sind insgesamt 16 Vorstellungen im Bayreuther Kulturstadel geplant. Dabei zeigt sich schnell, die verstorbene Miss Sophie war alles andere als ein Engel. Tickets für die neue Spielzeit gibt's auch schon. Den Link dazu auf meinwelle.de. Und da gibt's auch alles andere nochmal zum Nachlesen.
10: Vielen Dank. Wir schauen aufs Mainwiller Wetter. Jetzt am Vormittag ist es noch sonnig, aber später im Laufe des Tages, da ziehen dann mehr und mehr Wolken rein. Heute bis 22 Grad. Es bleibt immerhin trocken in Bayreuth und der Region. Die weiteren Aussichten. Es wird morgen nochmal richtig schön spätsommerlich mit 27 Grad in der Spitze. Aber auch da eher bewölkt und ein bisschen Wind kommt auch noch mit dazu. Das Wochenende dafür wieder richtig schön sonnig. Auch da nochmal angenehme 22 bis 25 Grad. Es ist kurz nach 10:30, dann schauen wir auf die Straßen und Vorsicht bitte auf der A70 in Fahrtrichtung Bayreuth zwischen Stadelhofen und Schirradorf hier ein Pannen-LKW. Und dann weiter, nochmal Vorsicht bitte zwischen Turnau Ost und Kulmbach-Neudrossenfeld, hier liegen Gegenstände auf der Autobahn, auch da bitte gut aufpassen. Dann schauen wir auf die A9 Richtung Nürnberg, da dauert es wieder ein bisschen länger in der Baustelle zwischen Markt Schorgast und dem Dreieck Bayreuth-Kulmbach. 2 Kilometer stockender Verkehr, der Zeitverlust hier 5 Minuten. In Kulmbach wird geblitzt, der ist neu und zwar in der Lorenz-Sandler-Straße, eine Lasermessung, 30er-Zone und in Bad Berneck haben wir noch einen Richtung Bayreuth am Geseserweg an der Bushaltestelle, da sind 60 erlaubt. Euch allen eine gute und sichere Fahrt.
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10: Und Bryan Adams jetzt bei uns in der Playlist mit Summer of 69. Euch einen schönen Donnerstag.

0: Ich wünsche euch einen schönen Vormittag. Das ist die Mainwelle. Es ist kurz vor 11.
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0: Dann suchen wir jetzt gemeinsam Katze Milli. Milli ist gestern weggelaufen, und zwar in Bayreuth im Hussengut im Bereich Hohe Warte. Graubeige getigert, ein bisschen mopsig, schreiben die Besitzer, ängstlich und schreckhaft. Ja, vielleicht habt ihr Milli gesehen, es gibt ein Foto auf meinwelle.de. Wenn euch die Katze zufällig über den Weg laufen sollte im Bereich Hussengut, dann meldet euch unbedingt bei uns bei der Mainwelle, denn wir stellen dann sehr gerne den Kontakt zu den Besitzern her. Die Nummer ins Studio 0170 99 07000.
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23: Es ist 11 Uhr, ich bin Stefan Schütz. Auszubildende mit Tarifvertrag verdienen deutlich mehr. Das zeigt eine Studie der Hans-Böckler-Stiftung. Im ersten Lehrjahr liegt die Vergütung in 20 untersuchten Branchen rund 440 Euro über dem gesetzlichen Mindestlohn für Azubis. Dieser Abstand bleibt über die ganze Ausbildung etwa gleich. Im vierten Jahr bekommen Tarif-Azubis im Schnitt gut 1.450 Euro im Monat. In München sind 2 Brandsätze auf die Baustelle eines Unternehmens geworfen worden, das in den Bereichen Sicherheitstechnik für Behörden und für das Militär tätig ist. Es handelt sich um Rode und Schwarz, Sebastian Will berichtet.
24: Ein Zeuge hatte gegen Mitternacht die Polizei alarmiert, weil aus einem Auto Brandsätze geworfen worden sind. Einer davon hat im Bereich von Baucontainern gezündet. Einen weiteren haben Spezialkräfte unschädlich gemacht. Wenig später wurden in der Nähe eine 28-jährige Frau und ein 38-jähriger Mann aus Bulgarien festgenommen.
23: Fast jeder zweite junge Mann in Deutschland trinkt sich regelmäßig einen Rausch an. Das zeigt eine Befragung im Auftrag des Bundesinstituts für öffentliche Gesundheit. Fast 46% der 18- bis 25-jährigen Männer haben im vergangenen Jahr exzessiv Alkohol getrunken. Bei jungen Frauen waren es 26%, weniger als noch 2023. Der Suchtbeauftragte der Bundesregierung Streeck warnt, in diesem Alter könne Alkohol die Entwicklung von Gehirn und Körper stören. Bahnreisende zwischen Nürnberg und Bayreuth können ab dem 14. September wieder komplett mit dem Zug fahren. Der Ersatzbus fällt weg. Die Deutsche Bahn hat mitgeteilt, dass die Strecke durchs Pegnitztal zum Schuljahresstart wieder komplett befahrbar ist. Vor rund einem Jahr waren dort überraschend 18 Brücken zwischen Hersbruck und Pegnitz als stark beschädigt aufgefallen. Die Strecke musste gesperrt werden. Überraschung bei den US Open. Bei dem Tennis-Grand-Slam-Turnier setzte sich die Deutsche Tatjana Maria gegen die Lettin Jelena Ostapenko durch. Die 39-Jährige steht damit in Runde 2. Ausgeschieden in Runde 1 ist dagegen Daniel Altmaier. Einer der Favoriten auf den Sieg des Turniers ist Deutschlands bester Tennisspieler Alexander Zverev. Er ist heute gefordert. Es ist jetzt kurz nach 11.
0: Besten Dank. Dann schauen wir jetzt weiter aufs Main-Wille-Wetter. Es werden jetzt mehr und mehr Wolken im Laufe des Tages. Heute die Tageshöchstwerte bis 22 Grad. Die weiteren Aussichten. Auch morgen ist es tendenziell eher bewölkt. Bisschen Wind kommt auch noch mit dazu. Aber die Temperaturen sind nochmal herrlich spätsommerlich. Wir schaffen örtlich bis zu 27 Grad. Das Wochenende ebenfalls angenehm mit 25. Und da kommt dann auch die Sonne wieder länger raus. Es ist kurz nach 11, dann schon mal wieder auf die Straßen. Weiterhin Vorsicht bitte, der Pannen-LKW steht immer noch auf der A70 in Fahrtrichtung Bayreuth zwischen Stadelhofen und Schirradorf. Und dann weiter zwischen Turnau Ost und Kulmbach-Neudrossenfeld, hier liegen Gegenstände auf der Fahrbahn. Dann zur A9, Fahrtrichtung Nürnberg, hier staut sich's wieder ein bisschen zwischen Markt Schorgast und dem Dreieck Bayreuth-Kulmbach. Plant ein paar Minuten mehr Fahrzeit bitte ein, 2 Kilometer stockender Verkehr aktuell. Dann wird in Bad Beneck geblitzt in Fahrtrichtung Bayreuth am Geseser Weg auf Höhe der Bushaltestelle, da sind 60 erlaubt. Und den Kulmbach noch ein Blitzer in der Lorenz-Sandler-Straße, die Lasermessung in der 30er-Zone. Euch allen eine gute und sichere Fahrt.
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0: Und wir spielen euch schöne Musik für euren Donnerstagvormittag in der Arbeit oder wo auch immer ihr seid. Jetzt bei uns Michael Patrick Kelly mit Traces.

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1: Schönen Donnerstagvormittag euch. Ich habe heute Morgen was gemacht, das habe ich schon lange nicht mehr gemacht, aber eigentlich ist es eine ziemlich coole Idee. Ich habe mir heute vor der Sendung mal wieder ein paar Äpfel gekauft. So, quasi als Brotzeit, jetzt für den Vormittag. Das bietet sich auch total an, denn jetzt im Herbst beginnt auch bei uns in der Region wieder die Apfelernte. Und das muss man sich mal vorstellen, die Zahl ist ganz schön krass. In ganz Franken werden jedes Jahr rund 14.000 Tonnen Tafeläpfel geerntet. Ja, die Erntesaison, die geht jetzt in diesen Tagen und Wochen allmählich los und sie wird bis Ende Oktober, Anfang November dauern. Langsam ziehen die Apfelbauern auch schon eine erste Bilanz, ein erstes Fazit, wie es 2026 so ausschaut. Ja, es sind ein paar weniger Äpfel als in den Jahren davor. Das liegt überwiegend am Wetter, an der Trockenheit, an den langen Hitzeperioden. Aber dafür die gute Nachricht, die Äpfel haben Stand jetzt eine sehr gute Qualität. Also, wir können uns auf jeden Fall wieder auf Äpfel aus der Region freuen, auf Apfelkuchen, auf selbstgemachten Apfelsaft, was auch immer ihr draus machen wollt. Jetzt im Herbst auch wieder richtig schön die vielen Äpfel hier aus der Region.

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18: 11:30 Uhr, damit Zeit für die News, die gibt's von mir. Ich bin Franziska Horn, schönen Mittag. Gleich zweimal rechtsradikale Parolen innerhalb von nur 2 Stunden. Und zweimal musste die Polizei dafür ausrücken. Am Stadtparkett in Bayreuth soll ein 41-Jähriger laut herumgeschrien, den Hitlergruß gezeigt und rechtsradikale Parolen gerufen haben. Die Polizei hat ihn dann festgenommen. Später ist er wegen eines möglichen psychischen Ausnahmezustands ins Krankenhaus gekommen. Nur 2 Stunden später der nächste Einsatz in einem Restaurant in der Oberen Röth. 2 46-Jährige haben sich nach einem Streit geweigert zu gehen und sich dann auch noch gegen die Polizisten gewehrt. Einer von ihnen hat dabei auch rechtsradikale Parolen gegrölt. 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
18: 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Im Wildpark Hundshaupten in der Fränkischen Schweiz geht der barrierefreie Ausbau weiter. Geplant ist eine neue Bogenbrücke, die künftig das Wolfsplateau mit dem Wildplateau verbindet und auch mit Rollstuhl oder Kinderwagen nutzbar ist. Für den dritten Bauabschnitt stellt der Freistaat Bayern mehr als 5 Millionen Euro Förderung bereit. Umweltminister Thorsten Glauber und Tourismusministerin Michaela Kaniba haben jetzt offiziell den Startschuss für das Projekt gegeben. Mehr als 150.000 Menschen besuchen den Wildpark jedes Jahr. Und noch mehr aus unserer Region gibt's auf mainwelle.de zum Nachlesen.
4: Vielen Dank. Dann kommt hier der Blick aufs Mainwelle-Spätsommerwetter und ja, wir sind wirklich mittendrin in so einer richtig schönen spätsommerlichen Phase. Es ist nochmal angenehm mild, heute bis 22 Grad, morgen bis 27, am Wochenende bis 25 Grad und wir haben auch an allen Tagen nochmal gut Chancen auf Sonne, gerade so Richtung Wochenende am Samstag und Sonntag. Da wird's wirklich nochmal richtig schön. Es ist kurz nach 12, dann schauen wir auf die A70 in Fahrtrichtung Bayreuth zwischen Stadelhofen und Schirradorf. Da steht ein Pannen-LKW, bitte Vorsicht. Dann weiter zwischen Turnau Ost und Kulmbach-Neudrossenfeld. Hier Gegenstände auf der Autobahn, auch da bitte gut aufpassen. Und es wird geblitzt, der ist neu in Bayreuth-Königsallee, statt auswärts Richtung Eremitage der Schwarze Caddy. Dann in Dressendorf beim alten Wirtshaus beidseitig der Blitzer. In Kulmbach in der Lorenz-Sandler-Straße die Lasermessung bei erlaubten 30. Und in Bad Berneck noch der Blitzer Richtung Bayreuth am Gesäßer Weg auf Höhe der Bushaltestelle in der 60er-Zone. Euch allen damit eine gute und sichere Fahrt.
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4: Jawohl, servus, ich wünsche euch einen schönen Donnerstagvormittag.

0: Lisa Stansfield für euch in der Mainwecker-Playlist. Das ist der Donnerstagvormittag um kurz vor 12.
1: Und das war der Mainwecker heute.
2: Die Sendung der Alltagsthemen.
3: Genau, wir haben zum Beispiel gesprochen über die Geschirrspülmaschine.
2: Da wird ordentlich gestritten, entweder im Privaten und aber auch im Beruflichen.
3: Ja, vor allem das Einräumen ist da ein Thema. Man kann es eigentlich nur falsch machen, ne?
2: Absolut. Obwohl, wir haben eine tolle WhatsApp-Nachricht bekommen von einer Hörerin, von Sandra. Die meinte nochmal,
3: dass man die Sachen dann einfach nicht einräumen sollte, sondern einfach obendrauf stellen soll.
2: Ich sage, das ist die eindeutig falscheste Option, die man dort wählen könnte.
3: Definitiv, das macht mich noch wütender.
2: Dann haben wir noch über den Kopf gesprochen, wenn man älter wird.
3: Über die grauen Haare.
2: Ein graues Haar, wieder geht ein Jahr. Alles Gute, danke, klar.
3: Ja, man sagt ja so schön, Mensch, du wirst aber schon, bist schon ein bisschen grau, gell?
2: Oh Gott, das ist wirklich eine Horrorvorstellung.
3: Mein Patenkind hatte gestern Geburtstag und sie hat das viel besser formuliert. Sie meinte zu meinem Mann, du hast dunkle Haare und helle Haare.
2: Ach, das ist aber ein sehr nett gemeintes Kompliment.
3: Und unser Mainwelle-Hörer Uwe meint, man kann auch sagen, stehen dir gut die Strähnchen.
2: Das aber bitte nicht sagen, wenn man das graue Haar im Ansatz sieht.
3: Mm-mm.
2: Und jetzt genießen wir den Sonnenschein des heutigen Donnerstags.
3: Ja, und das Wochenende wird ja auch richtig schön mit viel Sonne. Vor allem der Sonntag, da können wir uns schon mal drauf freuen. 13 Sonnenstunden.
2: Und wir bereiten uns aufs Wochenende vor. Morgen mit dem Mainwecker ab 6.
3: Bis dann.

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17: Es ist 12 Uhr, ich bin Stefan Schütz. Fachleute des IFO-Instituts sehen für die deutsche Wirtschaft rosigere Aussichten als zuletzt. Die Ökonomen erwarten für dieses Jahr ein Wachstum des Bruttoinlandsprodukts von 1,4%, 0,6 Prozentpunkte mehr als bisher. Lichtblicke zeigten sich insbesondere in der krisengeplagten Industrie, heißt es in dem Papier. Kehrseite der Medaille ist ein rascher Anstieg der Staatsverschuldung. Der Iran-Krieg dauert an und damit auch die Zeit hoher Spritpreise. Superbenzin, der Sorte E10, kostete laut ADAC im bundesweiten Tagesdurchschnitt gestern 2,21 Euro pro Liter. Das ist ein neuer Höchststand, Fiona Reinhardt berichtet.
18: Die USA hatten vor wenigen Tagen ihre Angriffe auf den Iran wieder aufgenommen. Der wiederum reagiert mit Gegenangriffen und diese neue Eskalation hat die Rohölpreise wieder in die Höhe getrieben. Obendrauf kommt das Niedrigwasser am Rhein. Das sorgt für höhere Transportkosten und auch das macht sich an den Preisen an der Tanksäule bemerkbar.
17: Jedes fünfte Kind erlebt offenbar sexuellen Missbrauch im Internet. Das zeigt eine weltweite UNICEF-Studie. Mehr als 15 Millionen Kinder und Jugendliche zwischen 12 und 17 Jahren sind demnach innerhalb eines Jahres ungewollt sexuellen Inhalten ausgesetzt gewesen, etwa durch Aufforderungen zu sexuellen Gesprächen oder Bildern. Deutschland gehörte nicht zu den untersuchten Ländern. In München haben Unbekannte Brandsätze auf die Baustelle des Rüstungskonzerns Rohde & Schwarz geworfen. Das bayerische LKA geht von einem Anschlagsversuch aus und ermittelt wegen eines möglichen politischen Hintergrunds. Deshalb hat das Landeskriminalamt den Fall übernommen. Zwei Verdächtige sind bereits festgenommen worden. Größere Schäden seien nicht entstanden, sagte der Polizeisprecher. Vor der Eröffnung der Technikmesse IFA in Berlin morgen gibt es heute auf dem Messegelände die letzten Handgriffe. Einige Trends wurden schon bekannt. So erwarten Besucher Backöfen mit Gesichtserkennung. Geschirrspüler wurden mit Kameras ausgerüstet und es gibt zahlreiche Haushaltsroboter, die die Hausarbeit vereinfachen sollen. Auf der IFA gab es schon viele Tops, aber auch zahlreiche Flops. Es ist jetzt 11:45.
19: Besten Dank. Dann schauen wir jetzt wieder in die Region, in den Landkreis Bayreuth. Plech 20 Grad, Hollfeld 19 und Bischofsgrün auch 19 Grad. Sonne und Wolkenmix heute den ganzen Donnerstag bis 22 Grad, dazu die Temperaturen. Richtig schön spätsommerlich bleibt es auf jeden Fall die ganze restliche Woche. Morgen am Freitag, da wird es nochmal angenehm mild mit Temperaturen bis zu 27 Grad. Und am Wochenende, da kommt dann auch die Sonne nochmal wieder richtig schön lang raus, bis 25 Grad dann die Temperaturen. Also wir sind wirklich mittendrin in so einem richtig schönen Spätsommermoment. Es ist 11:45 und es ist sehr entspannt auf den Straßen. Das ist erfreulich, allerdings ein paar Minuten Zeitverlust auf der A9 Richtung Nürnberg zwischen Markt Czorgast und dem Dreieck Bayreuth-Kulmbach, 2 Kilometer stockender Verkehr. Dann schauen wir auf die Blitzer. In Bayreuth-Königsallee, das ist der schwarze Caddy in Fahrtrichtung Eremitage, also stadtauswärts. Dann in Dressendorf beim alten Wirtshaus, beidseitig. Dann in Bad Berneck Richtung Bayreuth am Geseser Weg auf Höhe der Bushaltestelle, da sind 60 erlaubt. Und in Kulmbach noch ein Blitzer in der Lorenz-Sandler-Straße, die Lasermessung in der 30er-Zone. Euch allen eine gute und sichere Fahrt.
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19: Und euch allen eine schöne Mittagspause. Wir sind angekommen im Spätsommer. Ja, und wir genießen einfach ein bisschen diese Jahreszeit. Wir genießen einfach ein bisschen die Stimmung gerade draußen. Und wir haben die richtige Playlist für euren Donnerstag.

Euch damit einen schönen Donnerstag. Das ist Tom Petty hier bei uns auf der Mainwelle. Kurz nach 12 ist es jetzt. Ich bin mir sicher, ganz viele von euch haben schon Tickets und vielleicht wollen auch noch ein paar von euch Tickets. Dann sollte da aber wirklich schnell sein. Fürs Kreuzer Open Air 2026. Das ist wirklich neu. Das gab's so in dieser Form wirklich noch nie, dass das Bayreuther Kreuzsteinbad zur Party-Location wird. Highlight am Samstag, Techno-Legende Sven Veth. Seit ein paar Tagen laufen schon die Vorbereitungen. Kollege

0: Christian Höret ist im Kreuzsteinbad vor Ort und hat mal geschaut, wie es so läuft. Servus!
1: Also Martin, also echt, wenn ich hier stehe im Kreuzsteinbad, unweit vom Kiosk, nebendran eine fette Bühne und das Kreuzsteinbad ist ja das Bad meines Lebens. Also da glüht auch mein Herz. Auch das Herz vom Chef im Kreuzsteinbad, Uwe Kasel. Wie schaut die Bühne aus?
2: Ja, natürlich, ich bin auch hier groß geworden und sowas habe ich noch nie erlebt. Also echt Wahnsinn, was der Amat hier auf die Wege bringt. Und ja, ich freue mich schon auf Samstag.
1: Nach Kalkbrenner, nach alle Farben hat der Amat jetzt auch Sven Fete hier geholt, die Elektro-Legende. Das ist für dich auch was ganz Besonderes hier im Kreuzer, oder?
3: Absolut. In unserem Kreuzer, wie der Herr Uwe so schon sagt, als Kind haben wir hier den Fußball gespielt und dann haben die Mädels in der Ehe geguckt.
1: Hier war der oben ohne Bereich.
3: Hier war der oben ohne Bereich. Und jetzt steht hier die große Open-Air-Bühne.
1: Wie schaut die aus?
3: Das ist die Opera-Stage, wie eine Muschel, kann man sagen, mit Stufenbühne dahinter, dass auch die Menschen den Herrn Sven Fete über die Schulter gucken können, sage ich jetzt mal. Und mit einem tollen Blick natürlich auf die Bäume. Also es ist schon ganz, ganz toll.
1: Gibt noch ein paar Karten?
3: Ein bisschen gibt's noch. Schnell sein. Aber wir laufen ganz stark auf die 5000 zu.
1: Der Bäderchef von den Stadtwerken, Benjamin Bayer, ist auch da. Du bist auch einer von hier. Das ist schon der glühendes Herz, oder? Bei den Stadtwerken so eine Veranstaltung zu machen.
4: Absolut. Also es ist ja dieses Jahr die Premiere vom Kreuzer Open Air. Und das zu sehen, wie das Ganze jetzt hier in den letzten Tagen gewachsen ist, was sich alles auf der Wiese abspielt mit Stapler, Laster, überall Hände, die mit inlangen und anpacken, ist einfach mega zu sehen. Und wir freuen uns unglaublich auf Samstag.
1: Der Kiosk wird am Samstag zu haben. Es gibt auch keinen Badebetrieb. Ab 12 Uhr ist dann hier Einlass und hier stehen schon ganz, ganz viele Stände. Also was gibt's da zu essen, zu trinken?
3: Wir haben auf dem großen Feld ungefähr 5 Foodtrucks von Bratwurst, Pizza, Pommes und Burger natürlich, die nicht fehlen dürfen für so ein Open Air. Aber natürlich auch Bier und Longdrinks und natürlich Aperol Spritz und alles, was das Herz begehrt.
1: Premiere vom Kreuzer Open Air am Samstag mit Sven, Fed, Wedanei. Freuen uns sehr.
3: Absolut.
1: Und damit erstmal wieder zurück zu dem Studio.
0: Also schnell sein lohnt sich und wenn ihr jetzt noch Lust habt auf Sven, Fed und auf die letzten Tickets fürs Kreuzer Open Air, dann schaut mal auf meinwelle.de, da gibt's den Link zum Vorverkauf, das Kreuzer Open Air, dann am Samstag, die Türen öffnen um 12.

Damit geht's Richtung 12:30. Euch allen einen schönen Nachmittag. Jetzt mit einer aktuellen Info von der A70. Da haben wir momentan eine Sperrung ganz frisch reingekommen zwischen Stadelhofen und Schirradorf. Da steht ein Pannen-LKW. Es laufen die Bergungsarbeiten momentan die Autobahn in Richtung Bayreuth gesperrt. Habt das bitte auf dem Schirm. Heißt mehr Zeit einplanen und wenn ihr euch auskennt, dann einfach weiträumig umfahren. Die Updates hört ihr natürlich immer sofort bei uns. Ihr könnt uns jederzeit aufs Studio-Handy eine WhatsApp schicken.

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21: Schönen Mittag, es ist 12:30, damit Zeit für die News, die gibt's von mir. Ich bin Franziska Horn. Nicht erschrecken, wenn am 10. September plötzlich die Sirenen heulen und das Handyalarm schlägt. Heute in einer Woche um 11 Uhr startet der bundesweite Warntag. Auch Bayreuth macht mit. Getestet werden unter anderem Cell-Broadcast, Warn-Apps wie Nina und Katwarn sowie die Sirenen im Stadtgebiet. In Bayreuth ist zunächst für eine Minute ein auf- und abschwellender Heulton zu hören. Um 11.45 Uhr dann die Entwarnung mit einem gleichbleibenden Dauerton. Das Ganze ist nur ein Test. Es besteht keine Gefahr und es muss auch nichts unternommen werden. Post zum Smart Meter im Briefkasten? Dann lohnt sich ein genauer Blick. Bei den Stadtwerken Bayreuth haben sich zuletzt mehrere Kunden gemeldet, die Angebote von anderen Messstellenbetreibern bekommen haben. Ein Smart Meter ist ein intelligenter Stromzähler. Er erfasst den Stromverbrauch digital und kann die Daten auch automatisch übermitteln. Die Stadtwerke stellen klar, wegen solcher Anschreiben muss sich niemand sofort einen Vertrag abschließen. Der gesetzlich vorgesehene Einbau läuft auch über die Stadtwerke Bayreuth. Vorsicht gilt vor allem bei Versprechen wie kostenloser Einbau oder schnellen Einsparungen. Hinter den Angeboten können zusätzliche Verträge, laufende Kosten und längere Laufzeiten stecken. Mit einer Erbschaftskomödie rund um die aus Dinner for One bekannte Miss Sophie startet der Brandenburger Kulturstadel in die Herbstspielzeit. Ab 12. September steht die Komödie Miss Sophies Erbe auf dem Programm. Im Mittelpunkt stehen ein überraschendes Testament, alte Geheimnisse und eine Familie, die beim Erben schnell die Kontenance verliert. Schwarzer Humor und turbulente Verwicklungen knüpfen dabei an den Kult um Miss Sophie und ihren Butler James an. Bis Ende Oktober sind insgesamt 16 Vorstellungen im Bayreuther Kulturstadel geplant. Dabei zeigt sich schnell, die verstorbene Miss Sophie war alles andere als ein Engel. Tickets gibt's auch schon, den Link dazu auf meinwelle.de.
1: Vielen Dank. Dann schauen wir weiter aufs Mainwelle-Wetter und es ist heute wirklich richtig schön spätsommerlich, Temperaturen bis 22 Grad. Es gibt nochmal Chancen auf Sonne im Wechsel mit ein paar einzelnen Wolken und die weiteren Aussichten, die schauen auf jeden Fall auch richtig schön spätsommerlich aus. Morgen der Freitag nochmal bis 27 Grad, das Wochenende bis 25, aber da wird es auch wieder richtig schön sonnig. Da können wir uns auf jeden Fall auf ein paar richtig schöne Spätsommertage freuen. Es ist 12:30, der Blick auf die Straßen und der Blick auf die A9 in Fahrt Richtung Nürnberg zwischen Markt Schorgast und dem Dreieck Bayreuth-Kulmbach. 2 Kilometer Stau, auch heute Nachmittag wieder 5 Minuten Zeitverlust. Dann haben wir nach wie vor leider die Sperrung auf der A70 in Fahrt Richtung Bayreuth zwischen Stadelhofen und Schirradorf. Da laufen die Bergungsarbeiten nach einem Pannen-LKW, der nicht weiterkommt. Da bitte Zeit einplanen, wenn ihr euch auskennt, dann umfahrt diesen Bereich bitte weiträumig. Wir haben noch Blitzer in Bayreuth-Königsallee Richtung Eremitage, das ist der schwarze Caddy, dann in Dressendorf beim alten Wirtshaus beidseitig, in Kulmbach in der Lorenz-Sandler-Straße die Lasermessung in der 30er-Zone und in Bad Beneck noch Richtung Bayreuth an der Bushaltestelle, da sind 60 erlaubt. Euch allen eine gute und sichere Fahrt.
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1: Ja, und das ist ohne Zweifel eines der größten Duette der Musikgeschichte. So schön. Joe Cocker und Jennifer Warrens. Jetzt bei uns mit Up Where We Belong.

Wir wünschen euch einen schönen Donnerstagmittag, jetzt um 12:45. Und das ist doch mal eine tolle Nachricht für alle Bahnfahrer unter euch. Es wird pünktlich fertig. Die Sperrung im Pegnitztal, keine weitere Verlängerung. Ab dem Schulstart zum 15. September fahren die Züge wieder durchgehend zwischen Pegnitz und Nürnberg. Das ist ja für ganz viele wichtig, auch Menschen, die aus Hof kommen, aus Münchberg, aus Kulmbach, egal wo. Ganz viele müssen dann eben ab Mitte September nicht mehr auf den Schienenersatzverkehr umsteigen, um nach Nürnberg zu kommen. Die historischen Brücken im Pegnitztal sind alle saniert, die Arbeiten sind jetzt abgeschlossen und die Züge können wieder rollen. Wunderbar, das wird, glaube ich, ganz viele freuen, dass da der Schienenersatzverkehr bald rum ist. Und alle anderen Nachrichten aus der Region haben wir jederzeit für euch zum Nachlesen bei uns auf der Homepage.

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3: Es ist 13 Uhr, ich bin Stefan Schütz. Immer mehr Menschen hierzulande entscheiden sich für ein Elektroauto. Im August sind fast 69.000 reine Elektroautos neu zugelassen worden. Gut 75% mehr als im Vorjahresmonat, das teilte das Kraftfahrtbundesamt mit. Damit macht der Anteil der E-Autos fast ein Drittel aller Neuzulassungen aus. Als Gründe gelten die E-Auto-Prämie des Bundes und die hohen Spritpreise, die viele zum Umstieg bewegen. Das IFO-Institut erwartet für dieses Jahr ein Wirtschaftswachstum von 1,4% in Deutschland. Damit haben die Konjunkturforscher ihre Prognose deutlich erhöht, der Nina Singer berichtet.
4: Der Grund für den Optimismus laut IFO-Institut: deutliche Impulse aus dem Ausland und die Mehrausgaben für Infrastruktur, Klima und Verteidigung. Sie verhinderten, dass die Energiepreise und das Niedrigwasser in den Flüssen das Wachstum allzu sehr ausbremsen. Die Erholung der deutschen Wirtschaft setze sich fort.
3: Die ersten federweißer Flaschen stehen längst in den Regalen. Nun geht es in Frankens Weinbergen an die Ernte von Sorten wie Silvaner, Riesling und Scheurebe. Heute beginnt die offizielle Hauptweinlese, auch in Iphofen. Die etwa 3.400 Winzer in Franken kämpfen mit einer Vielzahl von Problemen. Es wird weniger konsumiert und die Kosten steigen, etwa für Mindestlohn oder Sprit. Auszubildende mit Tarifvertrag verdienen deutlich mehr, das zeigt eine Studie der Hans-Böckler-Stiftung. Im ersten Lehrjahr liegt die Vergütung in 20 untersuchten Branchen rund 440 Euro über dem gesetzlichen Mindestlohn für Azubis. Im vierten Jahr bekommen Tarif-Azubis im Schnitt gut 1.450 Euro pro Monat. Bahnreisende zwischen Nürnberg und Bayreuth können ab dem 14. September wieder komplett mit dem Zug fahren. Der Ersatzbus fällt weg. Die Deutsche Bahn hat mitgeteilt, dass die Strecke durchs Pegnitztal zum Schuljahresstart wieder komplett befahrbar ist. Vor rund einem Jahr waren dort überraschend 18 Brücken zwischen Hersbruck und Pegnitz als stark beschädigt aufgefallen. Die Strecke musste gesperrt werden. Es ist jetzt kurz nach eins.
5: Und hier kommt das Mainwelle-Wetter. Wir schauen wieder in die Region. 21 Grad die aktuellen Temperaturen. Ein Mix aus Wolken und Sonne. Jetzt aber im Laufe des Nachmittags zunehmend die Wolken, die dominieren. Die Sonne hat dann kaum noch Chancen, sich durchzusetzen. In den nächsten Tagen, da können wir uns dann aber auf richtig schönen Spätsommer freuen. Morgen nochmal bis zu 27 Grad. Und das Wochenende dann auch wieder richtig schön sonnig bei 22 bis 25 Grad. Es ist kurz nach eins, wir schauen auf die Straßen und auf die A9 in Fahrtrichtung Nürnberg. Zwischen Marktschorgast und dem Dreieck bei Rot-Kulmbach 2 Kilometer Stau, der Zeitverlust 6 Minuten momentan. Dann eine gute Nachricht von der A70 in Fahrtrichtung Bayreuth, keine Vollsperrung mehr zwischen Stadelhofen und Schirradorf. Es laufen aber immer noch die Bergungsarbeiten wegen des defekten LKWs, mittlerweile ist aber nur noch die rechte Spur gesperrt. Also plant trotzdem vielleicht noch mal ein bisschen mehr Zeit ein, aber das sollte sich jetzt in der nächsten Zeit auch entspannen. Dieser Blitzer ist neu in Beringersmühle an der Ortsdurchfahrt, dann Bayreuth-Königsallee Richtung Eremitage, da steht der schwarze Caddy, dann in Dressendorf beim alten Wirtshaus wird geblitzt und in Kulmbach in der Lorenz-Sandler-Straße, das ist die Lasermessung in der 30er-Zone. Euch allen eine gute und sichere Fahrt.
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5: Jawohl, euch einen wunderschönen Nachmittag. Wir verbringen diesen 3. September gemeinsam und wir haben die richtige Musik. Jetzt für die nächsten Arbeitsstunden Queen gleich mit I Want It All und davor Olivia Rodrigo mit Drop Dead.

und euch einen schönen Donnerstag. Wir schauen mal wieder auf die Wetterkarten für die nächsten Tage. Ja, und wir sind mittendrin im richtig schönen Spätsommer bei uns in der Region. Morgen nochmal bis zu 26 Grad, angenehm warm. Und gerade am Wochenende, besonders am Sonntag, nochmal bis zu 13 Sonnenstunden und 23 Grad. Also wirklich perfektes Ausflugswetter, wunderbar zum Genießen. Macht eine schöne kleine Wanderung, macht eine Fahrradtour, macht irgendwas draußen und genießt ein bisschen, ja, die letzten Sommertage bei uns im Sommer 2026. Wir begleiten euch sehr gerne und wir haben gleich um 13:30 wieder alle wichtigen Nachrichten aus der Region für euch.

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24: Mit Tamara Busle, schönen Nachmittag, es ist 13.30 Uhr. Ein Taxi in Flammen auf einem Pendlerparkplatz bei Münchberg. Passiert ist das gestern Nachmittag. Der 38-jährige Fahrer ist noch von der A9 bei Münchberg Nord abgefahren und hat dann an der nächsten Ampel bemerkt, dass sein Fahrzeug qualmt. Er ist auf den Pendlerparkplatz gefahren, um anzuhalten und konnte da zum Glück noch rechtzeitig aussteigen. Und dann ist der Motorraum des Autos vollständig in Flammen aufgegangen. Obwohl die Feuerwehr schnell da war, ist das Auto fast komplett ausgebrannt. Durch die Hitzeentwicklung ist das Taxi nicht mehr zu gebrauchen. Grund war laut Polizei wohl ein technischer Defekt. Was für viele ein Scherz im Suff ist, ist eigentlich eine Straftat. Immer wieder werden Verkehrszeichen geklaut. So auch am Wochenende in Limmersdorf bei Turnau. Laut Polizei werden insgesamt 6 unterschiedliche Schilder vermisst. Die Gemeindemitarbeiter haben das bemerkt, als sie die Schilder von der Lindenkirchweih abgebaut haben. In der Zeit von letzten Donnerstag bis diese Woche Mittwoch sind sie verschwunden. Der Schaden ist ein mittlerer dreistelliger Betrag. Wer da was gesehen hat, soll sich bei der Polizei melden. Diese Woche haben viele neue Azubis in der Region begonnen, auch bei Medi. 21 junge Menschen mit unterschiedlichen Begabungen und Interessen starten da ins Berufsleben. Laut einer Pressemitteilung gilt Medi auch als besonders guter Ausbildungs- und Arbeitsort. Medi hat die Siegel Great Place to Work und Great Start bekommen. 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
0: Und das ist der Blick aufs Mainwelle-Wetter. Jetzt ist es bewölkt in Bayreuth und der Region. Die Sonne wird jetzt den restlichen Tag kaum noch Chancen haben, sich durchzusetzen. Heute bei 22 Grad in der Spitze. Morgen nochmal ziemlich warm für Anfang September bis 27 Grad. Das Wochenende dann auch wieder mit deutlich mehr Sonnenschein. 22 bis 25 die Temperaturen. Also wir sind mittendrin in ein paar richtig schönen Spätsommertagen. Es ist 13:30, das ist der Blick auf die Straßen und wir schauen auf die A70 in Fahrtrichtung Bayreuth zwischen Stadelhofen und Schirradorf. Da laufen immer noch die Bergungsarbeiten, da steht der Pannen-LKW, die rechte Spur ist gesperrt. Dann weiter zwischen Kulmbach-Neudrossenfeld und dem Dreieck Bayreuth-Kulmbach, 1 Kilometer Stau, 10 Minuten kommen oben drauf. In Beringersmühle wird geblitzt, an der Ortsdurchfahrt bei der Abzweigung nach Gößweinstein, dann in Bayreuth-Königsallee Richtung Eremitage der Schwarze Caddy, dann in Dressendorf beim Alten Wirtshaus beidseitig dieser Blitzer und in Kulmbach noch in der Lorenz-Sandler-Straße, das ist die Lasermessung in der 30er-Zone. Euch allen damit eine gute und sichere Fahrt.
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0: Schönen Nachmittag euch mit Miles Smith in der Playlist und Stay if you wanna dance.

Wir wünschen euch einen schönen Donnerstagnachmittag, jetzt um 14:45. 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
13: Es ist 14 Uhr. Ich bin Florian Klaus. Fast jeder zweite junge Mann in Deutschland trinkt sich regelmäßig einen Rausch an. Das zeigt eine Befragung im Auftrag des Bundesinstituts für öffentliche Gesundheit. Es berichtet Diana Kramer.
14: Knapp 46% der befragten jungen Männer gaben an, sich im vergangenen Jahr gelegentlich in den Rausch getrunken zu haben. Bei den Frauen zwischen 18 und 25 sagten das 26%. Die Umfrage zeigt aber gleichzeitig, dass diese Exzesse Ausnahmen sind, denn regelmäßiger Alkoholkonsum ist bei jungen Erwachsenen so unbeliebt wie noch nie.
13: Das IFO-Institut hat seine Konjunkturprognose für die Aussichten der deutschen Wirtschaft überraschend stark erhöht. Die Ökonomen erwarten nun für dieses Jahr ein Wachstum des Bruttoinlandsprodukts von 1,4%, 0,6 Prozentpunkte mehr als bisher. Lichtblicke zeigten sich vor allem in der krisengeplagten Industrie, hieß es. Kehrseite der Medaille ist ein rascher Anstieg der Staatsverschuldung. Außenminister Wadefuhl bedauert die angekündigte Schließung der Goethe-Institute in Russland. Moskau reagiert damit auf deutsche Sanktionen wie die Schließung des russischen Konsulats in Bonn. Deutschland macht Russland für einen geplanten Anschlag mit einer Sprengstoffdrohne auf den Flughafen Halle-Leipzig verantwortlich. Das Goethe-Institut leistet laut Wadefuhl wichtige Kulturarbeit zwischen beiden Ländern. Nach einem Brandanschlag auf eine Baustelle in München geht die Polizei von einem politischen Hintergrund aus. Die Baustelle gehört zu einem Unternehmen aus dem Sicherheitsbereich. Zwei Menschen sind infolge einer Zeugenaussage festgenommen worden. Bayerns Innenminister Herrmann sagte, das Ereignis zeige noch einmal, dass wir in Deutschland ein erhöhtes Risiko von Anschlägen auf unsere Infrastruktur hätten. In Abensberg beginnt heute der Gillermoos, Deutschlands ältester Jahrmarkt. 5 Tage lang feiern die Niederbayern in mehreren Bierzelten, viele nehmen dafür extra Urlaub. Auch die Verkaufsduld ist beliebt. Höhepunkt ist der politische Gillermoos am Montag. Dann schicken die Parteien gleichzeitig ihre Prominenz in verschiedene Zelte ans Rednerpult. Es ist jetzt 2:15.
15: Und das ist der Blick aufs Mainwelle-Wetter. Wir schauen wieder in die Region. 21 Grad in Plech, 21 auch in Bayreuth, 20 Grad haben wir in Fichtelberg. Es ist ein Mix aus Sonne und Wolken, tendenziell mehr Wolken als Sonne. Das wird jetzt auch heute im Lauf des restlichen Nachmittags so bleiben. Die weiteren Aussichten, morgen am Freitag auch tendenziell eher bewölkt. Die Sonne wird kaum Chancen haben, sich durchzusetzen. Erst am Wochenende wird es wieder sonnig, bei Temperaturen am Samstag und Sonntag zwischen 22 und 25 Grad. Wir schauen auf die Straßen, es ist 2:15. Ihr verliert wieder ein paar Minuten auf der A9 Richtung Nürnberg zwischen Markt Schorgast und dem Dreieck Bayreuth-Kulmbach. 3 Kilometer Stau, knapp 10 Minuten hier der Zeitverlust. Dann ist ein neuer Blitzer reingekommen im Fichtelgebirge B303, Fahrtrichtung Marktredwitz zwischen Silberhaus und Tröstau. Hier bitte nicht zu schnell. Dann in Beringersmühle an der Ortsdurchfahrt an der Abzweigung nach Gößweinstein. In Bayreuth-Königsallee der Blitzer Richtung Eremitage, der schwarze Caddy. In Dressendorf beim alten Wirtshaus beidseitig. Und in Kulmbach in der Lorenz-Sandler-Straße. Das ist die Lasermessung in der 30er-Zone. Euch allen damit eine gute und sichere Fahrt.
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15: Jawohl, und es geht mit viel Musik durch diesen 3. September. Wir machen uns einen schönen Donnerstagnachmittag und ich freue mich, dass ihr mit dabei seid.

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1: Durch diesen Donnerstagnachmittag geht's und vielleicht läuft diese Sendung ja auch gerade in einem Ersatzbus zwischen Bayreuth und Nürnberg. Ich glaube, das ist wirklich die beste Nachricht des Tages für alle Zugfahrer in der Region. Ja, es ist bald vorbei mit dem Schienenersatzverkehr im Pegnitztal. Stand jetzt ist ab dem 15. September alles wieder offen, das hat die Bahn heute mitgeteilt. Die Sanierung der 18 Pegnitztalbrücken ist abgeschlossen. Das heißt, ab 15. September fahren die Züge wieder durchgehend. Ist ja auch wichtig für alle Menschen, die von ein bisschen weiter herkommen, aus Hof, aus Münchberg, aus Kulmbach. Alle wollen nach Nürnberg und können ab sofort das wieder ohne Umsteigen und ohne Schienenersatzverkehr tun. Wunderbar. Ich glaube, das wird für ganz viele den Arbeitsalltag wieder deutlich erleichtern, gerade für die Menschen, die pendeln müssen. Was ist sonst noch wichtig? In der Region sagen wir euch gleich in ein paar Minuten um 14:30.
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15: Ich bin Tamara Bussler, schönen Nachmittag, es ist jetzt 14.30 Uhr. Ein Taxi in Flammen auf einem Pendlerparkplatz bei Münchberg. Passiert ist das gestern Nachmittag. Der 38-jährige Fahrer ist noch von der A9 bei Münchberg Nord abgefahren und hat dann an der nächsten Ampel bemerkt, dass sein Fahrzeug qualmt. Er ist auf den Pendlerparkplatz gefahren, um anzuhalten und konnte da zum Glück noch rechtzeitig aussteigen. Und dann ist der Motorraum des Autos vollständig in Flammen aufgegangen. Obwohl die Feuerwehr schnell da war, ist das Auto fast komplett ausgebrannt. Durch die Hitzeentwicklung ist das Taxi nicht mehr zu gebrauchen. Grund war laut Polizei wohl ein technischer Defekt. Was für viele ein Scherz im Suff ist, ist eigentlich eine Straftat. Immer wieder werden Verkehrszeichen geklaut. So auch am Wochenende in Limmersdorf bei Turnau. Laut Polizei werden insgesamt 6 unterschiedliche Schilder vermisst. Die Gemeindemitarbeiter haben das bemerkt, als sie die Schilder von der Lindenkirchweih abgebaut haben. In der Zeit von letzten Donnerstag bis diese Woche Mittwoch sind sie verschwunden. Der Schaden ist ein mittlerer dreistelliger Betrag. Wer da was gesehen hat, soll sich bei der Polizei melden. Diese Woche haben viele neue Azubis in der Region begonnen, auch bei Medi. 21 junge Menschen mit unterschiedlichen Begabungen und Interessen starten da ins Berufsleben. Laut einer Pressemitteilung gilt Medi auch als besonders guter Ausbildungs- und Arbeitsort. Medi hat die Siegel Great Place to Work und Great Start bekommen. 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
16: Und wir schauen weiter aufs Mainwelle-Wetter. Heute ein Mix aus Sonne und Wolken. Tendenziell sind die Wolken jetzt aber dichter und die Sonne wird im Laufe des Nachmittags kaum noch Chancen haben, sich durchzusetzen. Dazu Temperaturen um die 22 Grad. Wie geht's weiter bis zum Ende der Woche? Es ist eigentlich richtig schön spätsommerlich. Morgen nochmal 27 Grad und auch am Wochenende, da kriegen wir dann überwiegend wieder die Sonne zurück. Bei 22 bis 25 Grad wird's richtig angenehm. Es ist damit 3:30, das ist der Blick auf die Straßen und leider dauert es eine Viertelstunde heute Nachmittag länger auf der A9 Richtung Nürnberg zwischen Marktschorgast und dem Dreieck Bayreuth-Kulmbach. 5 Kilometer Stau momentan. Dann zur B85 zwischen Kulmbach-Neudrossenfeld und Leuchau, also in Fahrtrichtung Kulmbach. Hier staut sich's auch ein bisschen. Bitte plant mal 5 Minuten mehr Zeit ein. Dann haben wir eine ganze Reihe Blitzer. Einmal im Fichtelgebirge auf der B303 Richtung Marktredwitz zwischen Silberhaus und Tröstau. Dann in Beringersmühle an der Ortsdurchfahrt. Bayreuth-Königsallee Richtung Eremitage, das ist der schwarze Caddy. Dann in Dressendorf beim Wirtshaus beidseitig und in Kulmbach in der Lorenz-Sandler-Straße, das ist die Lasermessung in der 30er-Zone. Euch allen eine gute und sichere Fahrt.
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16: Und ich hoffe, ihr habt einen schönen Donnerstagnachmittag. Wir spielen euch viel schöne Musik und sind sehr gerne bei euch.

0: Einen schönen Donnerstagnachmittag euch. Das war ein Train bei uns in der Playlist und damit geht's in Richtung 15 Uhr. Ich bin der Martin Zinner, wünsche euch jetzt noch einen schönen Nachmittag. Wir hören uns morgen wieder. Servus.
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2: Die Sendung der Alltagsthemen.
1: Genau, wir haben zum Beispiel gesprochen über die Geschirrspülmaschine.
2: Da wird ordentlich gestritten, entweder im Privaten und aber auch im Beruflichen.
1: Ja, vor allem das Einräumen ist da ein Thema. Man kann es eigentlich nur falsch machen, ne?
2: Absolut. Obwohl, wir haben eine tolle WhatsApp-Nachricht bekommen von einer Hörerin von Sandra. Die meinte nochmal,
1: dass man die Sachen dann einfach nicht einräumen sollte, sondern einfach obendrauf stellen soll.
2: Ich sage, das ist die eindeutig falscheste Option, die man dort wählen könnte.
1: Definitiv, das macht mich noch wütender.
2: Dann haben wir noch über den Kopf gesprochen, wenn man älter wird.
1: Über die grauen Haare.
2: Ein graues Haar, wieder geht ein Jahr. Alles Gute, danke, klar.
1: Ja, man sagt ja so schön, Mensch, du bist aber schon, bist schon ein bisschen grau, gell?
2: Oh Gott, das ist wirklich eine Horrorvorstellung.
1: Mein Patenkind hatte gestern Geburtstag und sie hat das viel besser formuliert. Sie meinte zu meinem Mann, du hast dunkle Haare und helle Haare.
2: Ach, das ist aber ein sehr nett gemeintes Kompliment.
1: Und unser Mainwelle-Hörer Uwe meint, man kann auch sagen, stehen dir gut die Strähnchen.
2: Das aber bitte nicht sagen, wenn man das graue Haar im Ansatz sieht.
1: Mm-mm.
2: Und jetzt genießen wir den Sonnenschein des heutigen Donnerstags.
1: Ja, und das Wochenende wird ja auch richtig schön mit viel Sonne. Vor allem der Sonntag, da können wir uns schon mal drauf freuen. 13 Sonnenstunden.
2: Und wir bereiten uns aufs Wochenende vor. Morgen mit dem Mainwecker ab 6.
1: Bis dann.

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13: Es ist 15 Uhr. Ich bin Florian Klaus. Nach dem Anschlagsversuch auf ein Rüstungsunternehmen in München gehen die Behörden von einem politischen Hintergrund aus. Das hat auch Bayerns Innenminister Herrmann bestätigt. 2 mutmaßliche Täter wurden festgenommen. Dominik Schweiger berichtet.
14: Die beiden haben die bulgarische Staatsbürgerschaft und werden momentan vernommen. Mehr sei derzeit noch nicht bekannt, so Herrmann. Die teils versuchten, teils erfolgreichen Anschläge in letzter Zeit würden das Risiko für unsere Infrastruktur, aber auch für die Rüstungsindustrie ganz deutlich zeigen, gerade vor dem Hintergrund der weltweiten sicherheitspolitischen Lage.
13: Deutschland bekommt einen Olympiasieger als neuen Sportstaatsminister. Der zweimalige Kanu-Goldgewinner Ronald Raue geht ins Bundeskanzleramt, wie Kanzler Merz auf Instagram bekannt gegeben hat. Er folgt damit der bisherigen Staatsministerin Christiane Schenderlein nach. Zwischen Nürnberg und Bayreuth fahren die Züge bald wieder durch. Wegen Schäden an einigen Brücken musste die Strecke vor einem Jahr gesperrt werden. Von da an mussten Bahnreisende zumindest für Teilstrecken in Busse umsteigen. Ab dem 14. September ist das vorbei. Die Bahn ist zum Schulstart bereit, sagte Bayerns Verkehrsminister Bernreiter. Es blieben aber Hausaufgaben übrig. Die Brücken müssten nun engmaschig kontrolliert werden, so Bernreiter. Welche Partei will am ehesten das, was ich auch will? Das können Menschen vor jeder Wahl mit dem Wahl-O-Maten herausfinden. Vor der Landtagswahl in Sachsen-Anhalt ist er besonders beliebt. Mehr als 1 Million Mal ist er genutzt worden, mehr als doppelt so oft wie bei der letzten Landtagswahl vor 5 Jahren. Die Landeszentrale für politische Bildung in Magdeburg sieht das als Beweis für ein sehr großes, über das Bundesland hinausgehendes Interesse an der Wahl. Nachdem ein Auftritt von Alphaville beim Glücksgefühle-Festival auf dem Hockenheimring abgesagt worden ist, mehrt sich Kritik an den Veranstaltern. Grund für die Absage war laut Veranstalter, dass die Band politische Aussagen auf der Bühne nicht unterlassen wollte. Laut Bandmanager waren es Aussagen gegen rechts. Für die Absage gab es darum Unverständnis etwa bei Musikerkollege Campino oder auch bei der SPD. Es ist jetzt 3:15.
15: Achtung, bitte mal die Ohren. Ohrenspitzen.
16: Hallo, ich bin die Mia von der Zahnarztpraxis Dr. Mackert und ich bin jetzt fertig mit meiner Ausbildung.
17: Hallo, ich bin Anastasia, ich von Zahnarzt Dr. Mackert und die meine zweiter Tag.
8: Ja, und hier ist der Dr. Mackert. Ich weiß, der Christian hört sich im Radio immer komisch an, aber diesmal bin ich schuld. Das liegt an meiner kleinen Spritze heute und ich hoffe, wir konnten dir die Brücke retten. Christian, alles Gute dir.
15: Kleine Spritze nennst du das?
8: War alles gut, er war ein braver Patient.
15: Immer.
8: Immer, immer. Der Beste. Danke.
15: Dankeschön an das ganze Team. Also wenn es sich noch ein bisschen krumm anhört, noch krummer als sonst, dann bitte ich das zu entschuldigen. Komm eben direkt aus der Behandlung. Ne? Groß viel Liebe ans ganze Team von der Zahnarztpraxis Dr. Tobias Mackert. So, und dann sind wir jetzt beim Wetter. Ne? Aktuell etwas Regen in der Bayreuther Innenstadt. Hier und da kann es immer mal noch nass werden heute. Hier und da kommt auch nochmal die Sonne durch bei Werten heute so um die 19, 20 Grad. Morgen wird es dann wieder sonniger und insgesamt auch wieder wärmer. Okay, Gruß an alle unterwegs. Wenn ihr gerade über eine Brücke fahrt, Brücke ist mein Thema. Die A9 Richtung Nürnberg zwischen Markt Schorgast und dem Autobahndreieck Bayreuth-Kulmbach. Aktuell 5 Kilometer Stau. Dann Blitzer, Bayreuth-Königsallee Richtung Eremitage, der schwarze Caddy. Dressendorf Richtung Bayreuth, ein Blitzer am Wirtshaus, 50 sind da erlaubt. Beringersmühle an der Ortsdurchfahrt und B303 zwischen dem Silberhaus und Tröstau Richtung Markt-Trettwitz. Hoffentlich hat keiner gemerkt, dass ich im Spritzenwahn das Musikbett einfach ausgedrückt habe. Hat keiner gemerkt, ne? Also wenn ihr auch was habt, bitte melden 0170 99 0 7000.
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15: Zahnschmerzen, pochendes Gefühl unter der Brücke. Ah, da passt was nicht. Aber glücklicherweise ganz spontan das Team von Tobi fette Behandlung spontan hingelegt. Und jetzt sitzt einigermaßen wieder alles. Und irgendwie trotz dieser großen Spritzen, die waren so groß, die Spritzen. Also die waren von hier bis zum Tobias Mackert, ne, gegenüber vom Schloss. Geht's eigentlich schon wieder einigermaßen mit der Betäubung?
19: Ich finde das richtig gut an. Ich kann einwandfrei sprechen.

0: Ja, hier nochmal. Ah, ja.
1: Wahnsinn, wie die mich jetzt innerhalb von ein paar Minuten zusammengeflickt haben. Also eine Notbehandlung kurz vor der Sendung und zwei Spritzen vor einer knappen halben Stunde. Und es geht schon wieder ganz gut. Und das freut mich sehr. Jetzt haben wir 12 Minuten nach 15 Uhr. Gruß nochmal ans Team von Dr. Tobias Mackert. Schee. Super. Sehr sympathisch. Und jetzt schauen wir mal auf den kommenden Samstag. Da ist natürlich Sven Väth im Kreuzsteinbad. Freitag, Samstag gibt's auch den Vorbereitungscup von Medikamente per Klick Bayreuth. Ehemals BBC Bayreuth, also Basketball. Und da ist ein bisschen was los an diesem Wochenende. Was genau, das hört ihr dann morgen im Mindville Weekend. Aber am Wochenende ist auch wirklich eine coole Veranstaltung hier in der Region.
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0: Werder Nei, Schäuferle im Weckler, also da muss man wirklich vorbeikommen. 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

0: komplett angesprochen. Bei Drosendorf, da gibt's jetzt eine neue Brücke. Und nachdem sie mir vor 40 Minuten meine Brücke rausgeklopft haben, ja, mehr zum Thema gleich hier bei uns um halb mit Tamara.
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1: Entschuldigung, heißt hier, das ist die Meile mit Tamara Büttler.
2: Meinst du, die Leute haben das verstanden, Christian?
1: Tamara Büttler.
2: Ja, also ich bin Tamara Büttler. Servus, schönen Nachmittag.
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2: Oberfranken ist Pilotregion für das freiwillige Handwerksjahr. Das soll jungen Leuten bei der Berufswahl helfen. Alle 3 Monate einen anderen Handwerksberuf intensiv kennenlernen. Von der Kfz-Werkstatt zum Friseur und dann zum Beispiel zum Malermeister wechseln. Die längeren Praktika sollen helfen, nach der Schule eine Entscheidung zu finden. Die Kreishandwerkerschaft will damit die Berufswahl praxisnah und unkompliziert gestalten. Das Angebot richtet sich an alle jungen Menschen bis 25, egal welcher Schulabschluss. Die Praktikanten sind in dem Handwerksjahr dann von der Berufsschulpflicht befreit und bekommen monatlich 500 Euro von den Betrieben. Drosendorf bei Hollfeld hat jetzt eine neue Brücke. Nach 5 Monaten Baustelle ist sie jetzt eröffnet. Seit gestern rollt der Verkehr. Die alte Brücke war stark sanierungsbedürftig. Deshalb musste sie dringend neu gemacht werden. Sie trägt jetzt sogar größere Lasten, sodass jetzt auch Fahrzeuge über 7,5 Tonnen darüber fahren können und dafür kürzere Wege haben. Die Gesamtkosten 770.000 Euro. Das Landgericht Hof hat den ehemaligen Mineralölhändler aus Schwarzenbach an der Saale verurteilt. Und zwar wegen Steuerhehlerei. Er hat bis zu 6 Jahre und 3 Monate Gefängnis bekommen. Er hatte minderwertigen Kraftstoff an seinen Tankstellen als Diesel weiterverkauft. Das Gericht sagt, er habe von Anfang an davon gewusst und ist deswegen auch schuldig. Ob die Verteidigung jetzt Rechtsmittel gegen das Urteil einlegt, hat sie noch nicht entschieden.
1: Danke, Tamara.
2: Bitte.
1: Sanierungsbedürftige Brücke
2: du
1: in Drosendorf.
2: Ich hatte auch eine Brücke,
1: ich
2: sanierungsbedürftig.
1: Hatte auch eine, ja.
5: Hallo, hier ist der Dr. Mackert aus der Zahnarztpraxis, Dr. Tobias Mackert. Und ich muss den Christian heute echt entschuldigen. Ich musste ihm 2 kleine Spritzen geben und jetzt kann er natürlich nicht richtig reden. Und deswegen habe ich mich bereit erklärt, das Wetter für ihn einzusprechen. Also wir haben Sonne und Wolken, leichte Bewölkung, aber hier und da könnte es vielleicht auch noch ein bisschen nass werden. Aber ab morgen wieder Sonne und Wolken im Wechsel und es wird sogar über das Wochenende sommerlich warm. Und wenn ihr wollt, dass ich immer das Wetter mache, dann muss ich meine Praxis aufgeben und werde dann Azubi beim Christian.
1: Kleine Spritze. Könntest du vielleicht den Verkehr machen, Tamara?
2: Oh, soll ich den für dich übernehmen?
1: Ja, das
2: ja okay. Also du müsstest jetzt dann kurz mal hier die Knöpfchen drücken.
1: Ich stehe noch unter Drogen.
2: Ja, perfekt. Okay, wir schauen mal auf die A9 in Richtung Nürnberg. Zwischen Markt Schorgast und dem Dreieck Bayreuth-Kulmbach aktuell 6 Kilometer Stau. Täglich grüßt das Murmeltier. Ihr verliert hier 20 Minuten. Blitzer gibt's auch noch einige. Bayreuth-Königsallee Richtung Eremitage. Schwarzer Caddy, nicht zu schnell fahren. In Dressendorf, der steht auch noch Richtung Bayreuth. Vorsicht, 50 erlaubt. Am Wirtshaus wird geblitzt. Und Beringers Mühle in der Ortsdurchfahrt, da ist auch noch einer. Der letzte, B303 Richtung Markt Trettwitz zwischen Silberhaus und Tröstau. Aber falls das nicht der letzte war und ihr auch noch was habt, dann einfach WhatsApp ins Studio 0170 99 07000.
1: Wenn irgendwo ein Blitzer auf der Brücke steht, ne, dann bitte Bescheid sagen.
2: Vor allem den Christian.
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1: Und ein Hoch. Schauen wir mal auf die, die jetzt kommen. Achtung.
6: Hallo, ich bin die Mia von der Zahnarztpraxis Dr. Mackert und ich bin jetzt fertig mit meiner Ausbildung.
7: Hallo, ich bin Anastasia, ich von Zahnarzt Dr. Mackert und sie meine 2. Tag.
5: Ja, und hier ist der Dr. Mackert. Ich weiß, der Christian hört sich im Radio immer komisch an, aber diesmal bin ich schuld. Das liegt an meiner kleinen Spritze heute und ich hoffe, wir konnten dir die Brücke retten. Christian, alles Gute dir.
8: Kleine Spritze nennst du das?
5: War alles gut, er war ein braver Patient.
8: Immer.
5: Immer, immer. Der Beste. Danke.
9: Es geht schon wieder gut. Also bis vor ein bisschen mehr als einer halben Stunde lag ich dann noch in diesem Behandlungsstuhl. Hört sich eigentlich wirklich schon wieder
1: ganz, ganz gut an, ne?
2: Es ist eigentlich okay, ja.
1: Eigentlich besser als sonst, würde ich sagen. Ne?
2: Ich glaube, es war Absicht vom Tobi. Ich glaube, der wollte dich lahmlegen in der Sendung.
9: Viel Liebe an dich, Tobi, an die Laura, die ja mitbehandelt hat, Dr. Laura Felder, und ans ganze Team von der Zahnarztpraxis Mackert. Brügge sitzt wieder, Leute. Danke, danke.
2: Nicht für die, nur die in Drosendorf.
9: Genau, danke für die schnelle Wurzelbehandlung. Kurz vor der Sendung. Hammer.

0: Merkt man da was von der Spritze beim Zahnarzt?
1: Spaß beiseite. 15.45 Uhr, es läuft schon wieder wunderbar. Leider nicht auf dem Ring, und zwar zwischen Josefsplatz bis vor zur Dürschnitz. Da gab es ja diesen Wasserrohrbruch. Kollege Zagmakidis, der wohnt in der Innenstadt, das darf man glaube ich sagen, in der Alexanderstraße. Und seit Wochen ächzt da oder quält sich da der Verkehr durch. Er ist froh, wenn diese Baustelle weg ist. Und ich glaube, dieser junge Mann ist auch froh, wenn da mal wieder der Verkehr läuft.
2: Christian, grüß dich, da ist der Manu. Ich wollte nur mal kurz fragen, wann die Kreuzung denn wieder fertig ist am Hohenzollernring. Wisst ihr darüber schon mehr?
1: Nach dem Wasserrohrbruch eben, ja, wissen wir. Am 9.9., also am kommenden Mittwoch, soll alles Stand jetzt wieder vorbei sein. Also ein bisschen durchhalten. Es wird wieder besser. Auch mit meinem Zahn. Naja.

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1: Es ist 16 Uhr. Ich bin Florian Klaus.
2: Nach der Brandattacke auf eine Baustelle in München in der Nähe mehrerer Rüstungsunternehmen fordert Bayerns Wirtschaftsminister Aiwanger bessere Schutzmaßnahmen. Es sei nicht der erste Fall, in dem ein Technologieunternehmen mit Nähe zur Sicherheits- und Verteidigungsindustrie ins Visier gerate. Zwei Bulgaren sind festgenommen worden, nachdem jemand in der Nacht Brandsätze auf die Baustelle geworfen hatte. Shein, Temu, Amazon. Milliarden Pakete zu einem Großteil aus China kommen jedes Jahr über Online-Händler in Europa an. Ab dem November soll für kleine Pakete eine Bearbeitungsgebühr fällig werden. Das haben die EU-Staaten mitgeteilt. Eine grundsätzliche Einigung mit dem Europaparlament hatte es bei dem Thema schon gegeben, die Abgeordneten dort müssen aber auch noch zustimmen. Die Weltwetterorganisation warnt vor einer außergewöhnlich starken Ausprägung des Wetterphänomens El Niño. Diese seien in Teilen bereits zu spüren, teilte die WMO mit. Christiane Ulrich berichtet.
3: Alarmistisch ist die Weltwetterorganisation eigentlich nicht, aber heute wählt sie schon drastische Worte. Das Wetterphänomen El Niño habe alle Anzeichen, stärker zu sein als alles, was in den vergangenen 40 Jahren registriert worden ist. Damit sind je nach Weltregion Dürren und Überschwemmungen verbunden. Und in aller Regel sprengt das Jahr nach einem El Niño die globale Durchschnittstemperatur.
2: In vielen Unternehmen wurde und wird geschaut, ob Aufgaben von künstlicher Intelligenz übernehmen werden können. Die SPD-Bundestagsfraktion denkt über Steuern und Abgaben auf den Einsatz von KI und Robotik nach. Wenn KI zunehmend Arbeitsplätze ersetze, dann seien Beiträge in die Sozialversicherung eine Frage, sagte Fraktionschef Miersch. Es gehe darum, technischen Fortschritt und gute Arbeit zu verbinden. Noch ist die FDP in Sachsen-Anhalt an der Regierung beteiligt. Bei der Landtagswahl am Sonntag droht sie aber an der 5%-Hürde zu scheitern. Im Wahlkampf haben die Liberalen jetzt mit einer besonderen Aktion auf sich aufmerksam gemacht. In Eisleben hat die FDP an einer Tankstelle für eine Stunde den Spritpreis um 1 Euro pro Liter gesenkt. Die Folge? Es gab dort ein Verkehrschaos. Die Polizei bat nach einer halben Stunde darum, die Aktion zu beenden. Es ist jetzt kurz nach 4.
4: So, dann schauen wir doch mal aufs Wetter. Heute doch ein paar Wolken mehr und es kann immer mal ein bisschen nass werden von oben. Zwischendurch könnte auch noch mal die Sonne durchkommen. Da müssen wir heute durch. In der kommenden Nacht ist es dann auch eher bewölkt. Tiefstwerte liegen dann aber schon wieder bei 14 Grad. So, morgen ist es windig. Wir haben morgen dann doch häufig Wolken. Auch ein bisschen Sonnenschein. Und es wird aber insgesamt wärmer und übers Wochenende, da waren dann anfangs noch ein paar Schauer, wird es dann aber auch schon wieder sonniger, sommerlicher bei angenehmen Werten so bis 25 Grad. Der Mainwelle Service. Hallihallo an alle unterwegs. Wir schauen mal auf die A9 Richtung Nürnberg zwischen Markt Schorgast und dem Autobahndreieck Bayreuth-Kulmbach. 6 Kilometer Stau. Geblitzt wird immer noch in Bayreuth, Königsallee Richtung Eremitage. Da steht wohl immer noch der schwarze Caddy. Wenn nicht, bitte melden 0170 99 07000. Dann haben wir noch folgende Blitzer. Dressendorf Richtung Bayreuth am Wirtshaus. 50 sind da erlaubt. Dann in Beringersmühle direkt in der Ortsdurchfahrt. Und zwischen dem Silberhaus und Tröstau im Fichtelgebirge ebenfalls ein Blitzer. Dankeschön, euch allen eine gute Fahrt.
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4: Also ich finde das toll. Die Bürgerstars. Es wird wieder ein Bürgerstar gesucht. Der Bürgerstar 2026. 24 gab es ja schon mal einen. Matthias Zeilmann aus Misselgau. Und jetzt gibt es wieder 9 Finalisten. Man konnte sich selbst bewerben oder jemanden vorschlagen. Eine Jury hat dann 9 Finalisten herausgesucht. Die kann man sich anschauen im Rotmann Center bei einer Ausstellung. Da hängen alle 9 Porträts. Und man kann sie sich anhören hier bei uns auf der Mainwelle. Ich finde, wenn man die Menschen hört, ist es auch nochmal eine ganz besonders emotionale Sache. Heute wieder ein Finalist, nämlich Stefan Teichmann. Und was er so alles macht, fürs Allgemeinwohl, wie er anderen Menschen hilft, wie er sich ehrenamtlich engagiert. Vielleicht ist er ja für euch der Bürgerstar 2026. Das hört ihr gleich hier bei uns von Martin Zinner. Vorher gibt's noch eine Kershow und Lost Frequencies. Ich wünsche euch einen traumhaft schönen Donnerstagnachmittag. Ich war ja beim Zahnarzt, Brückenbehandlung, Wurzelbehandlung, Spritzen. Also Lost Frequencies mit so halb betäubten Kiefer ist noch ein bisschen schwieriger. Probier's nochmal. Lost Frequencies. Nee, es geht noch nicht. Schönen Nachmittag euch. Schön, dass wir euch dabei haben. It heals me when I'm broken. Hoffentlich ohne Zahnschmerzen.

0: Wir haben einen neuen Blitzer. Dankeschön an die Manuela.
1: Bitte.
2: Ja, hallo, hier ist die Manuela.
0: Hallo.
2: Ich habe einen Blitzer zu melden auf der A9 Richtung Berlin. Direkt an der Ausfahrt vom Parkplatz zu Fienberg. Direkt an der Ausfahrt, da wird geblitzt. 130 nur erlaubt. Vorsichtig fahren.
0: Dankeschön, liebe Manuela.

0: total Spaß, diese Menschen zu hören. Ich finde, wir sind viel besser, als es viele behaupten, und wir haben immer noch viel mehr, als viele denken. Es geht nicht so sehr den Bach runter, und Gott sei Dank gibt es noch ganz, ganz viele Menschen, die sich ehrenamtlich engagieren, und einige stellen wir vor, denn 9 sind ja nominiert worden für den Bürgerstar 2026.
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0: 9 Finalisten, alle stellen wir euch vor, und es macht total Spaß, diese Mini-Porträts mit Martin Zinner hier anzuhören. Und heute geht es um einen Mann, von dem wir schon gehört haben vor ein paar Wochen, vielleicht erinnert ihr euch noch. Da haben wir ausführlich berichtet über die Europameisterschaft im Flyball in Empmannsberg, ein Sportwettkampf für Hunde, bei dem die Hunde über Hindernisse springen müssen und mit einem Ball zurückspringen müssen. Und Kollege Martin Zinner stellt euch heute einen Bürgerstar-Bewerber vor, der damit zu tun hat.
2: Mein Name ist Stefan Teichmann, ich bin 45 Jahre alt, habe 2 Kinder und bin verheiratet. Kaufmännischer Angestellter bei der Firma Wallrafen in Bayreuth.
3: Und jetzt zum Thema Flyball. Was hat Stefan Teichmann damit genau zu tun?
2: Ich bin 2. Vorstand in dem Flyball Oberfranken und 1. Vorstand beim Sportclub Empmannsberg. Ich bin zu diesen Ehrenämtern durch meine Frau gekommen, beziehungsweise seit Kindheit an oder Jugend an bin ich immer schon im Sportverein gewesen und bin dann mit 18 gleich in die Vorstandschaft eingestiegen und war Spielleiter und so weiter. Durch meine Frau bin ich dann zu dem Flyball gekommen.
3: Also Sport für Hunde auf der einen Seite, Sport für Menschen ist ihm aber mindestens genauso wichtig. Daher kommt auch sein Engagement.
2: Ja, das Gemeinschaftsgefühl ist super immer beim Ehrenamt, und für die Gemeinschaft halt da zu sein, das gibt mir immer sehr viele eigentlich.
3: Jetzt ist Stefan Teichmann unter 60 Bewerbern in die Runde der Finalisten für den Bürgerstar.

0: Frage kommen. Online auf bayreuth85.de gibt's von jedem der neuen Kandidaten ein ausführliches Porträt mit Video.
1: Tja, und die Finalisten kann man sich auch anschauen im Rot-Main-Center noch bis zum 2. Oktober. Oben im ersten Stock, da sind alle Porträts, kann man in aller Ruhe nachlesen. Und der Link zu Bayreuth 85, wo ihr, wie Martin eben gesagt hat, die Videos findet, den findet ihr auch bei uns auf der Homepage von der Mainwelle, mainwelle.de. Da könnt ihr auch für euren persönlichen Bürgerstar abstimmen. Denn wer am 3. Oktober im Friedrichsforum den Titel holt, Bürgerstar 2026, das entscheidet ihr. Das entscheiden die Menschen aus Bayreuth und der Region. Und jetzt kommt nochmal eine nette junge Dame, die sagt euch, auf welchem Link ihr genau abstimmen könnt.
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0: Ein ehemaliger Mineralölhändler aus Schwarzenbach an der Saale. Er soll im großen Stil betrogen haben. Er hat minderwertigen Kraftstoff an seinen Tankstellen als Diesel weiterverkauft. Er ist jetzt verurteilt worden zu 6 Jahren und 3 Monaten Gefängnis. Mehr dazu unter meinwille.de. Und das und was sonst noch alles wichtig ist heute in Bayreuth in der Region, hört ihr gleich um 16:30 mit Tamara Bussler.
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0: 2. Halb 5. Tamara Bussler.
1: Servus, hi.
0: Und alles, was wichtig ist heute.
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1: Oberfranken ist Pilotregion für das freiwillige Handwerksjahr. Das soll jungen Leuten bei der Berufswahl helfen. Alle 3 Monate einen anderen Handwerksberuf intensiv kennenlernen. Von der Kfz-Werkstatt zum Friseur und dann zum Beispiel zum Malermeister wechseln. Die längeren Praktika sollen helfen, nach der Schule eine Entscheidung zu finden. Die Kreishandwerkerschaft will damit die Berufswahl praxisnah und unkompliziert gestalten. Das Angebot richtet sich an alle jungen Menschen bis 25, egal welcher Schulabschluss. Die Praktikanten sind in dem Handwerksjahr dann von der Berufsschulpflicht befreit und bekommen monatlich 500 Euro von den Betrieben. Drosendorf bei Hollfeld hat jetzt eine neue Brücke. Nach 5 Monaten Baustelle ist sie jetzt eröffnet. Seit gestern rollt der Verkehr. Die alte Brücke war stark sanierungsbedürftig. Deshalb musste sie dringend neu gemacht werden. Sie trägt jetzt sogar größere Lasten, sodass jetzt auch Fahrzeuge über 7,5 Tonnen darüber fahren können und dafür kürzere Wege haben. Die Gesamtkosten 770.000 Euro. Das Landgericht Hof hat den ehemaligen Mineralölhändler aus Schwarzenbach an der Saale verurteilt. Und zwar wegen Steuerhehlerei. Er hat bis zu 6 Jahre und 3 Monate Gefängnis bekommen. Er hatte minderwertigen Kraftstoff an seinen Tankstellen als Diesel weiterverkauft. Das Gericht sagt, er habe von Anfang an davon gewusst und ist deswegen auch schuldig. Ob die Verteidigung jetzt Rechtsmittel gegen das Urteil einlegt, hat sie noch nicht entschieden.
0: Dankeschön, Tamara.
1: Gerne.
0: Dann schauen wir mal aufs Wetter. Heute ist es ein bisschen durchwachsen, vorübergehend. Also bis in den Abend hinein und in die Nacht hinein kann es immer mal wieder regnen. Morgen wird es dann insgesamt ein bisschen beständiger. Also der Regen hört auf. Kollege Rasser winkt, er geht in den Urlaub.
1: Tschüss.
0: Warte mal. Tschüss, Bernd.
1: Ciao. Schönen Urlaub.
0: Schönen Urlaub. Morgen viele Wolken, ein bisschen Wind. Es wird aber dennoch sommerlich warm bei Werten bis 26 Grad. Und dann regnet es nochmal in der Nacht zum Samstag. Und dann aber, Samstag, Sonntag, also am Wochenende, scheint dann immer häufiger die Sonne. Und wir haben ja auch das Open Air mit Sven Veth am Samstag im Kreuzsteinbad und viele tolle andere Veranstaltungen. Mehr dazu dann ab morgen im Mainwelle Weekend und unter mainwelle.de. Und die Werte liegen dann am Wochenende auch so um die 25 Grad. Also im Lauf des Samstags wird es dann wieder schön. Der Mainwelle Service, hallihallo an alle unterwegs. Wir schauen mal auf unsere Lieblingsbaustelle, Hashtag Scherz. Die A9 Richtung Nürnberg zwischen Markt Schorgast und dem Autobahndreieck Bayreuth-Kulmbach. Das könnten wir ja wirklich mal einsprechen und dann einfach abdrücken und nur noch die Länge des Staus vorlesen live.
1: Wobei, ich glaube, der ist mittlerweile auch jeden Tag bei 6 Kilometer.
0: Aktuell 5 Kilometer.
1: Oh, okay, wow.
0: Mensch, Mann.
1: Veränderung, Mensch.
0: Dann haben wir noch die A70 Richtung Bayreuth zwischen Kulmbach-Neudrossenfeld und dem Autobahndreieck Bayreuth-Kulmbach. Dichter Verkehr, da verliert ihr aber nur 1 Minute. Und dann nochmal die A9, diesmal Richtung Berlin zwischen Weidensees und Pegnitz, ein defekter LKW. Rechte Spur ist blockiert. Vorsicht, da sind auch Reifenteile rund um den LKW. Bitte aufpassen. Ein neuer Blitzer. Dankeschön an die Manno und an den Guido. Parkplatz Sophienberg A9 Richtung Berlin. Wenn ihr unterwegs seid, 130 sind da ja erlaubt. Am Ende des Parkplatzes Sophienberg an der A9 Richtung Berlin. Dann immer noch ein Blitzer, wahrscheinlich in Beringersmühle an der Ortsdurchfahrt und im Fichtelgebirge zwischen dem Silberhaus und Tröstau. Wenn da was nicht mehr aktuell ist oder wenn ihr noch was Neues habt, bitte melden 0170 99 07000. Dankeschön euch allen. Eine gute Fahrt.
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1: Schönen Nachmittag.
0: Heute an meinem persönlichen Brückentag. Ich habe mir kurz vor der Sendung nochmal eine Wurzelbehandlung gegönnt. Alle, die das vorhin schon gehört haben. Danke nochmal an Tobias Mackert und an Laura Felder. Sehr, sehr gute Zahnärzte. Ne? Jetzt werde ich dir mal ein bisschen, Tamara, auf den Zahn fühlen.
1: Oh,
0: denn
1: oh.
0: Wir haben eben eine Nachricht bekommen vom Insolvenzverwalter, der der GmbH der Bayreuth Tigers. Im Eishockey schaut es sehr gut aus. Es gibt ja neue Macher und man fängt von vorne an in der Landesliga. 400 Dauerkarten sind schon verkauft worden. Viele neue Sponsoren, die da mit dabei sind. Also ein bisschen Balsam auf die Wunden der Tigers-Fans. Aber das tut jetzt schon ein bisschen weh, denn es ist eine Liste gekommen. Was ist denn das für eine Liste, Tamara?
1: Da werden so die letzten Dinge der Tigers, die zum Beispiel noch in den Kabinen waren, im Stadion waren, in der Küche waren, versteigert.
0: Oh weh. Mhm. Und zwar zwischen dem 8. September und dem 20. September, also heute in einer Woche, geht's los. Insolvenzverwalter ist Peter Röger und er hat eine Liste geschickt. Was fällt dir da spontan auf? Wie viel kann man überhaupt ersteigern?
1: Es sind 46 Posten.
0: Ja.
1: Und das sind manche dabei, die sprechen mich tatsächlich an.
0: Okay.
1: Zum Beispiel gibt es zweimal ein iPhone, einmal in Blue und in der Farbe Midnight. Und so als Hausfrau, als Frau, nee, muss ich ganz ehrlich sagen, finde ich das auch total gut. Eine Waschmaschine und zwar von Miele. Die sind richtig gut.
0: Miele ist gut.
1: Ja, ja. Stimmt. Also es sind auch absurde Dinge dabei, zum Beispiel ein Klapptritt. Brauche ich jetzt nicht so.
0: Ja,
1: also aber doch, das kann man sich durchaus mal anschauen.
0: Auf jeden Fall eine sehr kuriose Liste kann man ersteigern heute in einer Woche, ab heute in einer Woche. Große Sprünge wird man nicht damit machen können, was da so reinkommt, aber wer weiß, man kann online einiges aus dem Inventar der pleitegegangenen GmbH, der Bayreuth Tigers, der Onesto Tigers ersteigern. Wir machen große Sprünge
1: in Richtung
0: Wochenende?
1: Bald Feierabend.
0: Richtung Feierabend. Haben noch ein bisschen.
1: Morgen machen wir
0: Morgen Richtung dann. Wochenende. Champ Van Halen. Schönen Donnerstagnachmittag.

0: Im Einwill am Donnerstagnachmittag, gleich 4:45 und wir haben eine Blitzerbestätigung.
1: Servus, hier ist der Michel und zwar auf der A9, Fahrt Richtung Berlin. Zwischen Weidensees und Begnitz ist ein Pannen-LKW, der blockiert den Standstreifen plus die rechte Fahrbahn, Reifenplatzer. Der Verkehr staut sich jetzt langsam. Also wie gesagt, Achtung, LKW-Pannen, Fahrzeug auf der A9, circa 450 bis 500 Meter vor der Abfahrt Begnitz.
0: Dankeschön, Michel. Die Spritze wirkt immer noch. Das war natürlich kein Blitzer, sondern eben die Behinderungen auf der A9 Richtung Berlin zwischen Weidensees und Pegnitz hat man um halb, aber der Michel steckt da mittendrin und hat das nochmal bestätigt. Dankeschön dafür. Aber wir haben tatsächlich einen neuen Blitzer vom Robert und zwar steht er in Troglau.
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4: Genau, wir haben zum Beispiel gesprochen über die Geschirrspülmaschine.
3: Da wird ordentlich gestritten, entweder im Privaten und aber auch im Beruflichen.
4: Ja, vor allem das Einräumen ist da ein Thema. 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
3: Absolut. Obwohl, wir haben eine tolle WhatsApp-Nachricht bekommen von einer Hörerin von Sandra. Die meinte nochmal,
4: dass man die Sachen dann einfach nicht einräumen sollte, sondern einfach obendrauf stellen soll.
3: Ich sage, das ist die eindeutig falscheste Option, die man dort wählen könnte.
4: Definitiv, das macht mich noch wütender.
3: Dann haben wir noch über den Kopf gesprochen, wenn man älter wird.
4: Über die grauen Haare.
3: Ein graues Haar, wieder geht ein Jahr. Alles Gute, danke, klar.
4: Ja, man sagt ja so schön, Mensch, du bist schon ein bisschen grau, gell?
3: Oh Gott, das ist wirklich eine Horrorvorstellung.
4: Mein Patenkind hatte gestern Geburtstag und sie hat das viel besser formuliert. Sie meinte zu meinem Mann, du hast dunkle Haare und helle Haare.
3: Ach, das ist aber ein sehr nett gemeintes Kompliment.
4: Und unser Mainwelle-Hörer Uwe meint, man kann auch sagen, stehen dir gut die Strähnchen.
3: Das aber bitte nicht sagen, wenn man das graue Haar im Ansatz sieht.
4: Mm-mm.
3: Und jetzt genießen wir den Sonnenschein des heutigen Donnerstags.
4: Ja, und das Wochenende wird ja auch richtig schön mit viel Sonne. Vor allem der Sonntag, da können wir uns schon mal drauf freuen. 13 Sonnenstunden.
3: Und wir bereiten uns aufs Wochenende vor. Morgen mit dem Mainwecker ab 6.
4: Bis

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1: Es ist 17 Uhr. Ich bin Florian Klaus. Nachdem in der Nacht Brandsätze auf eine Baustelle in München geworfen worden sind, ist nicht ganz klar, wem die Attacke konkret gegolten hat. Weil dort aber mehrere Rüstungsunternehmen sitzen, gehen Ermittler von einem politischen Hintergrund aus. Bayerns Innenminister Herrmann hat gesagt, dass der Vorfall zeige, dass das Anschlagsrisiko auf die Infrastruktur im Land zugenommen hat. Die Polizei hat zwei Verdächtige mit bulgarischer Staatsbürgerschaft festgenommen. Nach einer langen Wirtschaftsflaute verbreiten führende Ökonomen wieder Optimismus. 5 Institute haben ihre Erwartungen für dieses Jahr kräftig erhöht. So erwartet das Münchner IFO-Institut jetzt 1,4% Wirtschaftswachstum, 0,6% mehr als bisher. Ein Problem bleiben aber die durch den Iran-Krieg gestiegenen Energiepreise. Ronald Raue ist neuer Sportstaatsminister. Der zweimalige Kanu-Olympiasieger ist zum Nachfolger von Christiane Schenderlein ernannt worden.
2: Der Sport hat mir in meinem Leben unheimlich viel gegeben. Jetzt möchte ich etwas zurückgeben.
1: Das sagte Raue bei der Vorstellung mit Bundeskanzler Merz. Seine wichtigste Aufgabe wird laut Merz die deutsche Olympiabewerbung. Im inzwischen jahrzehntelangen sogenannten Sampling-Streit mit der Band Kraftwerk hat Hip-Hop-Produzent Moses Pelham am Bundesgerichtshof einen Teilerfolg erzielt. Pelham hatte eine kurze Tonsequenz aus der Kraftwerk-Aufnahme Metall auf Metall übernommen. Das sei erlaubt, bestätigten die obersten Richter in Karlsruhe.
3: Im Kern ging es um die Frage, wann man Inhalte aus geschützten Werken anderer Musiker ohne Erlaubnis übernehmen darf. Bei der besagten 2 Sekunden langen Tonfolge entschieden die Richter nun für Pelham, da sie in ein anderes Genre, nämlich Hip-Hop, überführt wurde. Und das Element sei auch weiter als ursprüngliches Werk zu erkennen, so die Richter. Endgültig erledigt ist der Fall aber trotzdem noch nicht, denn die Entscheidung betrifft nur den Zeitraum ab 2021.
1: Der CDU-Politiker Jens Spahn und der Rapper Chiago haben gerade Streit. Es geht um ein Video, in dem Chiago Spahn mit Drogenkonsum in Verbindung gebracht hat. Spahns Anwälte haben eine Abmahnung geschickt, außerdem wird Strafanzeige erstattet. Chiago sagt, dass es sich bei seinen Äußerungen um Satire gehandelt habe. Das sei auch kenntlich gemacht worden. Es ist jetzt 5:15.
4: Dankeschön, der Blick auf das Mainwelle-Wetter. Ja, zwischendurch ist es durchwachsen. Viele Wolken, immer mal wieder nass von oben. Aktuell in Speichersdorf bei 17 Grad und in Pegnitz bei gerade mal 18. Es wird aber wieder besser. Also das Wochenende wird generell ganz schön. Aber der Weg dahin, der dauert noch ein bisschen. Denn auch in der kommenden Nacht kann es immer mal wieder regnen. Bei Tiefstwerten um 14 Grad. Morgen dann viele Wolken, viel Wind, wenig Sonne, aber es bleibt überwiegend trocken. Nur ganz selten nochmal wird es nass von oben. In der Nacht zum Samstag kann es nochmal ordentlich regnen, aber dann Samstag, Sonntag, also am eigentlichen Wochenende, scheint immer häufiger die Sonne. Wir haben ja da unter anderem auch dieses erste Open Air im Kreuzsteinbad in Bayreuth mit Sven Feeth. Also das schaut ganz gut aus, denn es wird insgesamt auch wieder ein bisschen wärmer, sommerlicher wärmer bei Werten bis 26 Grad. So, der Mainwelle Service, hallihallo an alle unterwegs. Wir haben immer noch eine Meldung von der A9, wie jeden Tag Richtung Nürnberg. Zwischen Markt Schorgast und dem Autobahndreieck Bayreuth-Kulmbach ist ja klar. Die Frage ist nur, wie lang ist der Stau? Aktuell 5 Kilometer. Und dann haben wir noch ein paar Behinderungen auf der A9 und wir haben ja glücklicherweise den Michel.
5: Servus, hier ist der Michel und zwar auf der A9, Fahrt Richtung Berlin. Zwischen Weidensees und Begnitz ist ein Pannen-LKW, der blockiert den Standstreifen plus die rechte Fahrbahn, Reifenplatzer. Der Verkehr staut sich jetzt langsam. Also wie gesagt, Achtung, LKW-Pannen-Fahrzeug auf der A9, circa 450 bis 500 Meter vor der Abfahrt Begnitz.
4: Dankeschön, lieber Michel. Ganz aktuell ein neuer Blitzer in Troglau in der Oberpfalz, aber auch ganz, ganz viele tolle Hörer von Kastel kommend. Robert hat's entdeckt und uns gesteckt. Und dann nochmal die A9 Richtung Berlin, Blitzer am Ende des Parkplatzes Sophienberg, also A9 Richtung Berlin, Sophienberg am Ende des Parkplatzes. 130 sind da erlaubt. Und wenn ihr auch noch was habt, bitte melden 0170 99 07000. Da ist nochmal der Michel.
5: Servus, hier ist nochmal der Michi. Christian, danke fürs Wochenende wünschen, wünsche ich dir auch und der ganzen Mannschaft von meiner Welle auch. Aber bist heute noch ein wenig neben der Kappen, ja. Die Spritzen, die hat schon eingeknallt, wie es ausschaut. Kann ich da auch was davon haben?
4: Ich lasse dir was zukommen, Michel. Vielen, vielen herzlichen Dank. Heute ist für mich nämlich persönlicher Brückentag.
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7: Hallo, ich bin die Mia von der Zahnarztpraxis Dr. Mackert und ich bin jetzt fertig mit meiner Ausbildung.
8: Hallo, ich bin Anastasia, ich von Zahnarzt Dr. Mackert und die meine zweiter Tag.
9: Ja, und hier ist der Dr. Mackert. Ich weiß, der Christian hört sich im Radio immer komisch an, aber diesmal bin ich schuld. Das liegt an meiner kleinen Spritze heute und ich hoffe, wir konnten dir die Brücke retten. Christian, alles Gute dir.
4: Kleine Spritze nennst du das?
9: War alles gut, er war ein braver Patient.
4: Immer.
9: Immer, immer. Der Beste. Danke.
4: Nochmal ganz viel Liebe an Tobi, an Laura und an das ganze Team vom Zahnarzt Mackert. Da läuft jetzt auch die Mainwelle sehr ordentlich. 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Leute, vielen, vielen herzlichen Dank. Die Spritze löst nach. Ich finde viel besser. Drosendorf hat ja auch eine neue Brücke bekommen, ne? Musste saniert werden. Ne? Also, der Höret und Drosendorf, die Brücken bei Drosendorf, das ist heute das Thema. Oh Mann.

0: Das Wetter wird wieder schöner im Lauf des Samstags und es ist ja einiges los an diesem Wochenende. Unter anderem auch ein echt schönes Familienfest hier in der Region. Da gibt's Schäufele im Weggler, es gibt eine Hüpfburg, es gibt tolle Gewinnspiele und es gibt natürlich meine tolle Kollegin Nena Titus.
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0: Wir von der Mainwelle sind auch mit dabei, denn es gibt einen tollen Geburtstag zu feiern, nämlich 80 Jahre Autohaus Strobel.
2: Und auf 80 Jahre, da kann man schon stolz sein, Chef Holger Strobel.
3: Da ist man richtig stolz. Das ist vom Großvater gegründet worden, 1946. Da muss man sich vorstellen, da lief die Produktion des Käfers wieder an. Der hat damals

0: nicht einmal Sicherheitsgurte gehabt. Ganz zu schweigen von solchen Sachen wie elektrische Fensterheber oder Servolenkung. Und das gab es natürlich noch nicht.
1: Können wir uns jetzt gar nicht mehr vorstellen, oder? Die Autowelt hat sich auf jeden Fall sehr verändert.
0: Die haben sich ganz massiv verändert, was den Verbrauch betrifft. Die Sicherheitstechnik ist viel, viel weiter mittlerweile. Es gab damals viel weniger Autos, aber auch viel mehr Verkehrstote. Und es hat sich total in die positive Richtung gewandelt.
1: Heißt natürlich auch Veränderung in der Werkstatt.
2: Früher haben wir einen Motor gehabt, der Zinsspann, ein Vergaser. Und dann war es. Und heute, wenn du die Motorhaube aufmachst, dann kommst du nicht mehr ran, ohne die moderne Geräte.
1: Das war Seniorchef Manfred Strobel, ein echtes Familienunternehmen mit mittlerweile 120 Mitarbeitern. Und jetzt zum 80. Geburtstag wird ein neues Auto vorgestellt.
0: Ja, wir haben einen ganz besonderen Stargast am Samstag. Da haben wir die Präsentation des neuen ID Bolus. Ein ganz neues Modell, voll elektrisch, ganz neue Generation.
1: Könnt ihr zum Beispiel auch gewinnen am Samstag? Einen Monat ID Polo fahren. Und es gibt noch viel mehr zu gewinnen und generell ist noch viel mehr los. Die Freiwillige Feuerwehr Schneitach macht eine Rettungsübung. Pannenhilfekurse gibt's und auch Betriebsführungen.
0: Man kommt in diese neue Reifenhalle für 12.000 Kundenräder. Wir kommen ins normale Teilelager. Wir kommen in die Karosserieabteilung, wir kommen in die ganz normale Servicewerkstatt rein und wir kommen natürlich in den Verkauf rein. Das ist sehr spannend, weil die Chance hat man eigentlich gar nicht, mal ganz komplett das Autohaus von einer anderen Sicht zu sehen.
1: Eine Hüpfburg für die Kids gibt's auch und natürlich leckeres Essen, zum Beispiel Schäuferla im Weckler.
3: Menschenskinder. Also, ganz schön was los. Samstag 10 bis 17 Uhr in Schneitach beim Autohaus Strobel. Mit denen haben wir auch schon einige Dinge gedreht. Ich erinnere mich da zum Beispiel auch an das Mainwille Kino Open Air in Pottenstein. Das sind gute Leute. Ne? Wir von der Mainwille sind da auch live dabei. Allein schon Nina Titus ist ja schon ein Highlight. Ist übrigens ein Dreifachjubiläum. 80 Jahre Autohaus Strobel. 25 Jahre am neuen Standort in Schneitach und 10 Jahre beste Autohändler in Folge. Respekt.

0: Hey, ein Hoch auf alle Handwerker. Was würden wir machen ohne Handwerker? Da wären wir ganz schön verratzt. Und leider Gottes hat man auch im Handwerk Nachwuchssorgen. Jetzt gibt's aber eine coole Idee, nämlich ein freiwilliges Handwerksjahr. Egal welchen Abschluss man hat, man kann einfach verschiedene Praktika machen im Handwerk. Man kann mal ausprobieren, wie es ist, Friseur zu sein oder vielleicht Dachdecker. Man kann sich da mal so durchprobieren durch alle Handwerksberufe. Und wenn man das Gefühl hat, es macht mir nicht Spaß, dann mache ich was anderes. Und dann findet man vielleicht seinen Beruf. Was da genau dahinter steckt, das hört ihr gleich bei uns um 9:30 in meiner Region. Meine Infos mit Tamara Bussler.
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0: Nein, nein, let's go. Jetzt haben wir genau eine Minute nach halb sechs. Und alles, was wichtig ist, hört ihr jetzt von Tamara Bussler.
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3: Oberfranken ist Pilotregion für das freiwillige Handwerksjahr. Das soll jungen Leuten bei der Berufswahl helfen. Alle drei Monate einen anderen Handwerksberuf intensiv kennenlernen. Von der Kfz-Werkstatt zum Friseur und dann zum Beispiel zum Malermeister wechseln. Die längeren Praktika sollen helfen, nach der Schule eine Entscheidung zu finden. Die Kreishandwerkerschaft will damit die Berufswahl praxisnah und unkompliziert gestalten. Das Angebot richtet sich an alle jungen Menschen bis 25, egal welcher Schulabschluss. Die Praktikanten sind in dem Handwerksjahr dann von der Berufsschulpflicht befreit und bekommen monatlich 500 Euro von den Betrieben. Drosendorf bei Hollfeld hat jetzt eine neue Brücke. Nach 5 Monaten Baustelle ist sie jetzt eröffnet. Seit gestern rollt der Verkehr. Die alte Brücke war stark sanierungsbedürftig. Deshalb musste sie dringend neu gemacht werden. Sie trägt jetzt sogar größere Lasten, sodass jetzt auch Fahrzeuge über 7,5 Tonnen darüber fahren können und dafür kürzere Wege haben. Die Gesamtkosten 770.000 Euro. Das Landgericht Hof hat den ehemaligen Mineralölhändler aus Schwarzenbach an der Saale verurteilt. Und zwar wegen Steuerhehlerei. Er hat bis zu 6 Jahre und 3 Monate Gefängnis bekommen. Er hatte minderwertigen Kraftstoff an seinen Tankstellen als Diesel weiterverkauft. Das Gericht sagt, er habe von Anfang an davon gewusst und ist deswegen auch schuldig. Ob die Verteidigung jetzt Rechtsmittel gegen das Urteil einlegt, hat sie noch nicht entschieden.
0: Dankeschön, Tamara. Wir schauen aufs Mainwelle-Wetter. Es hat ein bisschen abgekühlt. Wir haben in Pottenstein zwar immer noch 19 Grad aktuell, aber zum Beispiel im Bischofsgrün, im Fichtelgebirge nur noch 15 Grad. Ja, viele Wolken, immer wieder Regen, bis in den Abend, in die Nacht hinein. Bei Tiefstwerten um die 14 Grad. Auch morgen ab und zu mal noch ein bisschen Regen möglich. Morgen viele Wolken. Es wird morgen auch sehr, sehr windig. Ganz selten lässt sich mal die Sonne blicken. Es wird aber dennoch relativ mild bei Werten bis 26 Grad. In der Nacht zum Samstag schüttet es dann nochmal ein bisschen gebietsweise. Aber dann, im Lauf des Samstags, schon am Vormittag, wird es immer schöner, immer sonniger und auch immer wärmer. Also Samstag und Sonntag wird es überwiegend schön und fast schon nochmal sommerlich. Der Mainwelle-Service, hallihallo an alle unterwegs. Natürlich wieder auch heute die A9 Richtung Nürnberg zwischen Marktschorgast und dem Autobahndreieck Bayreuth-Kulmbach. Aktuell 4 Kilometer Stau. Dann haben wir nochmal die A9 Richtung Berlin zwischen Marktschorgast und Gefrees. Da gab es einen Unfall. Die Unfallstelle ist noch ungesichert. Vorsicht bitte, da liegen Gegenstände auf der Fahrbahn. Wo nochmal genau die A9 Richtung Berlin zwischen Marktschorgast und Gefrees. Ein Blitzer an der A9 Richtung Berlin und zwar am Parkplatz Sophienberg, am Ende des Parkplatzes Richtung Berlin A9. 130 sind erlaubt. Danke Guido, danke an die Manu. Und noch ein Blitzer in Toglau von Kassel kommend am Ortseingang. Dankeschön an den Robert. 0170 99 07000, wenn ihr auch was habt.
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0: Ja, und wir haben ja eben gehört, es wird wieder schöner. Samstag, Sonntag. Und das freut natürlich auch die Verantwortlichen von den Stadtwerken. Es freut natürlich auch den Ammert von dem ersten Kreuzer Open Air am Samstag. Es hat noch nicht mal fest oder noch nicht mal stattgefunden. Da steht schon fest, dass das eine Fortsetzung geben soll. Mehr dazu morgen in Mainwelle. Mein Wecker. Wer ist eigentlich dieser Sven Fee? Der ist eine echte Legende. Aber für alle, die sich nicht so viel drunter vorstellen können, das ist Sven Fee. Ne? Kann man sich schon vorstellen dann. Sonnenschein. Samstagabend im Kreuzsteinbad. Und Sven Fee, der da hier Party macht.
4: Gute Laune, Leute! Gute Laune!
0: Klingt ein bisschen nach Mario Basler, finde ich. So, und viele freuen sich. 5000 Menschen werden da erwartet. 12 Uhr geht's los. Und Sven Feeth kommt dann so gegen 19 Uhr. Er ist ja dann der Top-Act. Und er wird tatsächlich 3 Stunden lang auflegen bis 22 Uhr. Dann ist Ruhe wegen mögliche Lärmbelästigung geht das ja nur bis 22 Uhr, sind Foodtrucks aufgestellt und eigentlich freuen sich ganz, ganz viele Menschen. Bis auf einige Morgenschwimmer. Die sind nicht so begeistert, denn am Samstag darf man im Kreuzsteinbad den ganzen Tag nicht schwimmen. Da sind einige nicht so begeistert, auch heute nicht, beim Blick auf die Bühne.
5: Naja, ist ja ein wenig bombastisch, halt wie Sydney, wie Australien. Also das hat mit uns nichts zu tun. Ist ja bestimmt, wann das da praktisch das Ding daher gemacht wird und wir sind bloß geduldet.
6: Also es geht wieder da verloren und frühzeitig wird sowieso das Schwimmbad geschlossen. Ja, und dann haben wir noch den schönen Hundertag noch dazu.
0: Oh weia, es gibt aber auch Schwimmer, die da Verständnis haben.
7: Also ich finde, es ist sehr gut, dass eine Großveranstaltung wieder mal ist im Kreuzsteinbad. Haben wir schon lange nicht mehr gehabt. Es ist zwar schade, dass wir nicht schwimmen können, aber wir freuen uns für alle, die dann kommen und Spaß haben.
0: Was der Bäderchef der Stadtwerke, Benjamin Bayer, dazu sagt, hören wir morgen. Es gibt nämlich wirklich ein paar gute Argumente, weshalb man das macht. Thema morgen im Mainwille-Mainwecker ab 6 bei Phil und bei Nina.

0: 17.44 Uhr. Jetzt haben wir einen jungen Mann, der hat ein Anliegen und ich glaube, das interessiert sehr, sehr viele Menschen, auch den Kollegen Joshua Tsakmakidis, der wohnt in der Alexanderstraße. Ja, und durch die Sperrung da am Josefsplatz nach dem Wasserrohrbruch ist bei dem natürlich auch Ausnahmezustand. Da quält sich ja richtig eine Autokolonne den ganzen Tag durch die Alexanderstraße und nicht nur da. Und da gibt's jetzt nochmal eine ganz, ganz wichtige Frage.
1: Hallo lieber Christian, servus, das ist der Hamann.
0: Servus.
1: Ich habe mal eine Frage, vielleicht könntest du dich einmal schlau machen, wie lang das der Josefsplatz noch gesperrt ist und wie lang das diese Baustelle noch dauert und ob man vielleicht diese Einbahnstraßenregelung zurzeit in bei der Synagoge geradeaus Richtung Volksfest, Richtung Lütbeutplatz aufheben könnte.
0: Hab verstanden, lieber Hermann. Also, laut Auskunft der Verantwortlichen von den Stadtwerken, FBG, wird am Mittwoch alles wieder frei sein. Also ab dem 9.9. Ist auch ganz gut, weil da spielen ja auch die Toten Hosen am Volksfestplatz. Hoffen wir mal, das ist der Stand jetzt.

0: 17.51 Uhr, 9 Minuten vor 18 Uhr. Das war's für heute. Gleich kommt Thomas Scherm ab 18 Uhr. Der ist morgen dann auch ab 15 Uhr schon im Einsatz für euch, denn es gibt ja den Medikamente per Click Cup. Und das erste Spiel zwischen den BBC und Nürnberg ist ja gleich um 17 Uhr. Und freier Eintritt für alle beim MPK Cup. Morgen und am Samstag. Vier Mannschaften, vier Spiele. Geht einfach hin an die Kassen, holt euch eure Freikarten, sucht euch einen Platz und genießt eine tolle Basketballshow. Da können wir uns dann auch sehen am Wochenende. So, das war's. Vielen, vielen herzlichen Dank. Euch allen einen schönen Donnerstagabend und jetzt schon mal ein schönes Wochenende und jetzt viel Spaß ab 18 Uhr mit Thomas Scherm.
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1: Es ist 18 Uhr. Ich bin Florian Klaus. Nach Angriffen auf das Stromnetz in Brandenburg und Nordrhein-Westfalen wird weiter über besseren Schutz diskutiert. Hans-Walter Borries vom Bundesverband für den Schutz kritischer Infrastrukturen spricht von einer neuen Dimension der Bedrohung. David Riemer berichtet.
2: Borries bezeichnet die Angriffe als hybride Vorkriegsführung und sagt, eigentlich sei das eine Aufgabe für die Bundespolizei. Die technischen Schutzmöglichkeiten seien vorhanden, könnten die Unternehmen aber das 4- bis 6-fache kosten. NRW-Innenminister Reul fordert unter anderem eine Diskussion über Videoüberwachung und Drohnenabwehr. Dafür müssten zunächst allerdings die gesetzlichen Grundlagen und Fragen zu Zuständigkeit, Qualifikation und Haftung geklärt werden. Das sagte der Brandenburger SPD-Innenpolitiker Stohn.
1: Bessere Schutzmaßnahmen fordert auch Bayerns Wirtschaftsminister Aiwanger nach der Brandattacke auf eine Münchner Baustelle. Weil in der Nähe des Tatorts mehrere Rüstungsunternehmen sitzen, vermuten Ermittler einen politischen Hintergrund. Aiwanger sagte, dass feige Angriffe auf deutsche Unternehmen und Infrastruktur zunehmen. 2 Bulgaren waren nach dem Angriff festgenommen worden. Der Bundesgerichtshof hat den jahrzehntelangen Streit zwischen der Band Kraftwerk und dem Hip-Hop-Produzenten Moses Pelham weitgehend geklärt. Dabei geht es um sogenanntes Sampling. Pelham hatte 2 Sekunden aus einer Kraftwerk-Aufnahme verwendet. Der BGH hat klargestellt, dass das zumindest seit 2021 zulässig ist. Die Absage ist abgesagt. Alphaville darf laut Veranstalter doch auf dem Glücksgefühle-Festival auf dem Hockenheimring auftreten. Mitorganisator Markus Krampe hat in der Bild von einem Fehler gesprochen. Der Alphaville-Auftritt war ursprünglich geplatzt, weil die Band nicht versprechen wollte, politische Aussagen auf der Bühne zu unterlassen. Laut Bandmanager ging es um Aussagen gegen rechts und für Demokratie. Die Absage löste einige Kritik aus. Weingenießer dürfen sich auf einen guten Jahrgang freuen. Das hat Michael Zehnder vom Fränkischen Weinbauverband zur offiziellen Eröffnung der Fränkischen Weinlese in Iphofen gesagt. Um die Erntemenge einzuschätzen, sei es aber noch zu früh. Bayerns Landwirtschaftsministerin Kaniba sagte, dass Winzer aktuell unter einer Absatzkrise litten. Da müsse gegengesteuert werden. Es ist jetzt 6:15.
3: Heute Nacht ist es eher bewölkt, die Frühwerte liegen um die 15 Grad. Morgen dann Wolken, Wind, aber trotzdem sommerliche Temperaturen mit 23 bis 26 Grad. In der Nacht zum Samstag regnet's, am Samstag scheint dann wieder häufiger die Sonne und die Temperaturen gehen rauf auf 20 bis 23 Grad. Auf der A9 in Richtung Nürnberg zwischen Marktschorgast und dem Dreieck Bayreuth-Kulmbach gibt's momentan 5 Kilometer Stau. Das dauert knapp eine Viertelstunde länger. Dann weiter auf die A9 in Richtung Berlin zwischen Marktschorgast und Gefrees läuft eine Unfallaufnahme. Die Standspur ist da blockiert. Das gleiche Spiel auch auf der A9 in Richtung Berlin zwischen Rudolfstein und Bad Lobenstein. Auch da ein Unfall auf dem Standstreifen und nochmal ein paar Kilometer weiter zwischen Bad Lobenstein und Schleiz. Auch da ein Unfall und die Standspur blockiert. Dann wird geblitzt auf der A9 in Richtung Berlin am Rastplatz zu Vielenberg. 130 sind da erlaubt. Dann auf der B85 in Kulmbach beim Gründler in beiden Richtungen. Dann auf der B303 in Richtung Marktredwitz zwischen Silberhaus und Tröstau. Und schließlich noch in Troglau von Kastel kommend. Und wenn ihr sonst noch was entdeckt, gebt Bescheid und schickt uns eine WhatsApp ins Studio.
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2: Mit Tamara Bussle, schönen Abend, es ist jetzt 18.30 Uhr. Die neue Abnehmtablette ist seit Anfang des Monats in Deutschland erhältlich. Sie soll für Menschen mit Adipositas oder Übergewicht und mindestens einer gewichtsbedingten Begleiterkrankung eine Alternative zur bekannten Abnehmspritze sein. Beim Vorsitzenden des Deutschen Apothekerverbandes, Dr. Hans-Peter Hubmann aus Kulmbach, spielt sie noch keine große Rolle. Es gäbe zwar ein paar Nachfragen, er habe aber selbst noch keine abgegeben. Die Tablette muss man jeden Morgen einnehmen. Danach darf man eine halbe Stunde lang nichts essen, trinken oder andere Medikamente einnehmen. Die Behandlung ist verschreibungspflichtig und die Tabletten müssen in Deutschland bislang alle selbst bezahlen. Ein Taxi in Flammen auf einem Pendlerparkplatz bei Münchberg. Passiert ist das gestern Nachmittag. Der 38-jährige Fahrer ist noch von der A9 bei Münchberg Nord abgefahren und hat dann an der nächsten Ampel bemerkt, dass sein Fahrzeug qualmt. Er ist auf den Pendlerparkplatz gefahren, um anzuhalten und konnte da zum Glück noch rechtzeitig aussteigen. Und dann ist der Motorraum des Autos vollständig in Flammen aufgegangen. Obwohl die Feuerwehr schnell da war, ist das Auto fast komplett ausgebrannt. Durch die Hitzeentwicklung ist das Taxi nicht mehr zu gebrauchen. Grund war laut Polizei wohl ein technischer Defekt. Was für viele ein Scherz im Suff ist, ist eigentlich eine Straftat. Immer wieder werden Verkehrszeichen geklaut. So auch am Wochenende in Limmersdorf bei Turnau. Laut Polizei werden insgesamt 6 unterschiedliche Schilder vermisst. Die Gemeindemitarbeiter haben das bemerkt, als sie die Schilder von der Lindenkirchweih abgebaut haben. In der Zeit von letzten Donnerstag bis diese Woche Mittwoch sind sie verschwunden. Der Schaden ist ein mittlerer 3-stelliger Betrag. Wer da was gesehen hat, soll sich bei der Polizei melden.
3: Die Nacht zum Freitag wird bewölkt, die Temperaturen gehen runter auf Werte um die 15 Grad. Morgen dann böig starker Wind und Wolken, trotzdem 23 bis 26 Grad. Und in der Nacht zum Samstag gibt's erstmal ein bisschen Regen. Am Samstag dann häufiger Sonnenschein und 20 bis 23 Grad. Auf der A9 in Richtung Nürnberg zwischen Bad Benedikt-Himmelkron und dem Dreieck Bayreuth-Kulmbach momentan 2 Kilometer stockender Verkehr. Das dauert einfach nur ein paar Minuten länger. Dann die A9 in Richtung Berlin zwischen Markt Chagast und Kifres. Eine Unfallaufnahme, die Standspur blockiert. Noch 2-mal Unfall auf dem Standstreifen. Zum einen zwischen Rudolfstein und Bad Lobenstein, zum anderen zwischen Bad Lobenstein und Schleiz. Geblitzt wird auf der A9 in Richtung Berlin am Parkplatz zu Vielenberg. 130 sind da erlaubt. Dann auf der B85 in Kulmbach beim Gründler in beiden Richtungen, auf der B303 in Richtung Marktredwitz zwischen Silberhaus und Tröstau und schließlich noch in Troglau von Kastel kommend. Und wenn ihr sonst noch was entdeckt, gebt Bescheid und schickt uns eine WhatsApp ins Studio.
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1: Es ist 19 Uhr. Ich bin Florian Klaus. Billigbestellungen aus China sollen in der EU bald teurer werden. Ab November soll für kleine Pakete aus dem Onlinehandel eine neue Bearbeitungsgebühr fällig werden. Damit will die EU gegen die riesigen Mengen günstiger Importware vorgehen. Dieter Ebeling berichtet.
2: Die EU will den Direktversand aus Drittländern, vor allem China, zollfrei und fast unkontrolliert abschaffen. Was im November kommt, die Bearbeitungsgebühr, ist bereits die zweite Stufe des Plans. Schon im Juli fiel die bisherige Zollfreigrenze von 150 Euro. Seither gilt für die kleinen Sendungen ein Pauschalzoll von 3 Euro.
1: Nach der Sabotage am Stromnetz in Südbrandenburg prüft die Polizei ein Bekennerschreiben. Ob das authentisch ist, könne noch nicht gesagt werden, sagte eine Sprecherin. Wer hinter dem Angriff steckt, ist also weiter unklar, wie auch bei einer Sabotageaktion am Stromnetz in NRW. Fast die Hälfte aller jungen Männer schlägt beim Trinken zumindest manchmal über die Stränge. Einer Befragung zufolge kam das sogenannte Rauschtrinken im vergangenen Jahr bei rund 46% der Männer zwischen 18 und 25 vor. Bei Frauen waren es etwa 26%. Gleichzeitig ist wöchentlicher Alkoholkonsum aber insgesamt bei jungen Erwachsenen so selten wie nie. Zwischen Nürnberg und Bayreuth fahren die Züge bald wieder durch. Wegen Schäden an einigen Brücken musste die Strecke vor einem Jahr gesperrt werden. Von da an mussten Bahnreisende zumindest für Teilstrecken in Busse umsteigen. Ab dem 14. September ist das vorbei. Die Bahn ist zum Schulstart bereit, sagte Bayerns Verkehrsminister Bernreiter. Es blieben aber Hausaufgaben übrig. Die Brücken müssten nun engmaschig kontrolliert werden, so Bernreiter. Der Astronaut Matthias Maurer findet, dass Europa in der Raumfahrt mehr alleine machen können sollte. Momentan werde mit Amerikanern und Russen ins All geflogen. Für die Zukunft wünsche er sich eine eigene europäische Raumkapsel. Mit Bezug auf die internationale Raumstation oder einen Nachfolger dieser müsse man unabhängiger werden von Partnern, die vielleicht nicht mehr so zuverlässig seien wie früher. Es ist jetzt 7:15.
3: Eine bewölkte Nacht mit Werten um die 15 Grad liegt vor uns. Morgen am Freitag dann wolkenböiger Wind und 23 bis 26 Grad. In der Nacht zum Samstag gibt's Regen, am Samstag dann häufiger mal Sonnenschein bei 20 bis 23 Grad. Auf der A9 in Richtung Berlin zwischen Rudolfstein und Bad Lobenstein hat es einen Unfall auf dem Standstreifen gegeben. Der ist blockiert. Das gleiche Spiel auch nochmal ein paar Kilometer weiter zwischen Bad Lobenstein und Schleiz. Auch da ein Unfall auf dem Standstreifen, diesmal zusätzlich die rechte Spur gesperrt. Dann wird geblitzt auf der A9 Richtung Berlin am Parkplatz zu Vielenberg. 130 sind da erlaubt. Dann auf der B85 in Kulmbach beim Gründler in beiden Richtungen. Auf der B303 in Richtung Marktredwitz zwischen Silberhaus und Tröstau und in Troglau von Kastel kommend. Und wenn das noch nicht alles ist, gebt Bescheid, schickt uns eine WhatsApp ins Studio.
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1: Es ist 19.30 Uhr, ich bin Tamara Bussler, schönen Abend. Die neue Abnehmtablette ist seit Anfang des Monats in Deutschland erhältlich. Sie soll für Menschen mit Adipositas oder Übergewicht und mindestens einer gewichtsbedingten Begleiterkrankung eine Alternative zur bekannten Abnehmspritze sein. Beim Vorsitzenden des Deutschen Apothekerverbandes, Dr. Hans-Peter Hubmann aus Kulmbach, spielt sie noch keine große Rolle. Es gäbe zwar ein paar Nachfragen, er habe aber selbst noch keine abgegeben. Die Tablette muss man jeden Morgen einnehmen. Danach darf man eine halbe Stunde lang nichts essen, trinken oder andere Medikamente einnehmen. Die Behandlung ist verschreibungspflichtig und die Tabletten müssen in Deutschland bislang alle selbst bezahlen. Was für viele ein Scherz im Suff ist, ist eigentlich eine Straftat. Immer wieder werden Verkehrszeichen geklaut. So auch am Wochenende in Limmersdorf bei Turnau. Laut Polizei werden insgesamt 6 unterschiedliche Schilder vermisst. Die Gemeindemitarbeiter haben das bemerkt, als sie die Schilder von der Lindenkirchweih abgebaut haben. In der Zeit von letzten Donnerstag bis diese Woche Mittwoch sind sie verschwunden. Der Schaden ist ein mittlerer dreistelliger Betrag. Wer da was gesehen hat, soll sich bei der Polizei melden. Ein Taxi in Flammen auf einem Pendlerparkplatz bei Münchberg. Passiert ist das gestern Nachmittag. Der 38-jährige Fahrer ist noch von der A9 bei Münchberg Nord abgefahren und hat dann an der nächsten Ampel bemerkt, dass sein Fahrzeug qualmt. Er ist auf den Pendlerparkplatz gefahren, um anzuhalten und konnte da zum Glück noch rechtzeitig aussteigen. Und dann ist der Motorraum des Autos vollständig in Flammen aufgegangen. Obwohl die Feuerwehr schnell da war, ist das Auto fast komplett ausgebrannt. Durch die Hitzeentwicklung ist das Taxi nicht mehr zu gebrauchen. Grund war laut Polizei wohl ein technischer Defekt.
2: Wir starten in eine bewölkte Nacht mit Werten um die 15 Grad. Morgen am Freitag dann Wolken, böiger Wind und 23 bis 26 Grad. In der Nacht zum Samstag nochmal Regen. Am Samstag dann häufiger mal Sonnenschein. Die Temperaturen gehen rauf auf 20 bis 23 Grad. Zunächst mal gibt's gute Nachrichten von der A9 in beiden Richtungen. Zwischen Trockau und Pegnitz hier sind keine Personen mehr auf der Fahrbahn. Dann schauen wir auf die A9 in Richtung Berlin. Zwischen Rudolfstein und Bad Lobenstein immer noch Störungen nach einem Unfall. Die Standspur blockiert. Das gleiche auch im weiteren Verlauf zwischen Bad Lobenstein und Schleiz. Da sind die Standspur und die rechte Spur blockiert. Und es wird geblitzt auf der A9 Richtung Berlin. Am Parkplatz zu Vienbach 130 sind da erlaubt. Dann in Kulmbach auf der B85 beim Gründler in beiden Richtungen. Auf der B303 in Richtung Marktredwitz zwischen Silberhaus und Tröstau und schließlich noch in Troglau von Kastel kommend. Und wenn das noch nicht alles ist, gebt Bescheid mit einer WhatsApp ins Studio.
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1: Es ist 20 Uhr. Ich bin Florian Klaus. In der Schlussphase des Wahlkampfs in Sachsen-Anhalt hat Bundeskanzler Merz das Bundesland besucht. Er warb dort für den CDU-Kandidaten Schulze und warnte vor Stimmen für die AfD.
2: Wer möchte, dass Deutschland ein offenes und liberales Land bleibt? Und wer möchte, dass Sachsen-Anhalt ein interessanter, auch europäisch interessanter Standort bleibt, der darf am Sonntag nicht die AfD wählen.
1: Schon im ARD-Sommerinterview hatte Merz gesagt, er könne sich nicht vorstellen, dass internationale Unternehmen in einem AfD-geführten Sachsen-Anhalt investieren. Nachdem in der Nacht Brandsätze auf eine Baustelle in München geworfen worden sind, ist nicht ganz klar, wem die Attacke konkret gegolten hat. Weil dort aber mehrere Rüstungsunternehmen sitzen, gehen Ermittler von einem politischen Hintergrund aus. Bayerns Innenminister Herrmann hat gesagt, dass der Vorfall zeige, dass das Anschlagsrisiko auf die Infrastruktur im Land zugenommen hat. Die Polizei hat zwei Verdächtige mit bulgarischer Staatsbürgerschaft festgenommen. Nach einer langen Wirtschaftsflaute verbreiten führende Ökonomen wieder Optimismus. 5 Institute haben ihre Erwartungen für dieses Jahr kräftig erhöht. So erwartet das Münchner IFO-Institut jetzt 1,4% Wirtschaftswachstum, 0,6% mehr als bisher. Ein Problem bleiben aber die durch den Iran-Krieg gestiegenen Energiepreise. In vielen Unternehmen wurde und wird geschaut, ob Aufgaben von künstlicher Intelligenz übernehmen werden können. Die SPD-Bundestagsfraktion denkt über Steuern und Abgaben auf den Einsatz von KI und Robotik nach. Wenn KI zunehmend Arbeitsplätze ersetze, dann seien Beiträge in die Sozialversicherung eine Frage, sagte Fraktionschef Miersch. Es gehe darum, technischen Fortschritt und gute Arbeit zu verbinden. Nach Kritik an der Ausladung der Band Alphaville hatte der Veranstalter des Glücksgefühle-Festivals auf dem Hockenheimring sich entschuldigt und sie doch wieder eingeladen. Die Band will aber nicht mehr teilnehmen. Sie begründet das mit der entstandenen Atmosphäre. Alphaville war ausgeladen worden, weil man sich laut Veranstalter nicht darauf einigen konnte, politische Äußerungen auf der Bühne zu unterlassen. Laut Bandmanager ging es um Aussagen gegen rechts. Es ist jetzt 8:15.
3: Heute Nacht wird's bewölkt mit Frühwerten um die 15 Grad, morgen am Freitag dann wolkenböiger Wind und 23 bis 26 Grad. In der Nacht zum Samstag fängt's nochmal an zu regnen, am Samstag scheint dann aber häufig die Sonne bei 20 bis 23 Grad. Auf der A9 in Richtung Berlin zwischen Rudolfstein und Bad Lobenstein ein Unfall auf dem Standstreifen und im weiteren Verlauf zwischen Bad Lobenstein und Schleiz gleich nochmal ein Unfall auf dem Standstreifen, diesmal zusätzlich die rechte Spur blockiert. Dann wird geblitzt auf der A9 in Richtung Berlin am Parkplatz zu Vielenberg, 130 sind da erlaubt, auf der B85 in Kulmbach beim Gründler in beiden Richtungen und in Troglau von Kastel kommend. Und wenn das noch nicht alles ist, könnt ihr natürlich gern Bescheid geben mit einer WhatsApp ins Studio.
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1: 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Obwohl, wir haben eine tolle WhatsApp-Nachricht bekommen von einer Hörerin, von Sandra. 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
2: dass man die Sachen dann einfach nicht einräumen sollte, sondern einfach obendrauf stellen soll.
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1: Dann haben wir noch über den Kopf gesprochen, wenn man älter wird.
2: Über die grauen Haare.
1: Ein graues Haar, wieder geht ein Jahr. Alles Gute, danke, klar.
2: Ja, man sagt ja so schön, Mensch, du wirst aber schon, ein bisschen grau, gell?
1: Oh Gott, das ist wirklich eine Horrorvorstellung.
2: Mein Patenkind hatte gestern Geburtstag und sie hat das viel besser formuliert. Sie meinte zu meinem Mann, du hast dunkle Haare und helle Haare.
1: Ach, das ist aber ein sehr nett gemeintes Kompliment.
2: Und unser Mainwelle-Hörer Uwe meint, man kann auch sagen, stehen dir gut die Strähnchen.
1: Das aber bitte nicht sagen, wenn man das graue Haar im Ansatz sieht.

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1: Das News-Update um 20.30 Uhr mit Tamara Bussler. Schönen Abend. Oberfranken ist Pilotregion für das freiwillige Handwerksjahr. Das soll jungen Leuten bei der Berufswahl helfen. Alle 3 Monate einen anderen Handwerksberuf intensiv kennenlernen. Von der Kfz-Werkstatt zum Friseur und dann zum Beispiel zum Malermeister wechseln. Die längeren Praktika sollen helfen, nach der Schule eine Entscheidung zu finden. Die Kreishandwerkerschaft will damit die Berufswahl praxisnah und unkompliziert gestalten. Das Angebot richtet sich an alle jungen Menschen bis 25, egal welcher Schulabschluss. Die Praktikanten sind in dem Handwerksjahr dann von der Berufsschulpflicht befreit und bekommen monatlich 500 Euro von den Betrieben. Drosendorf bei Hollfeld hat jetzt eine neue Brücke. Nach 5 Monaten Baustelle ist sie jetzt eröffnet. Seit gestern rollt der Verkehr. Die alte Brücke war stark sanierungsbedürftig. Deshalb musste sie dringend neu gemacht werden. Sie trägt jetzt sogar größere Lasten, sodass jetzt auch Fahrzeuge über 7,5 Tonnen darüber fahren können und dafür kürzere Wege haben. Die Gesamtkosten 770.000 Euro. Das Landgericht Hof hat den ehemaligen Mineralölhändler aus Schwarzenbach an der Saale verurteilt. Und zwar wegen Steuerhehlerei. Er hat bis zu 6 Jahre und 3 Monate Gefängnis bekommen. Er hatte minderwertigen Kraftstoff an seinen Tankstellen als Diesel weiterverkauft. Das Gericht sagt, er habe von Anfang an davon gewusst und ist deswegen auch schuldig. Ob die Verteidigung jetzt Rechtsmittel gegen das Urteil einlegt, hat sie noch nicht entschieden.
2: Die Nacht zum Freitag wird bewölkt, die Temperaturen gehen runter auf Werte um die 15 Grad. Morgen dann Wolken, böiger Wind und 23 bis 26 Grad. In der Nacht zum Samstag dann Regen, danach Sonnenschein und die Temperaturen, die gehen rauf auf 20 bis 23 Grad. Auf der A9 in Richtung Berlin zwischen Rudolfstein und Bad Lobenstein hat es einen Unfall gegeben. Die Standspur ist blockiert. Außerdem haben wir Blitzer. A9 Richtung Berlin am Parkplatz zu Vierenberg. 130 sind da erlaubt. Dann auf der B85 in Kulmbach beim Gründler in beiden Richtungen. Und in Troglau von Kastel kommend.
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1: Es ist 21 Uhr. Ich bin Florian Klaus. Nach Angriffen auf das Stromnetz in Brandenburg und Nordrhein-Westfalen wird weiter über besseren Schutz diskutiert. Hans-Walter Borries vom Bundesverband für den Schutz kritischer Infrastrukturen spricht von einer neuen Dimension der Bedrohung. David Riemer berichtet.
2: Borries bezeichnet die Angriffe als hybride Vorkriegsführung und sagt, eigentlich sei das eine Aufgabe für die Bundespolizei. Die technischen Schutzmöglichkeiten seien vorhanden, könnten die Unternehmen aber das 4- bis 6-fache kosten. NRW-Innenminister Reul fordert unter anderem eine Diskussion über Videoüberwachung und Drohnenabwehr. Dafür müssten zunächst allerdings die gesetzlichen Grundlagen und Fragen zu Zuständigkeit, Qualifikation und Haftung geklärt werden. Das sagte der Brandenburger SPD-Innenpolitiker Stohn.
1: Bessere Schutzmaßnahmen fordert auch Bayerns Wirtschaftsminister Aiwanger nach der Brandattacke auf eine Münchner Baustelle. Weil in der Nähe des Tatorts mehrere Rüstungsunternehmen sitzen, vermuten Ermittler einen politischen Hintergrund. Aiwanger sagte, dass feige Angriffe auf deutsche Unternehmen und Infrastruktur zunehmen. 2 Bulgaren waren nach dem Angriff festgenommen worden. Ronald Raue ist neuer Sportstaatsminister. Der 2-malige Kanu-Olympiasieger ist zum Nachfolger von Christiane Schenderlein ernannt worden.
3: Der Sport hat mir in meinem Leben unheimlich viel gegeben. Jetzt möchte ich etwas zurückgeben.
1: Das sagte Raue bei der Vorstellung mit Bundeskanzler Merz. Seine wichtigste Aufgabe wird laut Merz die deutsche Olympiabewerbung. Der CDU-Politiker Jens Spahn und der Rapper Chiago haben gerade Streit. Es geht um ein Video, in dem Chiago Spahn mit Drogenkonsum in Verbindung gebracht hat. Spahns Anwälte haben eine Abmahnung geschickt, außerdem wird Strafanzeige erstattet. Chiago sagt, dass es sich bei seinen Äußerungen um Satire gehandelt habe. Das sei auch kenntlich gemacht worden. Weingenießer dürfen sich auf einen guten Jahrgang freuen. Das hat Michael Zehnder vom Fränkischen Weinbauverband zur offiziellen Eröffnung der Fränkischen Weinlese in Iphofen gesagt. Um die Erntemenge einzuschätzen, sei es aber noch zu früh. Bayerns Landwirtschaftsministerin Kaniba sagte, dass Winzer aktuell unter einer Absatzkrise litten. Da müsse gegengesteuert werden. Es ist jetzt 9:15. Die Nacht startet teils dicht bewölkt, der Regen im Südosten klingt ab. Es kühlt auf 18 bis 11 Grad ab. Morgen setzt sich südlich der Donau strahlender Sonnenschein durch. In Franken und im Norden der Oberpfalz halten sich zum Teil lockere Wolken. Es wird mit maximal 24 bis 32 Grad ziemlich warm. Am Samstag verlagern sich Schauer und einzelne Gewitter zu den Alpen. Anschließend wechseln sich Wolken und immer mehr Sonne ab. Auf der A3 Passau Richtung Nürnberg. Zwischen Metten und Schwarzach bitte aufpassen. Da steht ein defektes Auto, außerdem sind Personen auf der Fahrbahn. Auf der A3 Frankfurt Richtung Würzburg. Zwischen Stockstadt und Aschaffenburg-Ost staut es sich auf 4 Kilometern. Hier dauert es etwa eine Viertelstunde länger. Und auf der A93 Holledau Richtung Regensburg. Zwischen Saalhaupt und Bad Abbach bitte vorsichtig fahren, da ist ein Fahrzeug liegen geblieben. Allen unterwegs eine gute Fahrt.
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1: Ich bin Florian Klaus. Nach Angriffen auf das Stromnetz in Brandenburg und Nordrhein-Westfalen wird weiter über besseren Schutz diskutiert. Hans-Walter Borries vom Bundesverband für den Schutz kritischer Infrastrukturen spricht von einer neuen Dimension der Bedrohung. David Riemer berichtet.
2: Borries bezeichnet die Angriffe als hybride Vorkriegsführung und sagt, eigentlich sei das eine Aufgabe für die Bundespolizei. Die technischen Schutzmöglichkeiten seien vorhanden, könnten die Unternehmen aber das 4- bis 6-fache kosten. NRW-Innenminister Reul fordert unter anderem eine Diskussion über Videoüberwachung und Drohnenabwehr. Dafür müssten zunächst allerdings die gesetzlichen Grundlagen und Fragen zu Zuständigkeit, Qualifikation und Haftung geklärt werden. Das sagte der Brandenburger SPD-Innenpolitiker Stohn.
1: Bessere Schutzmaßnahmen fordert auch Bayerns Wirtschaftsminister Aiwanger nach der Brandattacke auf eine Münchner Baustelle. Weil in der Nähe des Tatorts mehrere Rüstungsunternehmen sitzen, vermuten Ermittler einen politischen Hintergrund. Aiwanger sagte, dass feige Angriffe auf deutsche Unternehmen und Infrastruktur zunehmen. 2 Bulgaren waren nach dem Angriff festgenommen worden. Das waren die Nachrichten um 5:30. Die Nacht startet teils dicht bewölkt, der Regen im Südosten klingt ab. Es kühlt auf 18 bis 11 Grad ab. Morgen setzt sich südlich der Donau strahlender Sonnenschein durch. In Franken und im Norden der Oberpfalz halten sich zum Teil lockere Wolken. Es wird mit maximal 24 bis 32 Grad ziemlich warm. Am Samstag verlagern sich Schauer und einzelne Gewitter zu den Alpen. Anschließend wechseln sich Wolken und immer mehr Sonne ab.
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1: Es ist 22 Uhr, ich bin Yves Simon. In der Schlussphase des Wahlkampfs in Sachsen-Anhalt hat Bundeskanzler Merz das Bundesland besucht. Er hat dort für den CDU-Kandidaten Schulze geworben. Außerdem warnt er weiterhin vor Stimmen für die AfD.
2: Wer möchte, dass Deutschland ein offenes und liberales Land bleibt? Und wer möchte, dass Sachsen-Anhalt ein interessanter, auch europäisch interessanter Standort bleibt? Der darf am Sonntag nicht die AfD wählen.
1: Schon im ARD-Sommerinterview hatte Merz gesagt, er könne sich nicht vorstellen, dass internationale Unternehmen in einem AfD-geführten Sachsen-Anhalt investieren. Nach der Brandattacke auf eine Baustelle in München in der Nähe mehrerer Rüstungsunternehmen fordert jetzt der bayerische Wirtschaftsminister Aiwanger bessere Schutzmaßnahmen. Ist ja auch schließlich nicht der erste Fall, in dem ein Technologieunternehmen mit Nähe zur Sicherheits- und Verteidigungsindustrie ins Visier gerät. Zwei Bulgaren sind inzwischen festgenommen worden, nachdem jemand letzte Nacht Brandsätze auf die Baustelle im Münchner Osten geworfen hatte. Deutschland bekommt einen Olympiasieger als neuen Sportstaatsminister. Der zweimalige Kanu-Goldgewinner Roland Raue geht ins Bundeskanzleramt. Das hat Bundeskanzler Merz jetzt auf Instagram bekannt gegeben. Er folgt damit der bisherigen Staatsministerin Christiane Schenderlein nach. Der Bundesgerichtshof hat den jahrzehntelangen Streit zwischen der Band Kraftwerk und dem Hip-Hop-Produzenten Moses Pelham weitgehend geklärt. Dabei geht es um sogenanntes Sampling. Pelham hatte 2 Sekunden aus einer Kraftwerkaufnahme verwendet. Der BGH hat jetzt aber klargestellt, dass das zulässig ist, zumindest für den Zeitraum ab 2021, um den es gegangen ist. Die Zeit vorher könnte aber nochmal Thema werden. Nach Kritik an der Ausladung der Band Alphaville hatte der Veranstalter des Glücksgefühle-Festivals auf dem Hockenheimring sich entschuldigt und Alphaville dann doch wieder eingeladen. Aber die Band will gar nicht mehr teilnehmen. Sie begründet das mit der entstandenen Atmosphäre. Alphaville war ausgeladen worden, weil man sich laut Veranstalter nicht darauf einigen konnte, politische Äußerungen auf der Bühne zu unterlassen. Laut Bandmanager ging es um Aussagen gegen rechts. Es ist jetzt 10:15. Heute Nacht an vielen Stellen dicht bewölkt. Der Regen im Südosten klingt langsam, aber sicher im Laufe der Nacht ab. Und es kühlt dann auch runter auf 18 bis 11 Grad. Morgen setzt sich südlich der Donau strahlender Sonnenschein durch. In Franken und im Norden der Oberpfalz halten sich zum Teil nur lockere Wolken. Es wird mit maximal 24 bis 32 Grad auch ziemlich warm. Am Samstag verlagern sich Schauer und einzelne Gewitter dann an die Alpen. Und ansonsten wechseln sich Wolken und Sonne ab. A6 Pilsen-Nürnberg zwischen Amberg-Ost und Amberg-Süd. Vorsicht in beiden Richtungen. Hier sind Rehe auf der Fahrbahn. Das war's aber auch schon. Allen unterwegs eine gute und sichere Fahrt.
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3: Genau, wir haben zum Beispiel gesprochen über die Geschirrspülmaschine.
2: Da wird ordentlich gestritten, entweder im Privaten und aber auch im Beruflichen.
3: Ja, vor allem das Einräumen ist da ein Thema. Man kann es eigentlich nur falsch machen, ne?
2: Absolut. Obwohl, wir haben eine tolle WhatsApp-Nachricht bekommen von einer Hörerin von Sandra. Die meinte nochmal,
3: dass man die Sachen dann einfach nicht einräumen sollte, sondern einfach obendrauf stellen soll.
2: Ich sage, das ist die eindeutig falscheste Option, die man dort wählen könnte.
3: Definitiv, das macht mich noch wütender.
2: Dann haben wir noch über den Kopf gesprochen, wenn man älter wird.
3: Über die grauen Haare.
2: Ein graues Haar, wieder geht ein Jahr. Alles Gute, danke, klar.
3: Ja, man sagt ja so schön, Mensch, du bist aber schon, bist schon ein bisschen grau, gell?
2: Oh Gott, das ist wirklich eine Horrorvorstellung.
3: Mein Patenkind hatte gestern Geburtstag und sie hat das viel besser formuliert. Sie meinte zu meinem Mann, du hast dunkle Haare und helle Haare.
2: Ach, das ist aber ein sehr nett gemeintes Kompliment.
3: Und unser Mainwelle-Hörer Uwe meint, man kann auch sagen, stehen dir gut die Strähnchen.
2: Das aber bitte nicht sagen, wenn man das graue Haar im Ansatz sieht.
3: Mm-mm.
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1: Ich bin Yves Simon. In der Schlussphase des Wahlkampfs in Sachsen-Anhalt hat Bundeskanzler Merz das Bundesland besucht. Er hat dort für den CDU-Kandidaten Schulze geworben. Außerdem warnt er weiterhin vor Stimmen für die AfD.
2: Wer möchte, dass Deutschland ein offenes und liberales Land bleibt? Und wer möchte, dass Sachsen-Anhalt ein interessanter, auch europäisch interessanter Standort bleibt, der darf am Sonntag nicht die AfD wählen.
1: Schon im ARD-Sommerinterview hatte Merz gesagt, er könne sich nicht vorstellen, dass internationale Unternehmen in einem AfD-geführten Sachsen-Anhalt investieren. Nach der Brandattacke auf eine Baustelle in München in der Nähe mehrerer Rüstungsunternehmen fordert jetzt der bayerische Wirtschaftsminister Aiwanger bessere Schutzmaßnahmen. Ist ja auch schließlich nicht der erste Fall, in dem ein Technologieunternehmen mit Nähe zur Sicherheits- und Verteidigungsindustrie ins Visier gerät. Zwei Bulgaren sind inzwischen festgenommen worden, nachdem jemand letzte Nacht Brandsätze auf die Baustelle im Münchner Osten geworfen hatte. Das waren die Nachrichten um 5:30. Heute Nacht an vielen Stellen dicht bewölkt. Der Regen im Südosten klingt langsam, aber sicher im Laufe der Nacht ab. Und es kühlt dann auch runter auf 18 bis 11 Grad. Morgen setzt sich südlich der Donau strahlender Sonnenschein durch. In Franken und im Norden der Oberpfalz halten sich zum Teil nur lockere Wolken. Es wird mit maximal 24 bis 32 Grad auch ziemlich warm. Am Samstag verlagern sich Schauer und einzelne Gewitter dann an die Alpen. Und ansonsten wechseln sich Wolken und Sonne ab.
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1: Es ist 23 Uhr, ich bin Yves Simon. Paukenschlag bei Volkswagen. Der VW-Aufsichtsrat hat am Abend den Sanierungsplan des Vorstands einstimmig abgesegnet. Weltweit sollen 50.000 zusätzliche Stellen wegfallen. Außerdem stehen 4 deutsche Werke auf der Kippe. Genauer gesagt geht es da um die Standorte Emden, Zwickau, Hannover und Neckarsulm. Dort werden Modelle hergestellt, die zwischen 2031 und 2034 eingestellt werden. Bisher gibt es keine wettbewerbsfähigen Nachfolger, die in diesen Werken gebaut werden könnten. VW sucht zwar aktuell nach Alternativen, bleibt da aber noch vage. Nach dem Brandanschlag auf eine Baustelle in München letzte Nacht spricht der bayerische Innenminister Herrmann von einem politischen Hintergrund. Der Tatort liegt in der Nähe von Bürogebäuden mehrerer Rüstungsunternehmen. Nach den Angriffen der letzten Zeit auf die Stromversorgung und den Leipziger Flughafen hat Herrmann gesagt:
2: Diese Risiken müssen wir sehr ernst nehmen und darauf gefasst sein, dass sich so etwas jeden Tag an irgendeinem anderen Ort in Deutschland ebenso ereignen kann.
1: 2 tatverdächtige Bulgaren sind in München festgenommen worden. In Neu-Ulm in Schwaben ist am Abend ein Blindgänger aus dem Zweiten Weltkrieg gefunden und dann nach kurzer Verzögerung erfolgreich entschärft worden. Rund 500 Meter um den Fundort in Pfuhlerried ist eine Sperr- und Evakuierungszone eingerichtet worden. Inzwischen sind alle Sperren aber wieder aufgehoben. Die Bahnstrecke Ulm-Augsburg und auch die B10 waren nicht beeinträchtigt. Seit heute geht Uber in London mit selbstfahrenden Taxis an den Start. Fahrgäste können die Fahrten zum regulären Tarif ohne Aufpreis buchen. Günstiger ist es allerdings auch nicht. Zum Start sind erstmal nur 15 elektrisch betriebene Ford Mustang im Einsatz, noch mit Sicherheitsfahrer am Steuer, der das Auto aber quasi nur überwacht. Wer Robotaxis bevorzugt, kann sie in der App in den Voreinstellungen auch direkt auswählen. Das System ist mit Daten aus über 70 Ländern trainiert worden. Außerdem hat es Testfahrten gegeben und das in über 500 Städten auf der ganzen Welt. Fast jeder zweite junge Mann schlägt beim Alkohol hin und wieder über die Stränge. Das zeigt jetzt eine Studie des Bundesinstituts für öffentliche Gesundheit. Es gibt allerdings auch Lichtblicke. Der regelmäßige Konsum ist auf ein Rekordtief gesunken. Nur 1/3 der jungen Männer und gut 14% der Frauen trinken mindestens einmal pro Woche. Es ist jetzt 11:15. Heute Nacht an vielen Stellen dicht bewölkt. Der Regen im Südosten klingt langsam, aber sicher im Laufe der Nacht ab. Und es kühlt dann auch runter auf 18 bis 11 Grad. Morgen setzt sich südlich der Donau strahlender Sonnenschein durch. In Franken und im Norden der Oberpfalz halten sich zum Teil nur lockere Wolken. Es wird mit maximal 24 bis 32 Grad auch ziemlich warm. Am Samstag verlagern sich Schauer und einzelne Gewitter dann an die Alpen. Und ansonsten wechseln sich Wolken und Sonne ab. Hallo auf die Straßen. A6 Pilsen, Nürnberg zwischen Amberg-Ost und Amberg-Süd. Hier sind beidseitig Rehe auf der Fahrbahn. Und A94 Passau in Fahrtrichtung München zwischen München am Moosfeld und dem Kreisverkehr. Ein Fahrzeug, das steht hier unbeleuchtet auf der Autobahn. Allen unterwegs eine gute und sichere Fahrt.
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1: Ich bin Yves Simon. Paukenschlag bei Volkswagen. Der VW-Aufsichtsrat hat am Abend den Sanierungsplan des Vorstands einstimmig abgesegnet. Weltweit sollen 50.000 zusätzliche Stellen wegfallen. Außerdem stehen 4 deutsche Werke auf der Kippe. Genauer gesagt geht es da um die Standorte Emden, Zwickau, Hannover und Neckarsulm. Dort werden Modelle hergestellt, die zwischen 2031 und 2034 eingestellt werden. Bisher gibt es keine wettbewerbsfähigen Nachfolger, die in diesen Werken gebaut werden könnten. VW sucht zwar aktuell nach Alternativen, bleibt da aber noch vage. Nach dem Brandanschlag auf eine Baustelle in München letzte Nacht spricht der bayerische Innenminister Herrmann von einem politischen Hintergrund. Der Tatort liegt in der Nähe von Bürogebäuden mehrerer Rüstungsunternehmen. Nach den Angriffen der letzten Zeit auf die Stromversorgung und den Leipziger Flughafen hat Herrmann gesagt:
2: Diese Risiken müssen wir sehr ernst nehmen und darauf gefasst sein, dass sich so etwas jeden Tag an irgendeinem anderen Ort in Deutschland ebenso ereignen kann.
1: 2 tatverdächtige Bulgaren sind in München festgenommen worden. Das waren die Nachrichten um 5:30. Heute Nacht an vielen Stellen dicht bewölkt. Der Regen im Südosten klingt langsam, aber sicher im Laufe der Nacht ab. Und es kühlt dann auch runter auf 18 bis 11 Grad. Morgen setzt sich südlich der Donau strahlender Sonnenschein durch. In Franken und im Norden der Oberpfalz halten sich zum Teil nur lockere Wolken. Es wird mit maximal 24 bis 32 Grad auch ziemlich warm. Am Samstag verlagern sich Schauer und einzelne Gewitter dann an die Alpen. Und ansonsten wechseln sich Wolken und Sonne ab.
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1: Es ist 0 Uhr, ich bin Yves Simon. Es ist das Thema in dieser Nacht. Der VW-Aufsichtsrat hat den Sanierungsplan des Vorstands einstimmig abgesegnet. Weltweit will Volkswagen weitere 50.000 Stellen abbauen. 4 deutsche Werke stehen außerdem auf der Kippe. Dazu gehören Emden, Zwickau, Hannover und Neckarsulm. In Zwickau zum Beispiel, da arbeiten 8.000 Beschäftigte in etwa. Und da ist unklar, ob es nach 2030 noch genug Käufer für die Modelle gibt, die dort gebaut werden. In Franken hat die Hauptweinlese begonnen. Nach zuletzt kühleren Nächten und ein bisschen mehr Regen sind die fränkischen Winzer jetzt auch wieder zuversichtlicher. Das hat die Aroma-Ausbildung begünstigt, das zumindest meint der Fränkische Weinbauverband. Die Trauben sind wegen der Hitze zwar ein bisschen kleiner in diesem Jahr, aber gesund. In Franken startet jetzt die Hauptweinlese und damit in diesem Jahr außergewöhnlich früh. Die Weingenießer dürfen sich wieder auf einen guten Jahrgang freuen. Eine deutliche Mehrheit der Bundesbürger sieht Russland als Sicherheitsrisiko an. Im Westen sorgen sich laut ARD Deutschlandtrend fast 60% der Menschen wegen Moskau. Im Osten, da sind es nur 40%. Entsprechend unterschiedlich werden auch die Waffenlieferungen an die Ukraine beurteilt. Echte Bücher für echte Menschen. In New York heißt es erstmal für viele Schüler Unterricht ohne KI. Fast 600.000 Kinder und Jugendliche zwischen 7 und 14 Jahren sollen ein Schuljahr lang darauf verzichten. Bürgermeister Mamdani findet, in dieser Altersgruppe soll der Unterricht vor allem von echten Lehrkräften kommen. Für uns berichtet aus New York Tina Eck.
2: Kinder brauchen menschliche Beziehungen, um zu lernen und um sich zu entwickeln, das sagt der linksliberale Bürgermeister Mamdami. Und Lehrer, die können natürlich weiterhin KI benutzen, um den Unterricht vorzubereiten, aber die Kinder, die sollen im anstehenden Schuljahr erstmal selber denken, anstatt nur zu klicken und zu scrollen.
1: Zum Start der Ära Jürgen Klopp als Fußball-Bundestrainer gibt es eine besondere Trikot-Überraschung. Ausrüster Adidas aus Herzogenaurach bringt zum Start in die Nations League ein neues Jersey raus. Es ist ein Abschiedstrikot, in dem wird die DFB-Elf am 24. September in Amsterdam gegen die Niederlande auflaufen. Der langjährige Ausrüster verabschiedet sich zum Jahresende. Ab 2027 übernimmt dann Nike. Wie das neue Trikot aussieht, das ist noch geheim. Es ist jetzt 12:15. Heute Nacht ist es an vielen Stellen sternenklar, allerdings windig ist es auch und die Temperaturen gehen runter auf 12 bis 19 Grad im Laufe der Nacht. Tagsüber bleibt es dabei in Franken ein bisschen bewölkter, im Süden häufiger Sonnenschein. Es wird aber nochmal spätsommerlich, die Temperaturen dann 24 Grad im Hofer Land, ansonsten 25 bis 29 Grad. Am wärmsten im Raum München, da könnten es sogar bis zu 32 Grad werden. Wir schauen auf die A6 Heilbronn Richtung Nürnberg zwischen Feuchtwangen Nord und Aurach. Hier steht ein LKW mit Panne. Ansonsten haben wir noch eine Meldung von der A8 Stuttgart Richtung München zwischen Mühlhausen und Hohenstadt. Ein Fahrzeug, das hier auf der rechten Spur liegen geblieben ist. Allen unterwegs eine gute und sichere Fahrt durch die Nacht.
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1: Ich bin Yves Simon. Es ist das Thema in dieser Nacht. Der VW-Aufsichtsrat hat den Sanierungsplan des Vorstands einstimmig abgesegnet. Weltweit will Volkswagen weitere 50.000 Stellen abbauen. Vier deutsche Werke stehen außerdem auf der Kippe. Dazu gehören Emden, Zwickau, Hannover und Neckarsulm. In Zwickau zum Beispiel, da arbeiten 8.000 Beschäftigte in etwa. Und da ist unklar, ob es nach 2030 noch genug Käufer für die Modelle gibt, die dort gebaut werden. Eine deutliche Mehrheit der Bundesbürger sieht Russland als Sicherheitsrisiko an. Im Westen sorgen sich laut ARD Deutschlandtrend fast 60% der Menschen wegen Moskau. Im Osten, da sind es nur 40%. Entsprechend unterschiedlich werden auch die Waffenlieferungen an die Ukraine beurteilt. Das waren die Nachrichten um 5:30. Heute Nacht ist es an vielen Stellen sternenklar, allerdings windig ist es auch und die Temperaturen gehen runter auf 12 bis 19 Grad im Laufe der Nacht. Tagsüber bleibt es dabei in Franken ein bisschen bewölkter, im Süden häufiger Sonnenschein. Es wird aber nochmal spätsommerlich, die Temperaturen dann 24 Grad im Hofer Land, ansonsten 25 bis 29 Grad. Am wärmsten im Raum München, da könnten es sogar bis zu 32 Grad werden.
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1: Es ist 1 Uhr, ich bin Yves Simon. Der VW-Aufsichtsrat hat den Sanierungsplan des Vorstands einstimmig abgesegnet. Weltweit sollen ja etwa 50.000 Stellen wegfallen. Außerdem stehen die Werke in Emden, in Zwickau, Hannover und auch in Neckarsulm auf der Kippe, weil die dort produzierten Modelle zwischen 2031 und 2034 auslaufen. Wettbewerbsfähige Anschlussproduktionen sind gerade nicht in Sicht. VW spricht deswegen nur vage von möglichen alternativen Nutzungskonzepten dort. Nach dem mutmaßlichen Brandanschlag auf eine Baustelle in der Nähe mehrerer Rüstungsunternehmen im Münchner Osten hat die Polizei zwei Tatverdächtige festgenommen. Es handelt sich dabei laut Landeskriminalamt um eine 28-jährige Frau und einen 38-jährigen Mann, beide aus Bulgarien. Bisher haben sich die zwei nicht zu den Vorwürfen geäußert. Eine Sorge aber kann uns Innenminister Herrmann nehmen.
2: Es geht nicht um Bedrohung der Bürgerinnen und Bürger in der Gesamtheit an jedem beliebigen Ort. Was wir feststellen, sind versuchte oder tatsächliche Anschläge. Jetzt ganz konkret im Zusammenhang mit Firmen, die im Rüstungs- und Sicherheitsbereich aktiv sind. Diese Risiken müssen wir sehr ernst nehmen.
1: Konkret will Herrmann das Sicherheitspersonal aufstocken. Zum Beginn der Briefwahl für die US-Zwischenwahlen in diesem Jahr will Präsident Trump deutlich strengere Regeln für die Briefwahl durchsetzen. Dafür hat er sich jetzt wieder an den obersten Gerichtshof gewendet. Eine Bundesrichterin hatte die Pläne vorher per einstweiliger Verfügung gestoppt. Sie hält die Regelungen kurz vor der Wahl für praktisch gar nicht umsetzbar und auch für verfassungswidrig. Im Bundesstaat North Carolina werden heute die Briefwahlunterlagen verschickt. In Lissabon gibt es jetzt ein Mahnmal für die 16 Todesopfer des Seilbahnunglücks vor einem Jahr. Es besteht aus Steinblöcken rund um einen 150 Jahre alten Olivenbaum. Eine gelbe Standseilbahn war bei steller Bergfahrt aus den Schienen gesprungen. Ja, von wegen klimafreundlich. Plug-in-Hybrid-Autos stoßen im Alltag deutlich mehr CO2 aus als von den Herstellern angegeben. Laut einer Studie einer internationalen Organisation lagen die realen Emissionen von 2021 zugelassenen Fahrzeugen im Schnitt beim 3,5-fachen der offiziellen Werte. Bei den 2023er Modellen sogar beim 4,6-fachen, also es wird immer mehr. Ein Problem auch, die meisten Fahrer nutzen den Elektroantrieb kaum. Es ist jetzt kurz nach 1. Heute Nacht ist es an vielen Stellen sternenklar, allerdings windig ist es auch und die Temperaturen gehen runter auf 12 bis 19 Grad im Laufe der Nacht. Tagsüber bleibt es dabei in Franken ein bisschen bewölkter, im Süden häufiger Sonnenschein. Es wird aber nochmal spätsommerlich, die Temperaturen dann 24 Grad im Hofer Land, ansonsten 25 bis 29 Grad. Am wärmsten im Raum München, da könnten es sogar bis zu 32 Grad werden. Die A6 Heilbronn Richtung Nürnberg zwischen Feuchtwange Nord und Aurach, ein LKW mit Panne und A73 Bamberg Richtung Suhl bei Coburg, hier liegen Gegenstände. Allen unterwegs eine gute und sichere Fahrt.
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1: Ich bin Yves Simon. Der VW-Aufsichtsrat hat den Sanierungsplan des Vorstands einstimmig abgesegnet. Weltweit sollen ja etwa 50.000 Stellen wegfallen. Außerdem stehen die Werke in Emden, in Zwickau, Hannover und auch in Neckarsulm auf der Kippe, weil die dort produzierten Modelle zwischen 2031 und 2034 auslaufen. Wettbewerbsfähige Anschlussproduktionen sind gerade nicht in Sicht. VW spricht deswegen nur vage von möglichen alternativen Nutzungskonzepten dort. Zum Beginn der Briefwahl für die US-Zwischenwahlen in diesem Jahr will Präsident Trump deutlich strengere Regeln für die Briefwahl durchsetzen. Dafür hat er sich jetzt wieder an den obersten Gerichtshof gewendet. Eine Bundesrichterin hatte die Pläne vorher per einstweiliger Verfügung gestoppt. Sie hält die Regelungen kurz vor der Wahl für praktisch gar nicht umsetzbar und auch für verfassungswidrig. Im Bundesstaat North Carolina werden heute die Briefwahlunterlagen verschickt. Das waren die Nachrichten um 5:30. Heute Nacht ist es an vielen Stellen sternenklar, allerdings windig ist es auch und die Temperaturen gehen runter auf 12 bis 19 Grad im Laufe der Nacht. Tagsüber bleibt es dabei in Franken ein bisschen bewölkter, im Süden häufiger Sonnenschein. Es wird aber nochmal spätsommerlich, die Temperaturen dann 24 Grad im Hofer Land, ansonsten 25 bis 29 Grad. Am wärmsten im Raum München, da könnten es sogar bis zu 32 Grad werden.
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